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3: Ich bin Dirk Zeitler. Seit einer Woche gilt jetzt wieder der Tankrabatt. Der Bund verzichtet auf Steuern in Höhe von knapp 17 Cent pro Liter, um die Autofahrer zu entlasten. Das Ganze ist aber weiter ziemlich umstritten.
4: Bisher sehen sich eher die Kritiker bestätigt. Der Tankrabatt werde, wie befürchtet, nicht vollständig an die Autofahrerinnen und Autofahrer weitergegeben, rechnen zum Beispiel Experten des IFO-Instituts vor. Teilweise gäbe es erhöhte Preise, für die keine offensichtliche Erklärung durch Ölpreis- oder Währungswechselkurse erkennbar sei. Branchenvertreter der Tankstellengesellschaften behaupten dagegen, die 17 Cent Steuersenkung werde weitergegeben. Allerdings seien die Einkaufspreise für Kraftstoffe am Weltmarkt zuletzt gestiegen. Das sei angeblich auch bei früheren Tankrabatten so gewesen. Onni Torau, Nachrichtenredaktion.
3: Der Koalitionsausschuss von Union und SPD ist nach rund 4 Stunden zu Ende gegangen. Über Ergebnisse soll erst am Morgen informiert werden. Voraussichtlich schriftlich. Eine Pressekonferenz ist diesmal nicht geplant. Hauptthemen waren der Haushalt 2027 und die Umsetzung bereits beschlossener Reformen. Die Stimmung sei gut und sehr konstruktiv gewesen, heißt es. Mit Durchsuchungen in verschiedenen Städten in NRW, in Berlin und den Niederlanden ist die Polizei gegen eine Bande von Goldschmugglern vorgegangen. 3 Hauptverdächtige wurden festgenommen. Es geht um den Verdacht der Geldwäsche.
5: Mit Geld aus Drogengeschäften soll die Bande bei verschiedenen Juwelieren Altgold gekauft haben. Das wurde eingeschmolzen und zu Barren verarbeitet. Die wurden dann in die Türkei geschmuggelt. Insgesamt geht es um 4 Tonnen Gold im Wert von mehr als 200 Millionen Euro. Die Geldwäsche soll die Bande sozusagen als Dienstleistung angeboten haben. Sichergestellt wurden auch mehrere Autos mit professionell eingebauten Schmuggelverstecken. Jan-Henner Reitze, Nachrichtenredaktion.
3: Der Tod der 87-jährigen Maricarmen Abascal hat Spanien erschüttert. 2 Wochen nach ihrer Zwangsräumung in Madrid ist sie gestorben. Demonstranten hielten eine Schweigeminute ab und zogen anschließend vor das Parlament, wo Regierungsdekrete für mehr Mieterschutz gescheitert waren. Die Gewerkschaften haben zu einem landesweiten Generalstreik am 11. November aufgerufen. Zum Wetter, die aktuelle Vorhersage des Deutschen Wetterdienstes. Heute ist es überwiegend stark bewölkt. Von der Nordwesthälfte greift teils länger anhaltender und kräftiger Regen auf den Osten und Südosten über. Nachfolgend von Nordwesten Übergang zu wechselnder Bewölkung mit Schauern und vereinzelten Gewittern. Höchsttemperatur 12 bis 22 Grad mit den höchsten Werten an der Neiße.
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6: Um 3:02 haben wir eine Meldung für euch. Auf der A61 Koblenz Richtung Speyer zwischen Bockhop und Emmelshausen kam es zu einem Unfall. Bitte fahrt hier vorsichtig und kommt gut durch die Nacht.
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1: Ich bin Dirk Zeitler. Der Koalitionsausschuss von Union und SPD ist nach rund 4 Stunden zu Ende gegangen. Über Ergebnisse soll erst am Morgen informiert werden. Voraussichtlich schriftlich. Eine Pressekonferenz ist diesmal nicht geplant. Hauptthemen waren der Haushalt 2027 und die Umsetzung bereits beschlossener Reformen. Die Stimmung sei gut und sehr konstruktiv gewesen, heißt es. Die Mehrheit der Deutschen ist einer Umfrage zufolge tief enttäuscht von Friedrich Merz als Bundeskanzler. 48% stimmten der Aussage, die Kanzlerschaft von Friedrich Merz ist gescheitert, voll und ganz zu. Weitere 19% stimmten der Aussage eher zu. Das geht aus einer Umfrage im Auftrag des Spiegel hervor.
2: Friedrich Merz kommt aus dem Umfragetief einfach nicht raus. Die Mehrheit der Deutschen sieht keine Zukunft für ihn als Kanzler. In den ostdeutschen Bundesländern fällt das Urteil härter aus. Dort halten 80% der Befragten die Kanzlerschaft für gescheitert. Einen klaren Nachfolger für Merz in der Union haben die Befragten allerdings nicht im Blick. CSU-Chef Söder, Innenminister Dobrindt oder NRW-Ministerpräsident Wüst. Eine klare Mehrheit hält keinen davon für einen besseren Kanzler. Thomas Bremser, Nachrichtenredaktion.
1: Seit einer Woche gilt jetzt wieder der Tankrabatt. Der Bund verzichtet auf Steuern in Höhe von knapp 17 Cent pro Liter, um die Autofahrer zu entlasten. Das Ganze ist aber weiter ziemlich umstritten.
3: Bisher sehen sich eher die Kritiker bestätigt. Der Tankrabatt werde, wie befürchtet, nicht vollständig an die Autofahrerinnen und Autofahrer weitergegeben, rechnen zum Beispiel Experten des IFO-Instituts vor. Teilweise gäbe es erhöhte Preise, für die keine offensichtliche Erklärung durch Ölpreis- oder Währungswechselkurse erkennbar sei. Branchenvertreter der Tankstellengesellschaften behaupten dagegen, die 17 Cent Steuersenkung werde weitergegeben. Allerdings seien die Einkaufspreise für Kraftstoffe am Weltmarkt zuletzt gestiegen. Ronny Thorau, Nachrichtenredaktion.
1: NRW-Ermittler haben einen großen Schlag gegen die Cybercrime-Bande Xilin gelandet. Der 28-jährige mutmaßliche führende Kopf der russischen Hackergruppe ist im Mai in Tokio festgenommen und vergangene Woche nach Deutschland ausgeliefert worden. Seit 2024 soll Xilin fast 4000 Unternehmen und Institutionen weltweit angegriffen haben. Zum Wetter, die aktuelle Vorhersage des Deutschen Wetterdienstes. Heute ist es überwiegend stark bewölkt. Von der Nordwesthälfte greift teils länger anhaltender und kräftiger Regen auf den Osten und Südosten über. Nachfolgend von Nordwesten Übergang zu wechselnder Bewölkung mit Schauern und vereinzelten Gewittern. Höchsttemperatur 12 bis 22 Grad mit den höchsten Werten an der Neiße.
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4: Um 3:58 liegen uns keine aktuellen Meldungen über Verkehrsstörungen vor. Wir wünschen euch eine gute Fahrt und kommt gut durch den Morgen.
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9: Kurz vor halb fünf haben wir eine Meldung für euch. Auf der A4 Kirchheim Richtung Eisenach. Dies vollgesperrt zwischen Friedewald und Wildegg-Höhnebach nach einem Unfall mit einem LKW. Bitte fahrt ihr vorsichtig und kommt gut durch den Morgen.
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2: Ich bin Dirk Zeitler. Der Koalitionsausschuss von Union und SPD ist nach rund 4 Stunden zu Ende gegangen. Über Ergebnisse soll erst am Morgen informiert werden. Voraussichtlich schriftlich. Eine Pressekonferenz ist diesmal nicht geplant. Hauptthemen waren der Haushalt 2027 und die Umsetzung bereits beschlossener Reformen. Die Stimmung sei gut und sehr konstruktiv gewesen, heißt es. Der frühere BND-Präsident August Hanning sitzt nun in Untersuchungshaft. Ein Ermittlungsrichter am Bundesgerichtshof in Karlsruhe setzte den Haftbefehl gegen den 80-Jährigen in Vollzug. Ihm wird Spionage vorgeworfen.
3: Nach seiner Beamtenlaufbahn soll Hanning über Jahre von seinem früheren Büroleiter interne BND-Dokumente bekommen und für seine Tätigkeit als Sicherheitsberater verwendet haben. Kunden dieses Geschäftsmodells sollen unter anderem Nachrichtendienste anderer Länder gewesen sein. Welche genau ist unklar, auch welche geheimen BND-Infos so nach außen gedrungen sind. Der frühere Büroleiter sitzt auch schon in Untersuchungshaft wegen Beihilfe. Jan-Henner Reitze, Nachrichtenredaktion.
2: Sicherheitsbehörden haben nach Angaben der nordrhein-westfälischen Landesregierung im Ausland ein Mitglied der russischen Hackergruppe Shilin festgenommen. Dabei handelt es sich um eines der bekanntesten und aggressivsten Hackernetzwerke weltweit, so das NRW-Innenministerium.
4: Der festgenommene 28-jährige Russe sei einer der führenden Köpfe der Hackergruppe Shilin, so NRW-Innenminister Reul. Ermittler des Landeskriminalamtes hätten die Hackergruppe infiltriert und monatelang überwacht. Schließlich habe der 28-Jährige im Mai in Japan Urlaub machen wollen. Dort sei er in Tokio festgenommen und inzwischen nach Deutschland ausgeliefert worden. Die Hackergruppe habe weltweit tausende Unternehmen erpresst, in Deutschland 150 und Milliarden an Lösegeldforderungen gestellt. Onni Thorau, Nachrichtenredaktion.
2: Der Tod der 87-jährigen Maricarmen Abascal hat Spanien erschüttert. 2 Wochen nach ihrer Zwangsräumung in Madrid ist sie gestorben. Demonstranten hielten eine Schweigeminute ab und zogen anschließend vor das Parlament, wo Regierungsdekrete für mehr Mieterschutz gescheitert waren. Die Gewerkschaften haben zu einem landesweiten Generalstreik am 11. November aufgerufen. Zum Wetter, die aktuelle Vorhersage des Deutschen Wetterdienstes. Heute ist es überwiegend stark bewölkt. Von der Nordwesthälfte greift teils länger anhaltender und kräftiger Regen auf den Osten und Südosten über. Nachfolgend von Nordwesten Übergang zu wechselnder Bewölkung mit Schauern und vereinzelten Gewittern. Höchsttemperatur 12 bis 22 Grad mit den höchsten Werten an der Neiße.
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6: Guten Morgen um kurz vor 5 am 8. Oktober.
7: Das ist der 8. Oktober, lieber Gott.
6: Ja, ist schon wieder Weihnachten, oder?
7: Nein,
6: was?
7: Ich habe Jahrestag heute. Ja, und ausgerechnet auch noch Siebenjähriges. Das bringt doch irgendwie Emoso jetzt.
6: Aber
7: zerfliegt das 7. Jahr.
6: Aber ist jetzt das 7., also beginnt jetzt das 7. Jahr oder ist das 7. Jahr jetzt rum?
7: Wir sind heute 7 Jahre zusammen. Ja.
6: Aha.
7: Ja, da muss
6: ja,
7: jetzt hat aber noch kein Blumenladen auf, gell?
6: Nee. Ja. Durch Tankstellenblumen,
7: wie immer. Na, hör auf. Nee. Die Ankes Tanke nachher in einer guten Stunde reicht mir. Ich überleg mir was für später. Kommt ihr erstmal gut aus dem Bett.
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0: Guten Morgen, es ist kurz nach fünf. Am Donnerstag lernen ja immer dazu, es heißt Ninjago, nicht Ninjago.
1: Ja, genau.
0: Okay, da wird man einmal ein bisschen moderner. Ist egal, es geht um Spiele jetzt in den Ferien, auch beim Sohn von Boris Mainzer.
1: Ja, Lego ist hoch im Trend. Es gibt Lego Ninjago. Ist das Thema im Männergespräch bei den Mainzers, gell?
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3: Um was geht's denn bei Lego Ninjago?
4: Um den grünen Ninja.
3: Und wer ist es?
4: Lloyd.
3: Und was ist an dem besonders?
4: Dass sein Onkel der Sohn vom ersten Spinjitzu-Meister war. Der war voll berühmt, weil er hat irgendeine Technik gelernt, wo dann so ein Feuerkreis kommt und er ist da drin. Und das können die Ninjas auch.
3: Alles klar. Hast du viel Lego?
4: Ja.
3: Und wo spielst du mit den Sachen immer?
4: In mein Zimmer. Ich habe ein Tempel aufgebaut, dort sind ein paar Drachen und die Figuren halt.
3: Und die meisten Figuren sind dann in so einer Kiste drin.
4: Oder ein Staubsauger.
3: Ja, das passiert, ja. Was hast du denn zuletzt von Lego geschenkt bekommen?
4: Einen grünen Drachen mit Lloyd.
3: Stimmt. Den hast du richtig schnell aufgebaut gehabt. Auf der Packung stand nämlich 7 Jahre und du hast gerade mal eine halbe Stunde dafür gebraucht.
4: Nein. Das heißt, man muss 7 sein, damit man das aufbauen darf.
3: Ach so.
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4: Ich bin Dirk Zeitler. Der Koalitionsausschuss von Union und SPD ist nach rund 4 Stunden zu Ende gegangen. Über Ergebnisse soll erst am Morgen informiert werden. Voraussichtlich schriftlich. Eine Pressekonferenz ist diesmal nicht geplant. Hauptthemen waren der Haushalt 2027 und die Umsetzung bereits beschlossener Reformen. Die Stimmung sei gut und sehr konstruktiv gewesen, heißt es. Der frühere BND-Präsident August Hanning sitzt nun in Untersuchungshaft. Ein Ermittlungsrichter am Bundesgerichtshof in Karlsruhe setzte den Haftbefehl gegen den 80-Jährigen in Vollzug. Ihm wird Spionage vorgeworfen.
5: Nach seiner Beamtenlaufbahn soll Hanning über Jahre von seinem früheren Büroleiter interne BND-Dokumente bekommen und für seine Tätigkeit als Sicherheitsberater verwendet haben. Kunden dieses Geschäftsmodells sollen unter anderem Nachrichtendienste anderer Länder gewesen sein. Welche genau ist unklar, auch welche geheimen BND-Infos so nach außen gedrungen sind. Der frühere Büroleiter sitzt auch schon in Untersuchungshaft wegen Beihilfe. Jan-Henner Reitze, Nachrichtenredaktion.
4: Sicherheitsbehörden haben nach Angaben der nordrhein-westfälischen Landesregierung im Ausland ein Mitglied der russischen Hackergruppe Shilin festgenommen. Dabei handelt es sich um eines der bekanntesten und aggressivsten Hackernetzwerke weltweit, so das NRW-Innenministerium.
6: Der festgenommene 28-jährige Russe sei einer der führenden Köpfe der Hackergruppe Shilin, so NRW-Innenminister Reul. Ermittler des Landeskriminalamtes hätten die Hackergruppe infiltriert und monatelang überwacht. Schließlich habe der 28-Jährige im Mai in Japan Urlaub machen wollen. Dort sei er in Tokio festgenommen und inzwischen nach Deutschland ausgeliefert worden. Die Hackergruppe habe weltweit tausende Unternehmen erpresst, in Deutschland 150 und Milliarden an Lösegeldforderungen gestellt. Onni Thorau, Nachrichtenredaktion.
4: Der Tod der 87-jährigen Maricarmen Abascal hat Spanien erschüttert. 2 Wochen nach ihrer Zwangsräumung in Madrid ist sie gestorben. Demonstranten hielten eine Schweigeminute ab und zogen anschließend vor das Parlament, wo Regierungsdekrete für mehr Mieterschutz gescheitert waren. Die Gewerkschaften haben zu einem landesweiten Generalstreik am 11. November aufgerufen.
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1: Schönen guten Morgen, 5:56. Aber wir starten heute eher ungemütlich in den Tag im FFH-Land. Viele Wolken, Regen und auch kurze Gewitter sind möglich. Und es ist deutlich kühler. Nur noch 13 bis 17 Grad bekommen wir maximal heute. Was ist auf den Straßen los? Da haben wir gleich 2 Meldungen. Einmal die A4 Kirchheim-Eisenach und das ist sogar eine Vollsperrung zwischen Friedewald und Wilderkönebach, weil da ein LKW umgekippt ist. Es gibt auch schon 4 Kilometer Stau und wenn ihr könnt, bitte umfahrt doch das Gebiet weiträumig über die U79. Dann haben wir noch die A7 Hannover-Kassel. Zwischen Werratalbrücke und Hannmünden-Lutterberg steht ein kaputter LKW auf der Fahrbahn. Bitte fahrt hier besonders vorsichtig. Ansonsten war's das. Und ich wünsche euch eine gute Fahrt.

0: besucht Ray Dalton, Jermaine Spoon, das ist doch eigentlich ganz gut.
1: Das ist toll und in 10 Minuten hört ihr hier auch die ganz neue von Mark Forster. Aber jetzt erstmal Jermaine Spoon.
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0: Einen schönen guten Morgen. Es ist Donnerstag, kurz nach 5:30 und wir bleiben jetzt mal alle cool. Weil ja, jetzt kommt nämlich cool. So hat Mark Forster jedenfalls seine neue Single angekündigt. Cool bleiben, jetzt kommt cool. Und er hatte jetzt vor einigen Tagen seinen ersten Live-Auftritt ohne Kappe.
1: Ja.
0: Ever.
1: Also man sieht ihn tatsächlich mit Haaren.
0: Ja.
1: Eventuell hat er da auch was machen lassen, weil er ja mal gesagt hat, dass bei ihm oben gar nichts mehr zu sehen ist.
0: Meinst du aber mal kurz in der Türkei?
1: Was jetzt zu sehen ist, ist schon eine ordentliche Haarpracht.
0: Ja.
1: Aber ist ja auch egal.
0: Vielleicht sieht hat ja auf Jürgen Klopp ihm was abgegeben.
1: Ja, genau. Ja. Zum Glück hat er ihm nicht bei den Zähnen beraten. aber Mark Forster hat erzählt, wie er zu diesem Song kam.
2: Cooles Lied, das ist an einem Tag entstanden. Ich bin ins Studio gegangen und wollte irgendwas machen, was gute Laune macht.
0: Okay.
2: Und rausgekommen ist ein Song, der davon handelt, dass ich eine gute Idee finde, wenn wir uns alle gut verstehen würden. Also wenn wir alle cool miteinander sind. Egal wo wir herkommen, egal aus welcher Richtung wir uns gerade bewegen, dass wir uns an einem Tisch treffen und miteinander reden.
1: Das klingt doch schön. Ist auf jeden Fall ein guter Gedanke. So nach dem Prinzip ein bisschen weniger auf hier lässig machen und so weiter und sich auf den Sack gehen gegenseitig und mehr Menschen einfach mal ein Lächeln schenken.
0: So, und jetzt haben wir genug geredet über den Song. Jetzt wollen wir den Song auch hören. Wir lassen jetzt Mark Forster selber zu Wort kommen und hören gemeinsam rein bei Hitradio FFH seine ganz neue Single Cool.
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0: Guten Morgen am Donnerstag. Taylor Swift gleich. The Fate of Ophelia. Die angesagten Hits von heute. Und dazu ein Greatest Hit von Daughtry. Die haben es mit Over. Ich glaube, ihre beiden größten Hits haben das Wort Over im Titel. In diesem Fall Over You läuft noch vor 6.
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2: Bewohner können zurück in Bröckel-Hochhaus von Babenhausen. Eine Woche Tankrabatt und weiter Kritik. Das Wetter ungemütlich, nur noch bis 17 Grad.
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2: Ich bin Sarah Maxen. Guten Morgen. Große Fassadenteile krachen einfach von einem Hochhaus in Babenhausen runter. 16 lange Monate ist das jetzt her. Jetzt endlich dürfen die Bewohner wieder in ihre Wohnungen einziehen. FFH-Reporter Frank Pirott.
3: Bauaufsicht und TÜV haben bereits signalisiert, dass die Mieter Ende Oktober wieder in ihre eigenen 4 Wände zurückkehren können. Das hat mir Holger Gröning von der Eigentümergemeinschaft bestätigt. Ein Thema könnte noch das Trinkwasser werden. Deswegen werden sämtliche Leitungen jetzt professionell gereinigt und gespült. Das 15-stöckige Gebäude war im Juni 2025 evakuiert worden, weil die Sicherheit der Anwohner nicht mehr gewährleistet war.
2: Seit einer Woche ist Tanken wieder etwas günstiger. Der Streit um den Tankrabatt geht aber weiter. FFH-Reporter Ronny Thorau.
4: Bisher sehen sich eher die Kritiker bestätigt. Der Tankrabatt werde, wie befürchtet, nicht vollständig an die Autofahrerinnen und Autofahrer weitergegeben, rechnen zum Beispiel Experten des IFO-Instituts vor. Teilweise gäbe es erhöhte Preise, für die keine offensichtliche Erklärung durch Ölpreis- oder Währungswechselkurse erkennbar sei. Branchenvertreter der Tankstellengesellschaften behaupten dagegen, die 17 Cent Steuersenkung werde weitergegeben. Allerdings seien die Einkaufspreise für Kraftstoffe am Weltmarkt zuletzt gestiegen.
2: Am 3. Jahrestag des Hamas-Terrorangriffs auf Israel sind in Frankfurt mehrere hundert Menschen auf die Straße gegangen. An einem pro-israelischen Protestzug zur Synagoge waren laut Polizei etwa 650 Menschen dabei. An der Hauptwache gab es eine pro-palästinensische Kundgebung mit rund 250 Teilnehmenden. Zwischenfälle gab es nicht, so die Polizei. Das wird mächtig voll in den nächsten Tagen im 3000-Seelendorf Fuldabrück-Dörnhagen in Nordhessen. Einige der besten Dressurreiter Europas und der Welt kommen zum nationalen Hallenreitturnier. FFH-Reporterin Madeleine Kassim.
5: Ja, angekündigt haben sich etwa Team-Weltmeisterin Katharina Hemmer, U25-Europameister Moritz Treffinger und auch Olympionikin Dorothee Schneider. Die können sich hier nämlich noch für wichtige Finalprüfungen beim Frankfurter Festhallenturnier qualifizieren. Für den ländlichen Verein hier ist das eine große Ehre, sagt mir die Vorsitzende. Sie glaubt, dass die Reiter besonders die familiäre Atmosphäre schätzen. Ja, und dann kann es auch mal passieren, dass ihr an der Bratwurstbude oder an der Kuchentheke neben sehr erfolgreichen Reitern steht.
2: Das sonnige Oktoberwetter ist erstmal vorbei. Es ist deutlich kühler. Wir haben jetzt zwar schon gerade 16 Grad in Hanau und in Wetzlar, aber viel mehr wird es eben heute auch nicht. 13 bis 17 Grad nur in der Spitze. Dazu ist es gerade ziemlich wolkig und es kann auch regnen.
0: Im FFH-Verkehrsservice hatten wir die letzten Tage ja immer eine Vollsperrung morgens um die Zeit. Heute nicht. Heute haben wir 2 Vollsperrungen. Die A4 einmal, Kirch am Eisenach, ist voll gesperrt zwischen Friedewald und Wilde-Könebach. 3 Kilometer Stau, da ist ein LKW umgekippt. Bitte weiträumig umfahren über die U79. Die gleiche Empfehlung, weiträumig, gilt auch für die A7 Hannover-Kassel. Die ist dicht zwischen Hannover-Schmünden, Hedemünden und Lutterberg. Hier ein defekter Laster auf der Mittelspur.

0: 6.
1: Ja, ich hoffe, ihr seid gut reingekommen in diesen Tag. Ich sehe, dass es bei Anke gleich um Gitarre spielen geht und ich hoffe, sie greift nicht selbst zum Instrument. Ich glaube, das wäre nicht gut für uns alle. Soll doch mal lieber Nick Kamen vorlegen.
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0: Tut mir leid. 6:06 ist es. Guten Morgen, Hessen, bei FFH. Es ist aber leider auch schon wieder Zeit für den ersten Tankstopp des Tages.
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2: Für mich noch einen Kaffee, Anke.
3: Mit oder mit ohne Milch?
2: Mit ohne.
3: Stefan, mein Patenkind Emine Maljoscha will ja Gitarre spielen lernen.
4: Kann der Gitarrenlehrer auch mal einen Abstecher in Ankes Tanke machen?
3: Wieso?
4: Hier müssten auch mal andere Saiten aufgezogen werden.
3: Ich finde jedenfalls diese kleinen Ukulelen viel cooler.
4: Es langt ja auch, wenn deine Kunden so einen Hals haben.
3: Ich sag nichts mehr.
5: Einmal die drei und eine Mundharmonika.
3: Momentchen mal bitte. Stefan, reizt dich das nicht, Gitarre spielen zu können?
4: Nee, ich guck lieber zu, wie hier mein Geld flöten geht.
5: Also Leo Fender, der Erfinder der Fender-Gitarre, konnte übrigens nie Gitarre spielen.
3: Na und? Der Erfinder vom Lidschatten konnte bestimmt nicht singen. Was denn?
4: Danke, so langsam überlege ich mir auch, Gitarre zu lernen.
3: Wieso?
4: Im Gegensatz zu dir darf man die wenigstens schlagen.
3: 98.237 €. Sammeln Sie Gibson-Punkte, haben Sie eine Honor-Card oder sind Sie im Slash-Club?
5: Nein.
3: Dann Dankeschön.
5: Bitteschön.
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0: Guten Morgen ins FFH-Land. Also meine Oma hätte heute gesagt, es ist so richtiges Kopfwehwetter. Jetzt schon 10 Grad mehr, als wir es gestern Morgen hatten in einigen Ecken. Wir haben zum Beispiel in Dillenburg 15 Grad, in Eichenzell 15, in Wolfhagen 15 und so viel mehr wird es auch gar nicht. Heute maximal 17 Grad und dazu richtig viel Regen.
1: Die A4 ist voll gesperrt zurzeit. Kirchheim-Eisenach zwischen Friedewald und Wildeck-Höhnebach. Da ist ein Laster umgekippt. 3 Kilometer Stau, Umleitung wäre die U79.
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0: Dummel hier bei FFH 16 nach 6. Guten Morgen. Finn ist 14, Elias ist 17 Jahre alt und die zwei spielen Fußball im Kader der deutschen Nationalmannschaft. Aber kaum jemand kennt sie.
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2: Das ist ja inzwischen bei vielen Nationalspielern der Fall, dass man sie nicht mehr auf dem Deckel
0: hat. Sogar bei den Profis.
2: Ja, aber unsere Reporterin Anne Köppen kümmert sich heute darum, dass sich das für Finn und Elias ändert. Die zwei Jungs sind beide kleinwüchsig und natürlich super Fußballer, die nächstes Jahr sogar mit zur Weltmeisterschaft der kleinwüchsigen Menschen nach Australien können. Könnt ihr euch das auch anschauen in einem Video bei uns online.
0: Anne hat mit den beiden auch darüber gesprochen, wie schwer es ist, gar nicht die Chance zu haben, mit in Anführungszeichen normal großen Menschen zu kicken.
3: Klar, natürlich ist das traurig. Ich verstehe es zum einen, also wenn ich jetzt erwachsen bin, kann ich jetzt natürlich jetzt nicht wie der Kimmich Sprintduelle gewinnen. Aber ich fände trotzdem cool, wenn es vielleicht ein bisschen mehr gefördert wird, weil wir haben ja eigentlich vieles gemeinsam mit den anderen. Wir spielen alle Fußball, wir haben alle Spaß und wollen natürlich viel erreichen. Also ich finde dass man einfach uns vielleicht mehr zutrauen könnte.
4: Einfach mal zeigen, ich kann auch was. Ihr unterschätzt mich ein bisschen, ich kann noch mehr als ihr denkt.
5: Ihr habt die Chance, 2027 zur WM nach Australien zu fliegen. Es ist aber noch nicht klar, dass ihr mit könnt, weil euch einfach ganz viel Unterstützung fehlt.
4: Also leider läuft es privat, dass man so die Flüge, sage ich jetzt mal, privat bezahlt.
5: Krass, ihr müsst das alles komplett selbst zahlen.
4: Ja.
5: Und das macht es natürlich nicht ganz so einfach.
4: Auch die hohen Kosten, ja.
5: Was würde es euch bedeuten, da teilzunehmen?
3: Also für mich würde es eine jede Menge bedeuten, weil es ist erstens mein erstes Mal und zweitens ist es einfach ein Erlebnis und wir repräsentieren Deutschland und es ist auch so ein Stolz, würde ich sagen. Und wäre einfach sehr cool, wenn es klappen würde.
4: Ich hoffe, ihr unterstützt uns bei unserem großen Ziel, nächstes Jahr dabei zu sein.
3: Es wäre sehr cool, weil es ist von allen uns ein Traum, dort nach Australien mitzukommen. Und weil Inklusion allgemein einfach, finde ich, etwas wenig supported wird. Allein, dass FFH hier uns die Möglichkeit bietet, da uns zu präsentieren, ist natürlich auch einfach super, damit man uns mehr kennt.
2: Das ist doch nicht zu viel verlangen. Ein bisschen mehr gesehen werden, ein bisschen mehr Unterstützung für Finn aus Hainburg und Elias aus Hochheim. Erzählt es also gerne weiter von unseren erfolgreichen, kleinwüchsigen Fußballern mit einem riesengroßen Talent.
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2: Eine aktuelle Mahnmeldung ist gerade reingekommen für die A3 Würzburg-Frankfurt. Achtung, zwischen Aschaffenburg Ost und West liegt Dämmwolle auf der Fahrbahn. Bitte aufpassen.

0: gleich Leonie und Callum Scott. Und was aus den 90ern, nämlich Cats in the Cradle, Ugly Kid Joe, noch vor halb.
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10: Unfall und Vollsperrung auf A4. Fahrer ist weg. Schon viele freiwillige Helfer für Landesgartenschau. Das Wetter Wolken, Regen und deutlich kühler.
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10: Ich bin Sarah Maxen. Guten Morgen. Ein LKW liegt quer auf der Autobahn. Vom Fahrer fehlt jede Spur. Kurioser Unfall mit Vollsperrung heute früh auf der A4 in Osthessen. FFH-Reporter Olaf Brinkmann.
11: Bei Wilder-Könebach in Fahrtrichtung Erfurt liegt der Paketelaster quer über beide Spuren. Etwa seit 4 Uhr, hat mir ein Polizeisprecher gesagt. Was passiert ist, ist unklar. Der Fahrer ist weg. Nach ihm wird gesucht. Für die Autofahrer bedeutet der Unfall mehr Zeit einplanen. Die Strecke ist voll gesperrt. Der Verkehr wird bei Friedewald von der A4 abgeleitet und gleich hinter dem Unfall in Wilder-Könebach wieder auf die Autobahn draufgeführt. Und laut Polizei wird das noch eine ganze Weile so bleiben.
10: Dauerzoff um die Reform und Druck durch die Wahlerfolge der AfD. Die Bundesregierung hat gerade so einige Themen. Am Abend haben sich die Spitzenvertreter von Union und SPD im Kanzleramt getroffen. 4 Stunden lang ging der Koalitionsausschuss. Was dabei rumgekommen ist, soll erst später schriftlich mitgeteilt werden. FFH-Reporter Dirk Zeitler.
12: Unionsfraktionschef Frei sagte beim Verlassen des Kanzleramts lediglich, gut war's. Die Stimmung wurde auch von anderer Seite als sehr konstruktiv beschrieben. Der Kanzler hatte vor dem Treffen trotz teils drastischer Verluste von Union und SPD bei den 3 Landtagswahlen im September ein neues Bekenntnis zum vereinbarten Reformkurs gefordert. Fraglich ist, ob die SPD da mitmacht. Ihr geht zum Beispiel die abschlagsfreie Rente nach 45 Beitragsjahren gegen den Strich.
10: Hecken pflanzen, Beete anlegen und Mauern bauen. Für die Landesgartenschau Oberhessen haben schon 380 Ehrenamtliche ihre Hilfe zugesagt, so eine Sprecherin. Sie legen gerade zum Beispiel einen neuen Naturpark in Gedern an oder lassen sich als Gästeführer ausbilden. Die Landesgartenschau ist nächstes Jahr in Nidderbad Salzhausen, Gedern und Büdingen sowie in 8 weiteren Kommunen. Und jetzt schalten wir in die einzelnen hessischen Regionen.
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10: Knapp 300 Zimmer, Tagungsräume, Restaurant und alles muss raus. Das ehemalige Mövenpick Hotel in Frankfurt ist geschlossen. FFH-Reporter Michael Maxen, jetzt kommt das Inventar unter den Hammer.
9: Und da gibt's echt alles. Betten zum Beispiel, aber auch die Lounge-Möbel aus der Hotelbar, die Hanteln aus dem Fitnessraum oder das Bügeleisen, mit dem einst die Hemden der Gäste glattgezogen wurden. Insgesamt zehntausende Dinge und, wie du sagst, alles muss raus.
10: Was sind denn so die Bestseller? Also, was ist am gefragtesten?
9: Hotelklassiker wie der Zimmersafe für 40 Euro oder die Minibar, die gibt's für einen Fuffi. Ihr könnt auch mal stöbern, ob für euch was dabei ist. Den Link mit allen Infos gibt's bei ffh.de und in der App.
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10: Wir starten eher ungemütlich in den Tag im FFH-Land. Viele Wolken, Regen und auch kurze Gewitter sind möglich und es ist deutlich kühler. Nur noch 13 bis 17 Grad maximal bekommen wir heute.
13: Der FFH-Verkehrsservice um 2 Minuten vor 6:30. Ihr habt es in den News gehört. Die A4 ist voll gesperrt von Kirchheim Richtung Eisenach. Zwischen Friedewald und Wildeck-Könebach liegt ein LKW quer 3 Kilometer Stau und der Fahrer ist weg. Bitte umfahrt das Gebiet über die U79.
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0: Ja, ein ganz anderes Gefühl, ne, wenn du morgens aufwachst und du hörst mal wieder dieses Regengeräusch.
13: Ja,
0: das war ja jetzt eine gefühlte Ewigkeit nicht mehr der Fall.
13: Ich bin, genau so bin ich heute Morgen aufgewacht und dachte, ach, guck mal, es regnet.
0: Die Natur freut sich.
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0: Schönen guten Morgen, 6:53. Ja, die Gemüter, was soll man sagen, sind immer noch erhitzt.
1: Ich bin gerade richtig erschrocken, Julia. Ja. Ist das dein Ernst? Du hast Dirty Dancing noch nie gesehen?
2: Nein, Ivi aus Stauffenberg, ich habe Dirty Dancing noch nie gesehen und ich bin hier nicht die Einzige in diesem Studio, wo Johannes und ich gerade drin stehen. Ja, wir können, Johannes, müssen wir auch ehrlich sagen, die Entrüstung jetzt nicht so richtig nachvollziehen. Katalin aus Stauffenberg-Treis.
3: Julia, Johannes, come on. Habt ihr nicht gesehen den Dirty Dancing?
2: Nein.
3: Wir waren noch nicht bis jetzt verliebt. Wirklich, wenn du bist verliebt und diese Filme zu sehen, das ist so prickelnd, denn das ist die Kirsche auf dem Champagnerglas oder den Erdbeer auf dem Champagnerglas. Oh Gott.
2: Ja, okay.
0: Okay, Katalin, du hast uns fast überzeugt, aber sind auch einige von euch in unserem Team?
4: Also wenn ich damals nicht so viel Bravo-Leser in der Clique gehabt hätte, hätte ich den Film höchstwahrscheinlich auch noch nie gesehen, den Dirty Dancing. Aber ich musste mir damals 8 oder 9 Mal angucken und wer ihn nicht gesehen hat, der hat nicht viel verpasst. Also Julia, brauchst du dich nicht zu schämen.
2: Gut, ich schäme mich auch nicht, Oliver, ja. Aber Simone aus Gladenbach hatte auch eine tolle Idee, ob wir nicht alle noch nie Dirty Dancing-Gucker zusammen uns finden wollen und einen Filmeabend. Gut, so viele Kinos gibt es wahrscheinlich gar nicht, wie viele Menschen den Film noch nie gesehen
0: ich
2: haben.
0: Ich glaube, wir müssen uns ein Kino dann aber mieten, ne? Weil ich dachte, der wird ja nicht mehr gezeigt. Oder gibt es ja so Wassermelonen-Special-Nights.
2: Mit denke mal drauf rum, Simone.
0: Ja. So, aber ich möchte jetzt auch bitte nicht, dass einer spoilert, wie es ausgeht. Ne? Wer Baby am Ende in eine Ecke stellt. Ja, oder
2: du weißt wenigstens, dass ein Baby drin vorkommt.
0: Ja, irgendwo wird auch hochgehoben.
2: Ja, das weiß ich auch.
0: Wir hören jetzt Musik aus Dirty Dancing. Machen wir es doch einfach so.
2: Ja.
0: Bill Medley.
2: Ja.
0: Erhebt da die Jennifer Warnes einmal über sich drüber.

0: Guten Morgen am Donnerstag. Es ist 20 vor 7, noch dunkel draußen, aber so viel heller wird es auch gar nicht im Laufe des Tages.
1: Macht nichts,
0: weil wir mit ziemlich viel Regen und dicken Wolken starten. Schauer und Gewitter können sogar dabei sein. Und die Temperaturen jetzt schon super mild und nachher bis 17 Grad. Also insgesamt kühler als gestern, aber trotzdem natürlich jetzt mega warm gerade.
1: FFH-Staupilot Nils Grunwald in der Verkehrszentrale Deutschland. Bei euch auf dem Schirm wahrscheinlich die Vollsperrung der A4.
2: So sieht's aus. In Richtung Eisenach immer noch alles dicht zwischen Friedewald und Wilderkönebach, nachdem hier der Paketlaster umgekippt ist. Es staut sich 5 Kilometer. Die Vollsperrung wird leider auch noch ein bisschen dauern, weil da ein Kran diesen LKW wieder auf die Räder stellen muss. Das dauert noch. Bitte umfahrt das Gebiet über die U79.

0: Guten Morgen, Hessen, euer FFH-Mix am Donnerstag. I Know One Bites the Dust, Queen, Greatest Hits hören. Und dazu Anthem, die Hits der Neuzeit. Glockenbach und Co. noch vor 7 Uhr.
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11: Bewohner können zurück in Bröckel-Hochhaus von Babenhausen. Eine Woche Tankrabatt und weiter Kritik. Das Wetter ungemütlich, nur noch bis 17 Grad.
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11: Ich bin Sarah Maxen. Guten Morgen. Große Fassadenteile krachen einfach von einem Hochhaus in Babenhausen runter. 16 lange Monate ist das jetzt her. Jetzt endlich dürfen die Bewohner wieder in ihre Wohnungen einziehen. FFH-Reporter Frank Pirott.
12: Bauaufsicht und TÜV haben bereits signalisiert, dass die Mieter Ende Oktober wieder in ihre eigenen vier Wände zurückkehren können. Das hat mir Holger Gröning von der Eigentümergemeinschaft bestätigt. Ein Thema könnte noch das Trinkwasser werden. Deswegen werden sämtliche Leitungen jetzt professionell gereinigt und gespült. Das 15-stöckige Gebäude war im Juni 2025 evakuiert worden, weil die Sicherheit der Anwohner nicht mehr gewährleistet war.
11: Sie sind immer noch hoch, aber etwas sparen wir doch seit einer Woche durch den Tankrabatt. 17 Cent Steuern pro Liter erlässt uns der Bund. Eigentlich, denn nicht alles wird an uns weitergegeben, sagen Kritiker. Katharina Luca vom ADAC sagt aber, dass der Tankrabatt zumindest bei Dieselfahrern ankommt.
13: Das heißt, Verbraucher und Verbraucherinnen haben hier tatsächlich eine Ersparnis von bis zu 17 Cent, wie eben auch die Energiesteuersenkung vorgeben würde. Bei Super E10 ist es allerdings so, dass wir hier noch eine deutliche Lücke gegenüber diesen rechnerisch möglichen 17 Cent sehen. Hier liegen wir ungefähr im Moment bei 13 Cent.
11: Was kostet tanken gerade bei euch im Ort? Das checkt ihr bei uns online und in unserer App mit dem FFH-Spritspion. 70 Jahre hat sie in ihrer Wohnung in Madrid gewohnt, dann kam die Zwangsräumung. Jetzt, 2 Wochen nach dem Rauswurf, ist die 87-jährige Spanierin Marie Carmen im Krankenhaus gestorben. Ihr Schicksal hatte Massenproteste in dem Land ausgelöst. Aus Wut über die extreme Wohnungsnot haben die spanischen Gewerkschaften einen Generalstreik für November angekündigt. Eigentlich sollte es heute starten, aber es bleibt dabei. Das Oktoberfest auf dem Messegelände in Mainz darf nicht stattfinden. Aus Sicherheitsgründen, sagt die Stadt. FFH-Reporterin Judith Kolb. Mit einem neuen Gutachten wollten die Veranstalter noch beweisen, dass die Brandschutzregeln für einfache Zelte ausreichen. Die Stadt Mainz bleibt aber hart und verlangt einen echten Bauantrag. Baudezernent Ludwig Holle sagte uns, dass weiterhin die passenden Papiere für die Sicherheit der Besucher fehlen. Ein kleines Hintertürchen lässt die Stadt aber noch offen. Sollten die Veranstalter nachbessern, könnte es statt dem Oktoberfest vielleicht noch eine Party im November geben.
14: Das sonnige Oktoberwetter im FFH-Land ist erstmal vorbei. Es ist deutlich kühler. Wir haben jetzt zwar schon so 15 Grad in Gelnhausen und in Wiesbaden, aber viel mehr wird es heute auch nicht. 13 bis 17 Grad bekommen wir maximal. Dazu ist es gerade ziemlich wolkig und es kann auch regnen.
0: 7:02, der FFH-Verkehrsservice mit Staupilot Nils Grunwald in der Verkehrszentrale Deutschland.
15: Seit 1,5 Stunden etwa ist die A4 Kirchheim-Eisenach voll gesperrt zwischen Friedewald und Wildeck-Hönebach. Hier ist ein Paketlaster umgekippt, der muss mit einem Kran geborgen werden. Das wird noch ein paar Stunden dauern. 5 Kilometer staut sich's. Bitte umfahrt das Gebiet weiträumig über die U79. Die A60 Mainz Richtung Rüsselsheim zwischen dem Mainspitzdreieck und Bischofsheim. 3 Kilometer Stau an der Baustelle.

0: dass ihr bei uns seid heute früh.
1: Wir starten gleich mit einem Klassiker. Queen, Another One Bites the Dust, direkt nach Glockenbach.
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0: gleich 5 nach 7. Guten Morgen Hessen bei FFH. Wie ist das aufzuwachsen als Mensch, der nicht so groß ist wie der Durchschnitt? Als kleinwüchsiger Mensch. Das wissen Finn und Elias, 14 und 17. Und FFH-Reporterin Anne Köppen hat die beiden getroffen.
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2: In diesem Fall um mehr Aufmerksamkeit für Jungs wie Finn und Elias. Die zwei kommen aus Hainburg und aus Hochheim, spielen Fußball richtig gut. Die sind im Kader der deutschen Fußballnationalmannschaft der Kleinwüchsigen. Johannes, wir haben vorhin schon gesagt, uns war gar nicht bewusst, dass es diese Nationalmannschaft überhaupt gibt. Und Anne hat mit ihnen natürlich über das Kicken gesprochen, aber auch darüber, dass das Aufwachsen als Kleinwüchsiger nicht immer leicht ist.
3: Ja, also man hat natürlich im Leben gute sowie auch böse Menschen. Das hat schon im Kindergarten begonnen, wo man halt dann gesagt hat, du kommst nicht dran, oder wo man es extra irgendwo hochgestellt hat, wo man sich damals schon gedacht hat, wieso denn? Ich habe doch nichts Schlimmes zu dir gesagt. Aber es geht auch noch in die Grundschule weiter, bis jetzt auch auf der weiterführenden Schule. Es gibt immer Menschen, die dich nicht so schön behandeln.
4: In eurem Alltag, wie sehr siehst du denn jetzt deine Körpergröße überhaupt als Einschränkung?
5: Also früher habe ich sie sehr oft gesehen, durch die Schule, weil ich da auch sehr oft gemobbt wurde, geärgert wurde. Aber ich finde, das hat mich sogar etwas gestärkt, um heute einfach zu sehen, dass man so Menschen nicht braucht.
4: Ja, und jetzt seid ihr mit 14 und 17 Jahren im Kader für das deutsche Nationalteam der Kleinwüchsigen. Was ist denn das für ein cooles Gefühl?
3: Sehr schönes, mal sein Land repräsentieren zu können. Schon ein Stolz in einem.
4: Das glaube ich dir. Den kannst du auch haben.
3: Ja.
4: Was sind denn Unterschiede? Wir vergleichen es einfach mal mit der deutschen Nationalmannschaft und eurer Nationalmannschaft.
5: Also bei uns ist das Tor etwas kleiner, weil wenn halt ein Kleinwüchsiger im großen Tor stehen würde, das wäre halt sehr hoch. Da könnte man einfach rüberlupfen.
4: Ja.
5: Ja, das Feld ist auch etwas kleiner. Also wir haben oft von dem einen aus zum anderen aus ein Feld. Und bei uns gibt es die Regel, wir dürfen keinen Kopfball machen, weil es gibt Kleinwüchsige, die von der Geburt an hinten eine Operation haben und die brauchen sie, sonst sind sie meistens gelähmt, und deswegen wurde dann die Regel beschlossen. Und ja, der größte Unterschied ist halt, dass nicht so viel gefördert wird.
0: Ja, das ist genau, aber leider auch das größte Problem, dass nicht so viel gefördert wird. Nächstes Jahr hat das deutsche Team die Chance, zur Weltmeisterschaft der kleinwüchsigen Menschen nach Australien zu fliegen. Und da sind die wohl Titelverteidiger. Die haben das Ding gewonnen, 2023.
4: Ja.
0: Jetzt wollen sie natürlich das Ding auch verteidigen. Wenn ihr unterstützen wollt, wir haben es bei uns online, da seht ihr auch ein sehr interessantes Video von und mit Finn und Elias. Und Anne.
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0: Morgen ins Kopfwehwetter, FFH-Land. Die Temperaturen sind jetzt teilweise 10 Grad wärmer als gestern Morgen um diese Uhrzeit. Boah. Völlig wahnsinnig. Gestern teilweise 3, 4, 5 Grad nur gehabt. Jetzt hier 15 bei euch in Hünfeld, 16 in Hanau. Was haben wir noch? 16 in Rotenburg an
1: der
0: Fulda.
1: Aber das Wetter ist ekliger.
0: Also es ist deutlich siffiger und nachher auch nicht viel wärmer. Bis 17 Grad und viel Regen heute.
1: Gut, freuen wir uns über den Regen, der von oben fällt. Ja. Und wir freuen uns nicht so sehr über die Vollsperrung, die uns seit jetzt schon 2 Stunden beschäftigt auf der A4. Staupilot Nils Grunwald.
2: Ja, Richtung Eisenach sind alle Spuren dicht zwischen Friedewald und Wildeck-Höhnebach. Die Polizei hatte kurzzeitig gemeldet, dass eine Spur wieder frei ist, aber da wurde nur der Verkehr rausgelassen, der in der Vollsperrung steht. In Höhe Friedewald wird nach wie vor abgeleitet. Mhm. Ein LKW war ja umgekippt und staut sich 5 Kilometer. Bitte umfahrt das Gebiet weiträumig.
1: Und das Kuriose ist, der Fahrer ist weg. Wer hat denn gefunden?
2: Genau.
1: Inzwischen siehst du ihn auf irgendwelchen Kameras.
2: Leider nicht. Er ist immer noch weg. Vielleicht ist er zurückgelaufen zu Hermes oder so.
1: Ja, vielleicht. Wahre Hebersuche.
3: Das ist mein LKW wieder umstellen. Ich weiß auch nicht.

0: Guten Morgen, Hessen. Ich habe an diesem Donnerstag schon was gelernt, nämlich, dass es nicht Ninja Go heißt.
1: Ja.
0: Ja, lach nur. Wie heißt es richtig?
1: Ninjago.
0: Ninjago.
1: Ja.
0: Ninjago. Und es hat was mit Lego zu tun.
1: Ja. Ja, Lego stand ja schon bei uns damals im Trend. Ist immer noch so, nur dass es mittlerweile Ninjago-Editionen gibt.
0: Verstehe.
1: Das ist heute Thema im Männergespräch bei den Mainzers.
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3: Um was geht's denn bei Lego Ninjago?
4: Um den grünen Ninja.
3: Und wer ist es?
4: Lloyd.
3: Und was ist an dem besonders?
4: Dass sein Onkel, der Sohn vom ersten Spinjitzu-Meister war, der war voll berühmt, weil er hat irgendeine Technik gelernt, wo dann so ein Feuerkreis kommt und er ist da drin. Und das können die Ninjas auch.
3: Alles klar. Hast du viel Lego?
4: Ja.
3: Und wo spielst du mit den Sachen immer?
4: In mein Zimmer. Ich habe einen Tempel aufgebaut, dort sind ein paar Drachen und die Figuren halt.
3: Und die meisten Figuren sind dann in so einer Kiste drin?
4: Oder ein Staubsauger.
3: Ja, das passiert, ja. Was hast du zuletzt von Lego geschenkt bekommen?
4: Einen grünen Drachen mit Lloyd.
3: Stimmt. Den hast du richtig schnell aufgebaut gehabt. Auf der Packung stand nämlich 7 Jahre und du hast gerade mal eine halbe Stunde dafür gebraucht.
4: Nein. Das heißt, man muss 7 sein, damit man das aufbauen darf.
3: Ach so.
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0: einer der angesagtesten Songs im Moment. Tampa City. Und sie ist schon was her. You Keep Me Hanging On von Kim Wilde. Läuft für euch noch vor 7:30.
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9: Unfall und Vollsperrung auf A4, Fahrer ist weg. Demos am Jahrestag des Hamas-Angriffs auf Israel. Das Wetter Wolken, Regen und deutlich kühler.
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9: Ich bin Sarah Maxen. Guten Morgen. Ein LKW liegt quer auf der Autobahn. Vom Fahrer fehlt jede Spur. Kurioser Unfall mit Vollsperrung heute früh auf der A4 in Osthessen. FFH-Reporter Olaf Brinkmann.
10: Bei Wilderkönebach in Fahrtrichtung Erfurt liegt der Paketelaster quer über beide Spuren. Etwa seit 4 Uhr, hat mir ein Polizeisprecher gesagt. Was passiert ist, ist unklar. Der Fahrer ist weg. Nach ihm wird gesucht. Für die Autofahrer bedeutet der Unfall mehr Zeit einplanen. Die Strecke ist voll gesperrt. Der Verkehr wird bei Friedewald von der A4 abgeleitet und gleich hinter dem Unfall in Wilderkönebach wieder auf die Autobahn draufgeführt. Und laut Polizei wird das noch eine ganze Weile so bleiben.
9: Seit einer Woche ist Tanken wieder etwas günstiger. Der Streit um den Tankrabatt geht aber weiter. FFH-Reporter Ronny Thorau.
11: Bisher sehen sich eher die Kritiker bestätigt. Der Tankrabatt werde, wie befürchtet, nicht vollständig an die Autofahrerinnen und Autofahrer weitergegeben, rechnen zum Beispiel Experten des IFO-Instituts vor. Teilweise gäbe es erhöhte Preise, für die keine offensichtliche Erklärung durch Ölpreis- oder Währungswechselkurse erkennbar sei. Branchenvertreter der Tankstellengesellschaften behaupten dagegen, die 17 Cent Steuersenkung werde weitergegeben. Allerdings seien die Einkaufspreise für Kraftstoffe am Weltmarkt zuletzt gestiegen.
9: Am 3. Jahrestag des Hamas-Terrorangriffs auf Israel sind in Frankfurt mehrere hundert Menschen auf die Straße gegangen. An einem pro-israelischen Protestzug zur Synagoge waren laut Polizei etwa 650 Menschen dabei. An der Hauptwache gab es eine pro-palästinensische Kundgebung mit rund 250 Teilnehmenden. Zwischenfälle gab es nicht, so die Polizei. Und jetzt schalten wir in die einzelnen hessischen Regionen.
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12: Ich bin Frank Pirott in Babenhausen. Aufatmen und Erleichterung bei den Bewohnern des Erloch-Hochhauses. Nach 16 langen Monaten können die Mieter wohl bald in ihre Wohnungen zurückkehren. Die Sanierungsarbeiten sind so gut wie fertig. Holger Gröning von der Eigentümergemeinschaft, wann ist es soweit?
13: Also wir erwarten das für Ende Oktober. Durch die Bank weg sind alle sehr erleichtert, dass es nun wieder zurückgehen kann. Natürlich haben wir uns alle gewünscht und auch dafür gearbeitet, dass das Ganze etwas schneller vonstatten geht, aber im Moment sind alle sehr guter Dinge und freuen sich darauf, bald wieder einziehen zu können.
12: Für die Anwohner war es ein Schock, als das 15-stöckige Gebäude im Juni des vergangenen Jahres evakuiert werden musste, weil große Teile der Fassade abgestürzt waren.
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9: Wir starten eher ungemütlich in den Tag im FFH-Land. Viele Wolken, Regen und auch kurze Gewitter sind möglich und es ist deutlich kühler. Wir bekommen heute nur noch 13 bis 17 Grad maximal.
14: Der Unfall auf der A4 beschäftigt nicht nur die News, sondern auch FFH-Staupilot bei uns im Verkehr. Nils Grunwald, den Namen wollen wir nicht verschweigen, bei uns im Verkehrsservice.
15: Ja, Richtung Eisenach noch alles dicht auf der A4 zwischen Friedewald und Wildeck-Hönebach. Nachdem da dieser Paketlaster umgekippt ist, wir haben es ja gerade in den Nachrichten gehört, der Fahrer ist da nicht mehr vor Ort. Er staut sich 5 Kilometer. Bitte umfahrt das Gebiet weiträumig. Es wird noch einige Stunden dauern. Die A643 Mainz-Wiesbaden zwischen Mainz-Mombach und dem Schiersteiner Kreuz 2 Kilometer Stau und die A671 Mainz in Richtung Wiesbaden zwischen dem Mainz-Spitzdreieck und Hochheim-Süd 2 Kilometer Stau an der Baustelle.

0: So langsam wird es endlich mal hell da draußen, ne?
1: Ja, man möchte aber gar nicht, dass hell wird, weil es so grau und regnerisch ist. Tatsächlich. Ja. Für die italienischen Momente am Donnerstagmorgen sorgt jetzt trotzdem, bringt ein bisschen Sonne mit. Eros Ramazzotti.
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0: am Ende der ersten Ferienwoche vielleicht jetzt schon so ein bisschen Langeweile aufkommt im FFH-Land. Gefährlich, aber nicht mit uns.
1: Denn Julia hat das Gegenmittel und sie hat Tipps für euch, dass ihr euch einen spannenden Tag machen könnt. Alles ganz in eurer Nähe.
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0: Ah, die Leseratten und Bücherwürmer unter uns freuen sich. Die Frankfurter Buchmesse hat morgen auch endlich für uns Normalleser geöffnet. Bis Sonntag könnt ihr dann durch die Hallen stöbern. Ich liebe ja, dass es da einfach so nach frisch gedruckten Büchern und Seiten riecht. Das ist einfach ganz toll. Da gibt es natürlich auch Autoren, die man treffen kann, kann das ein oder andere Goodie abgreifen. Und neben tausenden von Büchern aus allen Genres dieser Welt erwarten euch Live-Lesungen. Cosplay-Künstler sind da unterwegs in richtig krassen Kostümen. Und es gibt einen Kinderbereich mit spannenden Aktionen. Also viel Spaß. Tickets für die Buchmesse gibt's online. Ich habe euch den Link mal auf ffh.de und in die App gepackt. Ganz viel Spaß auf der Buchmesse Frankfurt.

0: Nicht erschrecken, es ist super mild draußen, wird aber auch gar nicht so viel wärmer, bis 17 Grad heute maximal und dazu ziemlich ungemütlich, weil es vor allem heute Vormittag richtig viel regnet.
1: Eine ganz frische Meldung, die ist sozusagen noch ofenwarm von der A3, ja. Hat FFH-Staubpilot Nils Grunwald in der Verkehrszentrale Deutschland erreicht.
2: Ja. Das wird jetzt wahrscheinlich auch schnell mehr werden. Köln in Richtung Frankfurt zwischen Niedernhausen und dem Rasthof Medenbach. 2 Kilometer Stau wegen eines Unfalls auf den beiden Rechtsspuren. Hier steht ein LKW quer. Die Polizei ist auf dem Weg.
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0: Blicke, keine doofen Sprüche. Das erleben Finn und Elias. Nur auf dem Fußballplatz. Wir sprechen heute hier bei FFH um 7:45 über die beiden kleinwüchsigen Fußballer. Die kommen aus Hainburg und aus Hochheim am Main und spielen allen Ernstes in der deutschen Nationalmannschaft.
1: Tja, und das ist eine Nationalmannschaft, von der wir beide jetzt gar nicht wussten, dass sie existiert. Mhm. Und das ist, da geht das Problem schon los. Die mangelnde Aufmerksamkeit heißt leider dann auch die mangelnde Förderung. Reporterin Anne Köppen kümmert sich deswegen, dass das sich ändert. Hat sie selber getroffen, die Fußballer, hat auch die Eltern getroffen. Guckt euch das Video an bei uns in der App oder auf Social Media. Und Julia hat schon gesagt, dumme Sprüche gehören zur Tagesordnung.

0: Tagesordnung, Blicke, Beleidigungen, Getuschel hinterm Rücken. Das ist für Finns Papa Thorsten natürlich schwer zu schlucken manchmal, aber auf dem Fußballplatz ist das weg.
1: Wenn man jetzt die Jungs in der Nationalmannschaft sieht, da sind alle kleinwüchsig, die sind alle gleich. Die spielen einfach alle Fußball und sind in dem Moment auf dem Platz überhaupt nicht behindert. Die sind einfach da, die haben einen Ball, die haben ein Trikot an mit einer deutschen Fahne drauf. Und das ist einfach ein Glücksmoment, wo alles andere ausgeblendet ist.
2: Das ist das, was ihr euch von der Gesellschaft einfach so ein bisschen wünschen würdet, dass man das mehr sieht?
1: Dass man einfach den Mensch sieht. Da kommt ein Mensch rein, der ist zu kurz geraten, okay. Mhm. Aber der ist innerlich ganz groß und der hat viel zu sagen und ist einfach eine tolle Persönlichkeit. Und nicht, weil er klein ist. Gut, der ist klein, ich bin dick, super. Also von daher...
2: Okay.
1: Dann ist es halt so, ne? Und wer ist schon normal? Die sind halt einfach zu klein. Aber wenn man sich auf den Platz sieht, sind die ganz groß.
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0: Gleich für euch die angesagten Hits von heute. Michael Schulte mit 5 AM. Und dazu ein Greatest Hit für Sarah Bareilles. Ihr Love Song kommt noch vor 8 Uhr.
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9: Bewohner können zurück in Bröckel-Hochhaus von Babenhausen. Legendäre Jacke von Michael Jackson wird versteigert. Das Wetter ungemütlich, nur noch bis 17 Grad.
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9: Ich bin Sarah Maxen. Guten Morgen. Große Fassadenteile krachen einfach von einem Hochhaus in Babenhausen runter. 16 lange Monate ist das jetzt her. Jetzt endlich dürfen die Bewohner wieder in ihre Wohnungen einziehen. FFH-Reporter Frank Pirott.
10: Bauaufsicht und TÜV haben bereits signalisiert, dass die Mieter Ende Oktober wieder in ihre eigenen vier Wände zurückkehren können. Das hat mir Holger Gröning von der Eigentümergemeinschaft bestätigt. Ein Thema könnte noch das Trinkwasser werden. Deswegen werden sämtliche Leitungen jetzt professionell gereinigt und gespült. Das 15-stöckige Gebäude war im Juni 2025 evakuiert worden, weil die Sicherheit der Anwohner nicht mehr gewährleistet war.
9: Dauerzoff um die Reformen und Druck durch die Wahlerfolge der AfD. Die Bundesregierung hat gerade so einige Themen. Eine Marathonsitzung war der Koalitionsausschuss am Abend aber trotzdem nicht. Die Spitzenvertreter von Union und SPD haben sich rund 4 Stunden lang im Kanzleramt beraten. FFH-Reporterin Diana Kramer.
11: Außer einem kurzen Gut war's von Unionsfraktionschef Frey ist noch nichts bekannt. Kanzler Merz hatte ja vor dem Treffen nochmal an alle appelliert, sich zum vereinbarten Reformkurs zu bekennen. Die SPD hatte nach den dramatischen Verlusten beider Regierungsparteien bei den Landtagswahlen im September Nachschärfungen gefordert. Sie will an der sogenannten Rente mit 63 festhalten. Die Union will sie, wie von der Rentenkommission empfohlen, abschaffen.
9: Ob Haie, Flusspferde oder Otter, die weltweiten Bestände von Wildtieren brechen massiv ein. Im Schnitt um fast 3/4 in den vergangenen 5 Jahrzehnten, so der WWF. Besonders hart trifft es demnach Tiere in Flüssen und Seen, etwa weil immer mehr Lebensräume zerstört werden durch Wasserverschmutzung und neue Dämme. Hakenkreuze und rechtsextreme Parolen an Gebäuden, Bänken und in Unterführungen. In Rüsselsheim ermittelt der Staatsschutz jetzt wegen einer Serie verfassungsfeindlicher Schmierereien. Allein im vergangenen halben Jahr gab es 12 Fälle. Die Polizei vermutet einen Zusammenhang. Rotes Leder mit schwarz abgesetzten Streifen. Michael Jacksons Jacke aus dem Thriller-Video von 1983 ist ein echtes Stück Musikgeschichte. Jetzt kommt das legendäre Stück des King of Pops unter den Hammer und das Auktionshaus hofft im Dezember in Abu Dhabi auf einen Rekordpreis von über 10 Millionen Dollar. Das sonnige Oktoberwetter im FFH-Land, das ist erstmal vorbei. Es ist deutlich kühler. Wir haben zwar jetzt schon 14 Grad in Dillenburg und 16 in Groß-Gerau, aber so viel mehr wird es heute nicht. 13 bis 17 Grad sind heute maximal drin. Dazu ist es gerade ziemlich wolkig und es kann auch regnen.
0: Der FFH-Verkehrsservice um 2 Minuten vor 8 geht direkt mal los mit einer Warnmeldung von Staupilot Nils Grunwald.
12: Achtung auf der A671 Wiesbaden Richtung Mainz. In der Abfahrt Hochheim Nord liegt ein umgestürzter Baum. Bitte fahrt hier besonders vorsichtig. Dann, wie befürchtet, heftig geworden ist die A3 Köln-Frankfurt zwischen Itzstein und dem Rasthof Medenbach. 5 Kilometer Stau und 40 Minuten Zeitverlust schon wegen eines Unfalls auf den beiden rechten Spuren. Hier steht ein LKW quer. Bitte umfahrt das Gebiet weiträumig. Das gilt auch nach wie vor für die A4 Kirchheim-Eisenach. Vollsperrung zwischen Friedewald und Wildeck-Höhnebach, nachdem ein Paketlaster umgekippt ist. Die Bergungsarbeiten dauern mit dem Kran noch mehrere Stunden. Es staut sich 2 Kilometer. Die A671 Mainz Richtung Wiesbaden zwischen dem Mainz-Spitzdreieck und Hochheim Süd. 2 Kilometer Stau an der Baustelle. Das waren die größten Staus. Alle Infos gibt es auch für eure Strecke in unserer FFH-App.

0: passiert so oft die Woche, dass LKWs umkippen irgendwie.
1: Ja.
0: Jetzt ein ganz geradliniger Love-Song von Sarah Bareilles.
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0: Guten Morgen, Hessen. 7:05 der Tankrabatt. Es ist im Moment ja Tankrabatt Nummer 2 und ich habe mal nachgeguckt. Die Benzin kostet jetzt so viel wie nach dem ersten Tankrabatt. Ja, geht immer weiter nach oben. Und damit ist wieder Zeit für einen Tankstopp.
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2: Für mich noch einen Kaffee, Anke.
3: Mit oder mit ohne Milch?
2: Mit ohne.
3: Stefan, mein Patenkind Emine Maljoscha will ja Gitarre spielen lernen.
4: Kann der Gitarrenlehrer auch mal einen Abstecher in Ankes Tanke machen?
3: Wieso?
4: Hier müssten auch mal andere Saiten aufgezogen werden.
3: Ich finde jedenfalls diese kleinen Ukulelen viel cooler.
4: Es langt ja auch, wenn deine Kunden so einen Hals haben.
3: Ich sag nichts mehr.
5: Einmal die 3 und eine Mundharmonika.
3: Momentchen mal bitte. Stefan, reizt dich das nicht, Gitarre spielen zu können?
4: Nee, ich guck lieber zu, wie hier mein Geld flöten geht.
5: Also Leo Fender, der Erfinder der Fender-Gitarre, konnte übrigens nie Gitarre spielen.
3: Na und? Der Erfinder vom Lidschatten konnte bestimmt nicht singen. Was denn?
4: Danke, so langsam überlege ich mir auch, Gitarre zu lernen.
3: Wieso?
4: Im Gegensatz zu dir darf man die wenigstens schlagen.
3: 90.237 €. Sammeln Sie Gibson-Punkte, haben Sie eine Honor-Card oder sind Sie im Slash-Club?
5: Nein.
3: Dann Dankeschön.
5: Bitteschön.
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1: Die neueste Folge morgen früh um 5:05 in Guten Morgen, Hessen.

0: Temperaturen jetzt gerade milder als gestern, aber insgesamt kühler als gestern. Maximal 17 Grad und viel Regen heute.
1: FFH-Staupilot Nils Grunwald mit was Frischem aus der Verkehrszentrale Deutschland.
2: Ja, viele, viele Unfälle heute Morgen. Die A44 Dortmund-Kassel zwischen Kassel-Bad Wilhelmshöhe und dem Kreuz Kassel-West. 3 Kilometer Stau wegen eines Unfalls links. Und auf der A45 Dortmund Richtung Gießen zwischen Wetzlar Süd und Gießen-Lützelinden. 2 Kilometer Stau ebenfalls wegen eines Unfalls.
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0: Guten Morgen, Hessen. 16 nach 8. Es ist 2023, ist die deutsche U17-Nationalmannschaft Weltmeister geworden. Könnt ihr euch an einen Namen erinnern, der da mitgespielt hat? Nee, ne?
1: Ja.
0: 2023 ist aber noch eine deutsche Mannschaft Weltmeister geworden. Und da wussten wir bis heute gar nicht, dass es sie gibt.
1: Die der Kleinwüchsigen. Da spielen auch Finn aus Hainburg und Elias aus Hochheim am Main. Die sind 14 und 17. Und was ihnen fehlt, ist Aufmerksamkeit. Reporterin Anne Köppen will das ändern. Köppen kümmert sich. Finn und Elias sind kleinwüchsig und wollen nächstes Jahr sogar mit zur kleinwüchsigen WM nach Australien. Wir haben ein schönes Video bei uns auf ffh.de gemacht und auch auf Social Media.
0: Anna wollte natürlich wissen, wie schwer es ist, nicht die Chance zu haben, mit in Anführungszeichen Normalgroßen zu kicken.
2: Klar, natürlich ist das traurig. Ich verstehe es zum einen, also wenn ich jetzt erwachsen bin, kann ich jetzt natürlich jetzt nicht wie der Kimmich Sprintduelle gewinnen. Aber ich fände trotzdem cool, wenn es vielleicht ein bisschen mehr gefördert wird, weil wir haben ja eigentlich vieles gemeinsam mit den anderen. Wir spielen alle Fußball, wir haben alle Spaß und wollen natürlich viel erreichen. Also ich finde, dass man einfach uns vielleicht mehr zutrauen könnte.
3: Einfach mal zeigen, ich kann auch was. Ihr unterschätzt mich ein bisschen, ich kann noch mehr als ihr denkt.
4: Ihr habt die Chance, 2027 zur WM nach Australien zu fliegen. Es ist aber noch nicht klar, dass ihr mit könnt, weil euch einfach ganz viel Unterstützung fehlt.
3: Also leider läuft es privat, dass man so die Flüge, sage ich jetzt mal, privat bezahlt.
4: Krass, ihr müsst das alles komplett selbst zahlen.
3: Ja.
4: Und das macht es natürlich nicht ganz so einfach.
3: Auch die hohen Kosten, ja.
4: Was würde es euch bedeuten, da teilzunehmen?
2: Also für mich würde es eine jede Menge bedeuten, weil es ist erstens mein erstes Mal und zweitens ist es einfach ein Erlebnis und wir repräsentieren Deutschland und es ist auch so ein Stolz, würde ich sagen. Und wäre einfach sehr cool, wenn es klappen würde.
3: Ich hoffe, ihr unterstützt uns bei unserem großen Ziel, nächstes Jahr dabei zu sein.
2: Es wäre sehr cool, weil es ist von allen uns ein Traum, dort nach Australien mitzukommen und weil Inklusion allgemein einfach, finde ich, etwas wenig supported wird. Allein, dass FFH hier uns die Möglichkeit bietet, da uns zu präsentieren, ist natürlich auch einfach super, damit man uns mehr kennt.
5: Anne Köppen kümmert sich. 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

0: Donnerstagmorgen gleich Shakira. Und der offizielle Sommerhit des Jahres in Deutschland, Die Die, auch wenn das Wetter heute nicht dazu passt, egal. Und dazu das hier von Lenny Kravitz, It Ain't Over Till It's Over. Läuft für euch noch vor halb.
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14: Unfall und Vollsperrung auf A4, Fahrer ist weg. Verbot für das Oktoberfest in Mainz bleibt. Das Wetter Wolken, Regen und deutlich kühler.
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14: Ich bin Sarah Maxen. Guten Morgen. Ein LKW liegt quer auf der Autobahn. Vom Fahrer fehlt jede Spur. Kurioser Unfall mit Vollsperrung heute früh auf der A4 in Osthessen. FFH-Reporter Olaf Brinkmann.
15: Bei Wilderkönebach in Fahrtrichtung Erfurt liegt der Paketelaster quer über beide Spuren, etwa seit 4 Uhr, hat mir ein Polizeisprecher gesagt. Was passiert ist, ist unklar, der Fahrer ist weg. Nach ihm wird gesucht. Für die Autofahrer bedeutet der Unfall mehr Zeit einplanen, die Strecke ist voll gesperrt. Der Verkehr wird bei Friedewald von der A4 abgeleitet und gleich hinter dem Unfall in Wilderkönebach wieder auf die Autobahn draufgeführt. Und laut Polizei wird das noch eine ganze Weile so bleiben.
14: Seit einer Woche ist Tanken wieder etwas günstiger. Der Streit um den Tankrabatt geht aber weiter, auch weil er nicht komplett an uns weitergegeben wird, obwohl der Bund auf knapp 17 Cent Steuern pro Liter verzichtet, so das IFO-Institut. Die Wirtschaftsweise Schnitzer kritisiert das in der Augsburger Allgemeinen als zu teuer und ungezielt. Sie fordert die Bundesregierung stattdessen auf, Entlastung direkt an Haushalte mit niedrigen und mittleren Einkommen auszuzahlen. Eigentlich sollte es heute starten, aber es bleibt dabei. Das Oktoberfest auf dem Messegelände in Mainz darf nicht stattfinden. Aus Sicherheitsgründen, sagt die Stadt. FFH-Reporterin Judith Kolb. Mit einem neuen Gutachten wollten die Veranstalter noch beweisen, dass die Brandschutzregeln für einfache Zelte ausreichen. Die Stadt Mainz bleibt aber hart und verlangt einen echten Bauantrag. Baudezernent Ludwig Holle sagte uns, dass weiterhin die passenden Papiere für die Sicherheit der Besucher fehlen. Ein kleines Hintertürchen lässt die Stadt aber noch offen. Sollten die Veranstalter nachbessern, könnte es statt dem Oktoberfest vielleicht noch eine Party im November geben.
16: Und jetzt schalten wir in die einzelnen hessischen Regionen.
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16: Knapp 300 Zimmer, Tagungsräume, Restaurant und alles muss raus. Das ehemalige Mövenpick Hotel in Frankfurt ist geschlossen. FFH-Reporter Michael Maxen, jetzt kommt das Inventar unter den Hammer.
17: Und da gibt's echt alles. Betten zum Beispiel, aber auch die Lounge-Möbel aus der Hotelbar, die Hanteln aus dem Fitnessraum oder das Bügeleisen, mit dem einst die Hemden der Gäste glattgezogen wurden. Insgesamt zehntausende Dinge und wie du sagst, alles muss raus.
16: Was sind denn so die Bestseller? Also was ist am gefragtesten?
17: Hotelklassiker wie der Zimmersafe für 40 Euro oder die Minibar, die gibt's für Fuffi. Ihr könnt auch mal stöbern, ob für euch was dabei ist. Den Link mit allen Infos gibt's bei ffh.de und in der App.
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16: Wir starten eher ungemütlich in den Tag im FFH-Land. Viele Wolken und von Westen her zieht gerade so eine Regenfront über uns. Deswegen ist es zum Beispiel auch hier in Bad Vilbel gerade ziemlich nass und es ist deutlich kühler. Wir bekommen heute nur noch 13 bis 17 Grad maximal.
18: Ungemütlich ist das Stichwort für FFH-Staupilot Nils Kuhnwald. Ist nämlich leider auch ungemütlich unterwegs bei uns im FFH-Verkehrsservice.
19: Ja, sind Herbstferien, haben sie gesagt. Wird ruhiger, haben sie gesagt. Von wegen die A3 Köln-Frankfurt zwischen Itzstein und dem Rasthof Medenbach. 8 Kilometer Stau und über eine Stunde Zeitverlust nach einem Unfall auf den beiden Rechtsspuren. Hier steht ein LKW quer. Bitte umfahrt das Gebiet weiträumig. Die A4 Kirchheim-Eisenach immer noch voll gesperrt für mehrere Stunden zwischen Friedewald und Wildeck-Hönebach, nachdem ein Paketlaster umgekippt ist. 2 Kilometer Stau, bitte fahrt auch hier weiträumig drumherum. Dann die A44 Dortmund-Kassel zwischen Kassel-Bad Wilhelmshöhe und dem Kreuz Kassel-West 3 Kilometer Stau wegen eines Unfalls links. Und auf der A60 Mainz-Rüsselsheim jetzt auch noch ein Unfall zwischen Rüsselsheim-Mitte und dem Rüsselsheimer Dreieck. Deswegen 3 Kilometer Stau. Das waren die größten Staus. Alle Infos gibt's auch für eure Strecke in unserer FFH-App.
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21: Es ist in wenigen Augenblicken 8:30.
18: Ja, jede Menge Staus, da wünscht man sich, man könnte einfach davonfliegen. Gut, wer sich's leisten kann. Lenny Kravitz zum Beispiel, Fly Away.
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0: 8.36 Uhr die Volksseele von Tausenden, ach was sage ich, Hunderttausenden Kultfilmfans in Hessen kocht. Seit Julia hier offenbart hat, dass sie noch nie...
1: Dongsi Dingsi
0: gesehen hat. Das bewegt euch natürlich seit gestern.
2: Oh Gott, das kann nicht sein.
3: Naja, wie, was kann nicht sein? Hat Johannes ein Hundebaby überfahren? Habe ich einem Kind das Eis geklaut? Nein, es ist offensichtlich viel schlimmer. Katalin Turcu aus Stauffenberg-Dreis.
2: Julia, Johannes, come on. Habt ihr nicht gesehen den Dirty Dancing?
3: Nee.
2: Ihr war noch nicht bis jetzt verliebt. Wenn du bist verliebt und diese Filme zu sehen, das ist so prickelnd, denn das ist die Kirsche auf dem Champagnerglas oder der Erdbeer auf dem Champagnerglas.
3: Ja. Wenn du es jetzt so sagst, dann ja. Ich finde ja, es kam hier eine gar nicht so schlechte Idee rein.
4: Hallo Julia, hallo Johannes, hier ist die Simone aus Gladenbach. Wie wäre es denn, wenn ihr beide einen Kinoabend organisiert für Leute, die, offensichtlich gibt es ja mehrere, die den Film noch nicht gesehen haben. Das fände ich total cool.
0: Ja, wir schauen einfach mal, was sich da machen lässt. Vielleicht Kino gemietet und dann zeigen wir da einfach mal.
1: Ja.
0: Ich bin ja persönlich eher bei diesem Vorschlag.
5: Hallo Johannes, da machen wir doch lieber eine gute Hefefigur aus der Hebefigur, oder? Hier ist der Kunde aus Rostov.
0: Kunde aus Rostov, Hefefigur. Bei der Hefefigur bin ich sofort dabei. Musst du gar nicht lang fragen. So, jetzt machen wir aber Musik aus
1: Dingsi, ja.
0: Genau. Ich glaube, Baby Julia ist gerade im Sauerstoffzelt.
3: Wie?
1: Dingsi, ja.
0: Ja, es ist auch dieses Lied.
3: Na klar.
0: Es scheint auch ein lustiger Film zu sein. Ja. Eric Carmen, Hungry Eyes, hier ist Radio FFH. Guten

0: Boah, das Wetter ist echt übel heute im Vergleich zu den letzten schönen sonnigen Tagen. Heute ist kühler als die letzten Tage, aber jetzt schon mega mild. Nachher bis 17 Grad und der Regen hält sich hartnäckig heute Vormittag.
1: Julia, du hast noch Mond zwischen den Zähnen.
0: Oh, hab ich... Ja, warte mal. Entschuldigung, der Kollege Yannick Schick ist schuld, aber eigentlich wollten wir was Positives sagen, weil der Kollege Yannick Schick hat heute Morgen viel für, ich sag mal, das Betriebsklima getan.
1: Fettige Knusperstangen hat er vom Bäcker geholt.
0: Ja, ist durch einen strömenden Regen hier durch den Kurpark gelaufen, um uns eine Freude zu machen.
1: Mach dir trotzdem das Mondkörnchen raus, sieht sonst aus, als hätte Karies. Ja, ich setze genau zwischen den oberen Schneidezähnen.
0: Da, wo uns immer sitzt.
1: Ja, FFH-Staubpilot Nils Grunwald übernimmt so lange in der Verkehrszentrale Deutschland.
2: Ja, mit einem Unfall, was auch sonst. Auf der A66 Wiesbaden Richtung Frankfurt ist der zwischen Frankfurt-Zeilsheim und dem Eschborner Dreieck. Staut sich 4 Kilometer und ihr müsst 20 Minuten mehr Zeit einplanen. Die linke Spur ist blockiert.
0: Ist es weg?
1: Nee, nicht wirklich. Nee.

0: gibt was Neues von Nico Santos. Why don't you stay? Hören wir gleich im FFH-Mix mit einem Greatest Hit der Pointer Sisters. Jump, der noch greater geworden ist in dem Film Tatsächlich Liebe, wo Premierminister Hugh Grant, glaube ich, dazu tanzt. Auch wahrscheinlich ein Film, den Julia Nestle noch nie gesehen hat. Jump kommt jedenfalls noch vor 9.
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16: Bewohner können zurück in Bröckel-Hochhaus von Babenhausen. Schon viele freiwillige Helfer für Landesgartenschau. Das Wetter ungemütlich, nur noch bis 17 Grad.
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16: Ich bin Sarah Maxen, guten Morgen. Große Fassadenteile krachen einfach von einem Hochhaus in Babenhausen runter. 16 lange Monate ist das jetzt her. Jetzt endlich dürfen die Bewohner wieder in ihre Wohnungen einziehen. FFH-Reporter Frank Pirott.
17: Bauaufsicht und TÜV haben bereits signalisiert, dass die Mieter Ende Oktober wieder in ihre eigenen vier Wände zurückkehren können. Das hat mir Holger Gröning von der Eigentümergemeinschaft bestätigt. Ein Thema könnte noch das Trinkwasser werden. Deswegen werden sämtliche Leitungen jetzt professionell gereinigt und gespült. Das 15-stöckige Gebäude war im Juni 2025 evakuiert worden, weil die Sicherheit der Anwohner nicht mehr gewährleistet war.
16: Dauert Zoff um die Reformen und Druck durch die Wahlerfolge der AfD. Die Bundesregierung hat gerade so einige Themen. Eine Marathonsitzung war der Koalitionsausschuss am Abend aber trotzdem nicht. Die Spitzenvertreter von Union und SPD haben sich rund 4 Stunden lang im Kanzleramt beraten. FFH-Reporterin Diana Kramer.
18: Außer einem kurzen Gut war's von Unionsfraktionschef Frey ist noch nichts bekannt. Kanzler Merz hatte ja vor dem Treffen nochmal an alle appelliert, sich zum vereinbarten Reformkurs zu bekennen. Die SPD hatte nach den dramatischen Verlusten beider Regierungsparteien bei den Landtagswahlen im September Nachschärfungen gefordert. Sie will an der sogenannten Rente mit 63 festhalten. Die Union will sie wie von der Rentenkommission empfohlen abschaffen.
16: Hecken pflanzen, Beete anlegen und Mauern bauen. Für die Landesgartenschau Oberhessen haben schon 380 Ehrenamtliche ihre Hilfe zugesagt, so eine Sprecherin. Sie legen gerade zum Beispiel einen neuen Naturpark in Gedern an oder lassen sich als Gästeführer ausbilden. Die Landesgartenschau ist ab April in insgesamt 11 Orten, etwa in Nidda, Bad Salzhausen und Büdingen.
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16: Seit einer Woche gilt der neue Tankrabatt, aber der Preisnachlass von knapp 17 Cent pro Liter kommt nicht komplett an den Zapfsäulen an. Laut ADAC profitieren Dieselfahrer zwar fast voll, aber wer Super E10 tankt, spart deutlich weniger. Im Schnitt sind es nur gut 13 Cent. Die Wirtschaftsweise Schnitzer kritisiert in der Augsburger Allgemeinen, dass durch den Rabatt massiv Steuergeld verschwendet wird. Sie fordert stattdessen gezielte Hilfen. An der Börse wird der DAX zum Start in den Handel 0,3% im Plus erwartet.
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16: Bye bye, sonniges Oktoberwetter. Heute ist es im FFH-Land grau und nass und deutlich kühler. Gerade haben wir 13 Grad in Kassel und 14 in Limburg. Aber das ist auch schon fast das Höchste der Gefühle. In der Spitze bekommen wir nämlich heute maximal 13 bis 17 Grad.
0: Der FFH-Verkehrsservice ist genau 2 Minuten vor 9. Zeit für FFH-Staupilot Nils Grunwald.
20: Über eine Stunde Zeitverlust gibt es gerade auf der A3 Köln-Frankfurt. Zwischen Itstein und dem Rasthof Medenbach staut sich 9 Kilometer nach einem Unfall auf den beiden rechten Spuren. Hier steht ein LKW quer. Bitte umfahrt das Gebiet weiträumig. Die A4 Kirchheim-Eisenach immer noch voll gesperrt zwischen Friedewald und Wildeck-Höhnebach. Hier laufen die Bergungsarbeiten. Nachdem ein Paketlaster umgekippt ist, der wird mit einem Kran gerade geborgen. Es staut sich 2 Kilometer. Bitte umfahrt das Gebiet auch hier weiträumig. Und die A66 Wiesbaden-Frankfurt zwischen Frankfurt-Zeilsheim und dem Eschborner Dreieck. 4 Kilometer Stau wegen eines Unfalls auf der linken Spur. Das waren die größten Staus. Alle Infos gibt's auch für eure Strecke in unserer FFH.
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22: Guten Morgen, ich möchte an dieser Stelle kurz sagen, ich habe sehr wohl den Film zu Jump von den Pointer Sisters gesehen.
0: Ja, tatsächlich also Liebe.
22: Tatsächlich Liebe, ja. Gucke ich an jedem Weihnachten Minimum 5 Mal. Ja. Und meine Lieblingsgeschichte ist die mit Jamie und Aurelia, weißt du, der Schriftsteller mit seiner Haushälterin.
0: Ach, der nach Portugal dann nachreist und Portugiesisch lernt und so.
22: Absolute Lieblingsgeschichte.
0: Sensationell. Ja. Aber Jump von den Pointer Sisters, das hat wiederum mit Hugh Grant zu tun, den er ja mal in einer Bar getroffen hat. Aber die Geschichte wäre jetzt definitiv zu laut.
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0: Guten Morgen, Hessen. Es ist gleich 6:06. Wie ist das, als Mensch aufzuwachsen, der nicht der Größennorm entspricht, der so unterdurchschnittlich groß ist, kleinwüchsig sogar? Finn aus Hainburg und Elias aus Hochheim am Main wissen das. 14 und 17 sind sie jung und FFH-Reporterin Anne Köppen hat die beiden getroffen.
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2: Mit dem Ziel, in diesem Fall mehr Aufmerksamkeit zu gewinnen für Kleinwüchsige. Finn und Elias spielen beide Fußball richtig gut. Die sind in der deutschen Fußballnationalmannschaft der Kleinwüchsigen. Anne hat mit den beiden aber, wie du gerade sagst, auch darüber gesprochen, dass das Aufwachsen nicht immer leicht war.
3: Ja, also man hat natürlich im Leben gute sowie auch böse Menschen. Das hat schon im Kindergarten begonnen, wo man halt dann gesagt hat, du kommst nicht dran, oder wo man es extra irgendwo hochgestellt hat, wo man sich damals schon gedacht hat, wieso denn? Ich habe doch nichts Schlimmes zu dir gesagt. Aber es geht auch noch in die Grundschule weiter, bis jetzt auch auf der weiterführenden Schule. Es gibt immer Menschen, die dich nicht so schön behandeln.
4: In eurem Alltag, wie sehr siehst du denn jetzt deine Körpergröße überhaupt als Einschränkung?
5: Also früher habe ich sie sehr oft gesehen, durch die Schule, weil ich da auch sehr oft gemobbt wurde, geärgert wurde. Aber ich finde, das hat mich sogar etwas gestärkt, um heute einfach zu sehen, dass man so Menschen nicht braucht.
4: Ja, und jetzt seid ihr mit 14 und 17 Jahren im Kader für das deutsche Nationalteam der Kleinwüchsigen. Was ist denn das für ein cooles Gefühl?
3: Sehr schönes, mal sein Land repräsentieren zu können. Schon ein Stolz in einem.
4: Das glaube ich dir. Den kannst du auch haben.
3: Ja.
4: Was sind denn Unterschiede? Wir vergleichen es einfach mal mit der deutschen Nationalmannschaft und eurer Nationalmannschaft.
5: Also bei uns ist das Tor etwas kleiner. Weil wenn ein Kleinwüchsiger im großen Tor stehen würde, das wäre halt sehr hoch. Da könnte man einfach rüberlupfen.
4: Ja.
5: Ja, das Feld ist auch etwas kleiner. Also wir haben oft von dem einen aus zum anderen aus ein Feld.
4: Mhm.
5: Und bei uns gibt es die Regel, wir dürfen keinen Kopfball machen.
4: Mhm.
5: Weil es gibt Kleinwüchsige, die von der Geburt an hinten eine Operation haben. Und die brauchen sie, sonst sind sie meistens gelähmt. Und deswegen wurde dann die Regel beschlossen. Und ja, der größte Unterschied ist es halt, dass nicht so viel gefördert wird.
0: Ja, das merkst du jetzt. Nächstes Jahr ist wieder Fußball-Weltmeisterschaft. Deutschland übrigens Titelverteidiger. So,
4: ja.
0: Diese WM ist in Australien. Wenn der Kimmich nach Katar fliegt oder nach Mexiko oder nach USA, muss er das ja nicht selber bezahlen.
4: Mhm.
0: Die schon, die kriegen da nichts für. Und deswegen wird Hilfe und Förderung dringend gebraucht. Wir haben ein tolles Video online, schaut's euch an. Und wenn ihr irgendwie könnt, irgendeine Firma habt oder so, sagt, unterstützen wir gerne, macht es.
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0: Guten Morgen, Shannon gleich. Und dieser typische 80er-Sound, Let the Music Play, kombiniert mit was ganz Angesagtem von Harry Styles. Gut, es ist alles angesagt, was der Mann macht, aber das hier besonders, American Girls, für euch noch vor 9:30 im Mix.
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11: 3 Minuten vor 10, FFH-Staupilot Nils Grunwald in der Verkehrszentrale Deutschland.
12: Die A3 Köln-Frankfurt zwischen Itzstein und dem Rasthof Medenbach immer noch 9 Kilometer Stau. Hier laufen die Bergungsarbeiten nach dem Unfall auf den beiden rechten Spuren. 1,5 Stunden braucht die hier mehr Zeit, weil ein LKW quer steht. Bitte umfahrt das Gebiet weiträumig. Dann kommen jetzt 3 Vollsperrungen an der Zahl. Die A4 Kirchheim-Eisenach zwischen Friedewald und Wildeck-Höhnebach. Hier ist ein Paketlaster umgekippt. Das dauert noch mehrere Stunden. 2 Kilometer Stau. Bitte umfahrt das Gebiet weiträumig. Die A44 Dortmund-Kassel ist voll gesperrt zwischen Zierenberg und dem Kreuz Kassel-West. Hier laufen die Bergungsarbeiten nach einem Unfall, 4 Kilometer Stau. Und auch die A485 Marburg-Gießen ist voll gesperrt am Gießener Nordkreuz nach einem Unfall in der Baustelle. Es staut sich 2 Kilometer bis auf die B3 nach Stauffenberg Süd. Bitte umfahrt das Gebiet auch hier weiträumig. Das waren die größten Staus. Alle Infos gibt's auch für eure Strecke in unserer FFH-App.
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11: Kommt trotzdem einigermaßen sicher und rechtzeitig durch die ganzen Vollsperrungen und Staus. Alles gut für euch und einen tollen Donnerstag wünschen wir.
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0: Ende der ersten Ferienwoche vielleicht jetzt schon so ein bisschen Langeweile aufkommt im FFH-Land. Gefährlich, aber nicht mit uns.
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0: Ah, die Leseratten und Bücherwürmer unter uns freuen sich. Die Frankfurter Buchmesse hat morgen auch endlich für uns Normalleser geöffnet. Bis Sonntag könnt ihr dann durch die Hallen stöbern. Ich liebe ja, dass es da einfach so nach frisch gedruckten Büchern und Seiten riecht. Das ist einfach ganz toll. Da gibt es natürlich auch Autoren, die man treffen kann, kann das ein oder andere Goodie abgreifen. Und neben tausenden von Büchern aus allen Genres dieser Welt erwarten euch Live-Lesungen. Cosplay-Künstler sind da unterwegs in richtig krassen Kostümen. Und es gibt einen Kinderbereich mit spannenden Aktionen. Also viel Spaß. 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Ganz viel Spaß auf der Buchmesse Frankfurt.

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5: Grazie, Mario.
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12: Unfall und Vollsperrung auf A4, Fahrer ist weg. Legendäre Jacke von Michael Jackson wird versteigert. Das Wetter Wolken, Regen und deutlich kühler.
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12: Ich bin Sarah Maxen. Guten Tag. Ein Unfall mit Vollsperrung auf der A4 in Osthessen nervt seit heute früh viele Autofahrer. Bei Wilderkönebach ist ein Paketlaster umgekippt und quer auf der Fahrbahn liegen geblieben. Und kurios, der Fahrer ist nach wie vor verschwunden. FFH-Reporter Olaf Brinkmann.
13: Nach dem Unfall helfen Augenzeugen dem Fahrer noch aus der Fahrerkabine, aber als die Polizei eintrifft, ist er weg. Nach ihm wird jetzt gesucht. Der Mann trägt eine kurze blaue Hose und eine grüne Jacke. Passiert ist der Unfall heute früh um kurz nach 4. Seitdem ist die A4 in Richtung Erfurt ab Friedewald voll gesperrt. Wie lange noch, ist unklar. Die Bergung des LKW läuft aber. Es dauert also hoffentlich nicht mehr allzu lange.
12: Sie sind immer noch hoch, aber etwas spüren wir doch seit einer Woche durch den Tankrabatt. 17 Cent Steuern pro Liter erlässt uns der Bund. Eigentlich, denn nicht alles wird an uns weitergegeben, sagen Kritiker. Katharina Luca vom ADAC sagt aber, dass der Tankrabatt zumindest bei Dieselfahrern ankommt.
14: Das heißt, Verbraucher und Verbraucherinnen haben hier tatsächlich eine Ersparnis von bis zu 17 Cent, wie eben auch die Energiesteuersenkung vorgeben würde. Bei Super E10 ist es allerdings so, dass wir hier noch eine deutliche Lücke gegenüber diesen rechnerisch möglichen 17 Cent sehen. Hier liegen wir ungefähr im Moment bei 13 Cent.
12: Was kostet tanken gerade bei euch im Ort? Das checkt ihr bei uns online und in unserer App mit dem FFH-Spritspion. In Berlin ist gut 2 Wochen nach der Landtagswahl der Weg für rot-grün-rote Sondierungsgespräche offenbar frei. Linke, Grüne und SPD haben sich auf ein gemeinsames Vorgehen bei künftigen antisemitischen Vorfällen geeinigt. Das berichtet die dpa und beruft sich auf Parteikreise. Wegen mehrerer umstrittener Vorfälle bei den Linken war das feste Voraussetzung für Grüne und SPD, um überhaupt Gespräche zu starten. Im Frankfurter Kino Sinister Metropolis hat es in der Nacht gebrannt. Im Gebäude war laut Feuerwehr ziemlich viel Rauch, aber die Sprinkleranlage hatte bereits ausgelöst. Verletzt wurde niemand. Warum es gebrannt hat und wie hoch der Schaden ist, steht alles noch nicht fest. Rotes Leder mit schwarzen abgesetzten Streifen. Michael Jacksons Jacke aus dem Thriller-Video von 1983 ist ein echtes Stück Musikgeschichte. Und jetzt kommt das legendäre Stück des King of Pops unter den Hammer. Und das Auktionshaus hofft im Dezember in Abu Dhabi auf einen Rekordpreis von über 10 Millionen Dollar.
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5: Ja, plötzlich andere Jahreszeit, ne? Wir haben Wolken, wir haben Regen, die Temperaturen auch eine ganz andere Dimension, 13 bis 17 Grad. Wie schnell das jetzt geht, ne? Aber klar, es ist halt Oktober. Die Feststellung werden wir noch öfter machen heute. Es wird weiter so bleiben, also so regnerisch und durchwachsen, wie es jetzt ist, so bleibt es jetzt erstmal. Kommende Nacht erstmal trocken. Freitag erstmal freundlich, später dann wieder Regen. Und wie sieht der Samstag aus? Bedeckt, regnerisch, später dann etwas besser. Aber Wind gibt's halt auch noch dazu. Es ist jetzt Herbst. Wir gucken auf die Straßen. Hier ist der FFH-Verkehrsservice. Hallo. Schönen guten Morgen um 2:02. Achtung bitte, A67 Mannheim Richtung Darmstadt. Mehrere Metallstangen liegen da auf der Fahrbahn. Zwischen Firnhammer Dreieck und Lorsch bitte unbedingt aufpassen. Dann haben wir die A3 Köln Richtung Frankfurt. Zwischen Itzstein und Rasthof Medenbach. 12 Kilometer Stau wegen Bergungsarbeiten. Da gab es einen Unfall auf den beiden rechten Spuren. Hier steht immer noch ein LKW quer. Ihr braucht über eine Stunde länger. Bitte umfahrt, wenn ihr könnt, weiträumig. A4 Kirchheim Richtung Eisenach Vollsperrung. Zwischen Friedewald und Wilde-Könebach wegen eines Unfalls. Hier ist ein Paketlaster umgekippt. 5 Kilometer steht ihr im Moment im Stau. Wir haben noch keine Einschätzung, wie lang es dauern wird. A44 Dortmund Richtung Kassel. Zwischen Zierenberg und Kreuzkassel West ist die Vollsperrung nach dem Unfall wieder aufgehoben. Aktuell noch 4 Kilometer stockender Verkehr. A485 Marburg-Gießen, Vollsperrung am Gießener Nordkreuz wegen eines Unfalls in der Baustelle. Auch da haben wir noch keine Einschätzung, wie lang es dauern wird. Wir halten euch natürlich auf dem Laufenden. Das waren die größten Staus. Alle Infos für eure Strecke immer aktuell bei uns in der FFH-App. Und einen Blitzer habe ich auch noch im Süden des FFH-Landes in Oberschön-Mattenwag. Auf der Heidelberger Straße, Höhe einer Bushaltestelle, hier ist Tempo 50 erlaubt. André hat den gesehen und gemeldet an der 069 19 72 5. Lieber André, vielen Dank.
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5: Ja, herzlich willkommen im Herbst. Schön, dass ihr da seid, schön, dass ihr das Radio anhabt und hoffentlich auch anlasst. Die nächsten Stunden verbringen wir gemeinsam und sprechen gleich mit den Ehrlich Brothers, die ja schon fast traditionell zwischen den Jahren bei uns in Hessen auftreten, auch dieses Jahr wieder in der Frankfurter Festhalle. Was sie für Highlights für uns jetzt in diesem Moment vorbereiten, das fragen wir gleich mal in 10 Minuten hier bei uns.
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0: 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An diesem verregneten Donnerstag, Achtung bitte auf der A661 Oberursel-Egelsbach, da ist die Aquaplaning-Gefahr wohl besonders hoch zwischen Offenbach-Taunusring und Offenbacher Kreuz. Bitte in beiden Richtungen vorsichtig fahren, dass nichts passiert, aber das gilt eigentlich fürs gesamte FFH-Land, es schüttet teilweise richtig heftig. So, das ist für viele Familien wirklich das Mega-Highlight, wenn die Ehrlich-Brothers kommen. Fast schon traditionell, zwischen den Jahren kommen sie zu uns nach Hessen, auch dieses Jahr in die Frankfurter Festhalle. 27. und 28. Dezember mit mehreren Shows pro Tag. Wonderworld heißt die neue Show von Chris und Andreas. Die beiden sind da gerade kräftig am Vorbereiten, am Werkeln. Und ich durfte tatsächlich einen Stunt der neuen Show schon sehen. Und ganz ehrlich, nur ich saß da mit nassen Händen. Das war wirklich ganz, ganz krass. Und wenn ich jetzt nur dran denke, also diese eine Sache hat mich ganz besonders gepackt. Ihr zwei, grüß euch.
1: Moin Daniel.
0: Ihr hängt mit den Füßen verkehrt rum an Seilen und diese Seile fangen an zu brennen. Und da befreit ihr euch draus.
1: Ja, das ist einfach ein besonderer Stunt, für den wir auch, also bitte nicht zu Hause nachmachen, auf keinen Fall. Den haben wir hier über Monate erprobt. Es ist letztlich eine Art Challenge, so mal über den eigenen Schatten zu springen, sich selbst was zuzutrauen, was man sonst vielleicht nicht gemacht hätte, und steht damit vielleicht ein ganz kleines bisschen sinnbildlich, ja, für viele Ideen, die jeder vielleicht so im Leben hat, wo man sagt, ah, das würde ich eigentlich gerne, aber vielleicht traue ich mich nicht.
0: Ist das jetzt sowas, wo ihr sagt, okay, eigentlich müssen wir öfter so in diese Stunt-Richtung gehen auch, weil das ja auch wunderbar zu eurer Show passt?
1: In der Show Wonderworld ist das eine Facette, aber der Rest von Wonderworld, der ja, bewegt sich so in dem, was die Menschen ja von uns kennen, wir übertrieben gesagt, weil es sind ja neue Illusionen, aber es sind so die Art und Weise. Wir haben zum Beispiel jetzt so einen neuen Transformer gebaut. Wirklich 6 Jahre Bauzeit. Das ist ein super Sportwagen, der sich dann zu einem 10 Meter hohen Roboter transformiert. 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
0: Cool. 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
20: Um kurz vor 10:30 hallo auf die Straßen und da ist einiges los. Liegt natürlich am Wetter, plötzlich regnet's und dann fährt man irgendwie vielleicht nicht ganz so sicher. Aquaplaning-Gefahr im ganzen Land. Bitte passt auf. Wir haben auf der A3 Köln Richtung Frankfurt zwischen Idstein und Rasthof-Medenbach nur noch 10 Kilometer Stau. Ich sag nur noch, weil es halt eben schon viel, viel mehr war. Es wird geborgen nach einem Unfall auf den beiden rechten Spuren. Hier steht ein LKW quer. Ihr braucht über eine halbe Stunde länger. A4 Kirchham Richtung Eisenach. Vollsperrung zwischen Friedewald und Wilderkönebach. Wegen eines Unfalls. Hier ist ein Paketlaster umgekippt. 5 Kilometer steht ihr im Stau. A485 Marburg Richtung Gießen. Vollsperrung auch hier am Gießener Nordkreuz wegen eines Unfalls in der Baustelle. Bitte um Fahrt, wenn ihr könnt. Und alle Infos für eure Strecke immer bei uns in der FFH-App. Klickt euch da gerne rein. Einen Blitzer habe ich in Nordhessen, in Fuldatal, auf der Fecke-Hagener Straße, kurz vor einem Kiosk. Hier ist Tempo 30 erlaubt. René hat den gesehen und gemeldet über die FFH-App. Vielen Dank, René. Ich bin Daniel Fischer. Gute Fahrt allen unterwegs und einen schönen Vormittag.
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ist so cool. Harry Styles, so schön, so entspannt, passt wunderbar zu diesem Wetter. American Girls bei uns bei Hitradio FFH. Und wir haben was Aktuelles, jetzt um 10.43 Uhr für alle auf der A3 Köln Richtung Frankfurt. Zwischen Limburg Nord und Süd, Achtung, bitte vorsichtig fahren, hier liegen mehrere Gegenstände auf der linken und mittleren Spur. Wir sagen euch immer Bescheid, wenn wir sowas haben. Die Ehrlich Brothers. Vor einer halben Stunde habe ich mit ihnen gesprochen. Sie kommen wieder zwischen den Jahren zu uns nach Hessen in die Frankfurter Festhalle. Ist ja mal ausverkauft und eine unfassbare Atmosphäre. Ganz viel

0: viele Kinder, Familien da und alle kommen aus dem Staunen nicht mehr raus. Und dementsprechend viel los ist hier an der 069 1972 5, weil ich gesagt habe, wir haben Tickets, Tickets für die ganze Familie. Wer möchte hin zu den Ehrlich Brothers? Frank aus Hanau ist dran und du hast einen Lieblingszaubertrick der Ehrlich Brothers.
1: Da brauche ich gar nicht lange überlegen. Immer wenn jemand in der Mitte zersägt wird, das ist für mich unvorstellbar und das größte Highlight.
0: Ja, ich sag, du kommst jetzt mit den Bahnschienen bei den Ehrlich Brothers, weil der so
1: bekannt ist
0: mit den Bahnschienen. Ja, es sind die klassischen Sachen, ne, die einen nicht loslassen auch, oder? Geht's dir auch so?
1: Das ist pure Vorstellungskraft. Das ist jedes Mal unvorstellbar.
0: Ja, hast du Ehrlich schon mal gesehen?
1: Live noch nicht, leider. Das wäre jetzt das erste Mal und wir würden uns super freuen.
0: Was heißt, wer ist wir?
1: Na, meine Frau und die Kinder würden wir gerne mitnehmen.
0: Wie viele
1: weil meine
0: Kinder?
1: Frau. Zwei Kinder.
0: Zwei Kinder, gut.
1: Und meine Frau hat am 28.12. tatsächlich ihren 50. Geburtstag.
0: Dann seid ihr dabei und die Ehrlich freuen sich
2: vielen
0: auch.
2: Vielen Glückwunsch von uns auch.
1: Danke, das ist
2: ja super.
3: Vielen
2: lieben
3: Dank. Wir freuen uns, dass du zu unserer Show kommst, direkt nach Weihnachten. Und wir finden das
1: Hammer. Wahnsinn, Dankeschön.
0: Sehr, sehr gerne. Noch mehr Tickets gibt's auf ffh.de. Und dann viel Spaß. Lasst euch verzaubern von den Ehrlich Brothers. 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Wir gehen zurück in die 90er. MC Cy and The Real McCoy und Another Night.

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12: Viele Hinweise zum Mord am Frankfurter Bierkönig. Ermittlungen wegen Hakenkreuzen in Rüsselsheim. Das Wetter wolkig, immer wieder Regen.
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12: Ich bin Peter Toussaint, guten Tag. Fast 30 Jahre blieb der Mord an Bierkönig von Mallorca Manfred Meisel unaufgeklärt. Doch jetzt gibt's möglicherweise einen Durchbruch. FFH-Reporter Yannick Schick, die Ermittler waren ja an die Öffentlichkeit gegangen und dann kamen jetzt mehr als 50 Hinweise rein.
13: Ja, und darunter sind vielversprechende, auch aus dem damaligen direkten Umfeld von Meisel, sagt mir die Frankfurter Staatsanwaltschaft. Was für Hinweise, das verrät sie nicht. Könnte aber sein, dass Menschen, die damals geschwiegen haben, heute bereit sind, auszusagen. Ermittler hatten den Mord nach fast 30 Jahren neu aufgerollt. Wir haben darüber berichtet. Am Abend war der Fall auch Thema in der ZDF-Sendung Aktenzeichen XY. Meisel hatte auf Mallorca den Kultclub Bierkönig groß gemacht, wurde dann in einer Finca zusammen mit seinem Sohn und einer Mitarbeiterin kaltblütig erschossen.
12: Wir sind fest entschlossen, unser Land nicht den Extremisten zu überlassen. Mit dieser Nachricht haben sich die Fraktionschefs von SPD, CDU und CSU an die Bundestagsabgeordneten gewandt, nach den Beratungen im Koalitionsausschuss. Bei denen ging es darum, die geplanten Reformen schnell umzusetzen, den Haushalt fürs nächste Jahr und um die Nachwehen der letzten Landtagswahlen. Was genau beschlossen wurde, ist noch nicht bekannt. Ob Haie oder Rochen, Flusspferde, Otter oder Krokodile, nicht nur von diesen Tieren gibt es immer weniger. Die weltweiten Bestände sind nach einem WWF-Bericht zwischen 1970 und 2022 um 73% zurückgegangen. Die Gründe dafür sind demnach zum Beispiel unsere Lebensmittelproduktion und die Energieversorgung. Haken, Kreuze und rechtsextreme Parolen an Gebäuden, Bänken und in Unterführungen. In Rüsselsheim ermittelt der Staatsschutz jetzt wegen einer Serie verfassungsfeindlicher Schmierereien. Allein im vergangenen halben Jahr gab es 12 Fälle. Die Polizei vermutet einen Zusammenhang. Die Aufregung steht vielen regelrecht ins Gesicht geschrieben. An den hessischen Hochschulen wuseln in diesen Tagen wieder tausende Erstsemester über den Campus. Einführungswochen laufen aktuell unter anderem in Frankfurt, Marburg und Gießen. Und FFH-Reporterin Ella Karatas hat sich für uns in Darmstadt mal unter die Studis gemischt.
4: Hier bei der Erstsemester-Einführung im Staatstheater war es proppenvoll. Die Stimmung reicht von super fröhlich bis hin zu absolut aufgeregt. Für viele ist dieser neue Lebensabschnitt am Anfang noch total überwältigend. Andere haben mir gesagt, dass sie es kaum noch abwarten können. Bevor es nächste Woche richtig ernst wird und die Vorlesungen starten, steht jetzt Spaß im Vordergrund. Bei einer Stadtrallye und verrückten Spielen lernen die Studis den Campus und die Stadt kennen. Vor allem aber finden sie so ihre ersten Freunde für die Studienzeit.
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14: Andere Jahreszeit plötzlich, ne? Regen, grau, kalt, Temperaturen 13 bis 17 Grad. Und das bleibt jetzt auch erstmal so. Ja, der Freitag, also morgen, wird es erstmal wieder ganz schön, aber später kommt dann neuer Regen, Temperaturen genauso wie heute. Und der Samstag bedeckt, regnerisch, es lockert dann später auf, aber der Wind kommt und es ist, also nee, so schön wie gestern und vorgestern. Wir gucken auf die Straßen. Achtung, A4, Kirchheim Richtung Eisenach, zwischen Bad Hersfeld und Friedewald. Hier liegt eine LKW-Stoßstange auf der linken Spur in der Baustelle. Bitte fahrt vorsichtig. Die A3 Köln-Frankfurt, zwischen Itzstein und Rasthof, Medenbach, 5 Kilometer stockend angeräumter Unfallstelle. A4 Kirchheim Richtung Eisenach, Vollsperrung zwischen Friedewald und Wilde-Könebach wegen eines Unfalls. Hier ist ein Paketlaster umgekippt, 7 Kilometer Stau. Bitte umfahrt, wenn es geht. Die A5 noch, Darmstadt-Heidelberg, zwischen Darmstädter Kreuz und Darmstadt-Eberstadt, 2 Kilometer Stau wegen der Tagesbaustelle auf der rechten Seite. Alle Infos immer aktuell bei uns in der FFH-App und einen Blitzer habe ich in Flörsheim auf der Rheinallee kurz vor der Bushaltestelle. Hier ist Tempo 30 erlaubt, Jessica hat den gesehen und gemeldet über die FFH-App. Jessica, Dankeschön.
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14: Hello, einen schönen Vormittag wünsche ich, auch wenn er grau ist. Aber wir holen uns jetzt einen Kaffee, würde ich vorschlagen, oder einen Espresso. Und dann kann der richtig gut werden, dieser Tag.
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französischer Einfluss hier an diesem Vormittag mit Kate Marrow und Femme Like You, Riesenhit damals. Hier ist Radio FM Farben gleich Viertel nach. Und da ist die Nachricht auch schon wieder weg, siehst du? Das ist doch schön, wenn sich was dann wieder von alleine erledigt. Okay, so, dann kann ich euch erzählen, dass es sich sehr lohnt, jetzt am Samstag um 10 Uhr FFH einzuschalten. Wenn ihr vorhabt, in der nächsten Zeit zu heiraten, das will ja alles gut geplant sein, dann haben wir was für euch. Unsere Überraschung FFH-Show jetzt am Samstag um 10 Uhr, da haben wir einen Besuch bei den Celebrations Hochzeitsmessen in Offenbach und Wiesbaden. Da könnt ihr auf einem Fleck alles sehen, was wichtig ist rund um Hochzeit. Außerdem haben wir einen 1.000-Euro-Gutschein von Mein Trauring und noch einen weiteren 1.000-Euro-Gutschein für Mr. und Mrs. Hübner. Da gibt es dann das passende Hochzeitsoutfit. Also für alle Heiratswilligen ein absolutes Muss. Erzählt es gerne weiter. Jetzt, übermorgen schon. Dann ist Samstag. Übermorgen FFH einschalten und bei uns gewinnen.

0: haben was Aktuelles für alle auf der A7 Fulda Richtung Kassel. Hier ist der FFH Verkehrsservice. Achtung, zwischen Niederaula und Hattenbacher Dreieck. Eine Person auf der Autobahn, bitte vorsichtig fahren.
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0: Um 11:55 A4 Kirchheim Richtung Eisenach. Immer noch Vollsperrung zwischen Friedewald und Wilder-Könebach wegen eines Unfalls, weil ein Paketlaster umgekippt ist. Dadurch 10 Kilometer Stau ab Bad Hersfeld. Wenn ihr könnt, umfahrt am besten weiträumig. Die A5 Darmstadt Richtung Heidelberg. Zwischen Darmstädter Kreuz und Darmstadt-Eberstadt. 2 Kilometer Stau wegen der Tagesbaustelle rechts. A7 Kassel-Fulda. zwischen Niederaula und Hünfeld-Schlitz. 2 Kilometer Stau. Hier wird geborgen nach einem Unfall auf der mittleren Spur. Das waren die größten Staus. Alle Infos für eure Strecke immer aktuell bei uns in der FFH-App. Und ein Blitzer in Kleinlinden auf der Allendorfer Straße. Hier ist Tempo 50 erlaubt. Marie hat den gesehen und gemeldet über die 06919725. Marie, danke. Ich bin Daniel Fischer. Hallo.
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0: super, dass es auch sowas gibt. Ich wusste das tatsächlich nicht. Und wie das so ist, da mitzukicken, darüber hat Anne mit den beiden gesprochen.
1: Also ich fühle mich mehr wohl als in der normalen Mannschaft, da man bei normalen recht schnell aussortiert wird, weil es ja um Leistungsdruck geht und bei denen man einfach sein Hobby Fußball einfach im Leben ausnutzen kann.
2: Wie wird denn entschieden, welcher Kleinwüchsige im deutschen Nationalkader ist?
1: Es ist eigentlich recht einfach. Alle, die Lust, Zeit und einfach Fußball spielen wollen, die können ab und zu in Turniers, die wir haben, kommen. Und da wird es eigentlich recht schnell entschieden.
2: Aber schon ein bisschen nach, wie gut man ist?
1: Bisschen schon, ja.
2: Elias, erzähl du mal, wann bist du zum Fußball gekommen und seit wann bist du auch im Kader für das deutsche Nationalteam?
3: Also angefangen mit dem Fußball hat es bei mir zum Beispiel recht früh. Man hat halt den Ball am Fuß gehabt und da wusste man eigentlich schon direkt, dass der Fußball einfach Spaß macht. Und dann noch in der Schule immer jeder mit seinem Idol, Ronaldo, Messi. Und dadurch hat man auch, finde ich, den Kontakt zum Fußball geknüpft. Und ich spiele jetzt schon seit 3 Jahren bei der Nationalmannschaft. Und macht einfach sehr Spaß und
0: cool.
3: Dass man seine Leidenschaft auch leben kann einfach.
0: Ja, zwei richtig coole Jungs. Mit einem großen Ziel, nächstes Jahr zur WM nach Australien fliegen. Schaut euch das Video gerne an, haben wir auf Social Media oder bei uns in der FFH-App. Redet drüber, schickt's weiter, sodass sie einfach die Aufmerksamkeit bekommen, die sie auch verdienen.
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14: Lasterfahrer nach Unfall auf A4 verschwunden. Bundesregierung will Reformen schnell umsetzen. Das Wetter auf einen Schlag herbstlich.
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14: Ich bin Peter Toussaint. Guten Tag. Ein Unfall mit Vollsperrung auf der A4 in Osthessen. Der Nervzeit heute früh vieler Autofahrer. Bei Wildeck-Hönebach ist ein Paketlaster umgekippt und quer auf der Straße liegen geblieben. Und der Fahrer ist nach wie vor verschwunden. FFH-Reporter Olaf Brinkmann.
15: Nach dem Unfall helfen Augenzeugen dem Fahrer noch aus der Fahrerkabine, aber als die Polizei eintrifft, ist er weg. Nach ihm wird jetzt gesucht. Der Mann trägt eine kurze blaue Hose und eine grüne Jacke. Passiert ist der Unfall heute früh um 4:15. Seitdem ist die A4 in Richtung Erfurt ab Friedewald voll gesperrt. Wie lange noch, ist unklar. Die Bergung des LKW läuft aber, es dauert also hoffentlich nicht mehr allzu lange.
14: Sie sind ein Streitthema, aber die Bundesregierung will die geplanten Reformen dennoch schnell umsetzen. Das kam beim Koalitionsausschuss raus. Der hat 4 Stunden lang zusammengesessen. FFH-Reporterin Diana Kramer.
16: Wirtschaftswachstum, sichere Arbeitsplätze und der gesellschaftliche Zusammenhalt sollen im Zentrum der weiteren Arbeit der Koalition stehen, heißt es. Und die geplanten Reformen zügig zum Abschluss gebracht werden. Einigkeit gab es in der Frage der Abgrenzung von politischem Extremismus, rechts wie links. Die Fraktionschefs sprechen in der Erklärung von einer historischen Bewährungsprobe für die Demokratie. Man sei aber fest entschlossen, das Land nicht den Extremisten zu überlassen.
14: Erst verliert sie nach 70 Jahren ihre Wohnung, jetzt ist sie tot. Die Zwangsräumung einer 87-jährigen Spanierin hatte vor 2 Wochen für viel Wut gesorgt. Mit ihrem Tod dürfen die Proteste jetzt weiter wachsen. FFH-Reporterin Julia Macher.
17: Mit einem Mosaik aus Kerzen auf dem Protestcamp in Madrid und einer Mahnwache vor dem Parlament haben Hunderte der verstorbenen Rentnerin Mari Carmen gedacht. Wir spüren den Verlust wie unseren eigenen, schrieb Spaniens Regierungschef Pedro Sánchez in den sozialen Netzwerken. Die Notlage auf dem Wohnungsmarkt dürfte zum bestimmenden Thema des Wahlkampfs werden. Spaniens Gewerkschaften haben gestern zu einem Generalstreik am 11. November aufgerufen.
14: Treibt ein Puma sein Unwesen am Münchner Flughafen? Die Polizei hat bei der Suche in der Nacht mit Wärmebildtechnik auch aus der Luft keine neuen Hinweise auf eine Raubkatze gefunden. Ein Jäger hatte am Dienstagabend dort ein verdächtiges Tier gefilmt, das laut einem Experten ein Puma gewesen sein könnte. Die Behörden wollen sich am Mittag zum aktuellen Stand äußern.
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7: Grau und trüb und nass und kalt, 13 bis 17 Grad und ganz viel Wind noch dazu. Das ist jetzt richtiges Herbstwetter. Kommende Nacht erstmal trocken und auch morgen geht der Tag ziemlich freundlich los. Die Sonne zeigt sich, später kommt dann neuer Regen, 11 bis 16 Grad, keine große Veränderung. Der Samstag sehr durchwachsen, sehr regnerisch, 13 bis 16 Grad und teilweise richtig stürmisch. Wir gucken auf die Straßen. Jetzt um kurz vor 12, A4 Kirchheim Richtung Eisenach. Ihr habt es gerade bei uns in den Nachrichten gehört, immer noch die Vollsperrung seit heute Nacht um 4 zwischen Friedewald und Wilder-Könebach. Wegen eines Unfalls, weil ein Paketlaster umgekippt ist. 10 Kilometer Stau ab Bad Hersfeld. Bitte umfahrt hier weiträumig, wenn ihr könnt. Dann haben wir die A5 Darmstadt Richtung Heidelberg zwischen Darmstadter Kreuz und Darmstadt-Eberstadt. 2 Kilometer Stau, Grund ist eine Tagesbaustelle auf der rechten Seite. A45 Gießen-Dortmund zwischen Ehringshausen und Herborn Süd. 4 Kilometer Stau wegen eines LKW-Unfalls. Und wenn ihr noch mehr Infos braucht, alle immer aktuell bei uns in der FFH-App zu eurer Strecke. Ein Blitzer auf der B27 zwischen Marbach und Rückers. Tempo 100 ist erlaubt. Julia hat den gesehen und gemeldet. Julia, vielen Dank. Über unsere FFH-App könnt ihr sowas melden, wenn ihr irgendwie etwas in dieser Richtung seht.
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7: Auch wenn er ziemlich grau ist, dieser Tag, wir machen das Beste draus. Und ich meine, der Regen, er war bitter nötig. Jetzt gibt's einen Regen voller guter Musik. Wir haben ganz, ganz viel davon, also bleibt einfach dabei.
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1: Der Freizeitpark Lochmühle, der Opel Zoo oder das Freilichtmuseum Hessenpark. Das sind echte Klassiker für den Wochenendtrip mit den Kids. Aber was machen wir eigentlich bei Regen? Ich bin FFH-Redakteur Jonas und ich schaue mir diese Woche mit euch den Taunus und seine Highlights an. Michaela Aulbach von Taunus Touristik, die hat heute einen Tipp für mieses Wetter und maßlos Action.
2: In Neuansbach gibt es das 4D-Bogenschießen. Und zwar kann hier Jung und Alt ab 6 Jahren auf eine Kinoleinwand Pfeil und Bogen schießen. Also man kann verschiedene Szenarien auswählen, von der Dino-Landschaft bis hin zu Wölfen, aber auch ganz normale Dosen schießen. Und man selbst hat aber richtige Pfeil und Bogen in der Hand. Die Elemente auf der Leinwand reagieren auf den Pfeil. Also wenn man jetzt so Richtung Dosen schießt, fallen die Dosen auch wirklich um, obwohl der Pfeil halt in der Leinwand steckt. Also was ich total spannend finde auch ist, dass es eine von 6 europaweiten Anlagen ist, um Olympioniken zu trainieren.
1: Also Bogenschießen unter professionellen Bedingungen. Auch das hat der Taunus zu bieten. Für weitere Events und Ausflugsziele, da könnt ihr euch mal auf taunus.info durchklicken.
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12: So, und jetzt gute Nachrichten zuerst. Die Vollsperrung auf der A4 ist aufgehoben. Kirchheim Richtung Eisenach zwischen Friedewald und Wilder-Köhnebach. Heute Nacht um 4 gab es da ja diesen LKW-Unfall. Es sind noch 12 Kilometer, die ihr stockt ab Bad Hersfeld, aber vorne läuft's. Dann haben wir die A5, Darmstadt Richtung Heidelberg. Zwischen Darmstadter Kreuz und Eberstadt 4 Kilometer Stau. Grund ist eine Tagesbaustelle auf der rechten Spur. Auf der A67 zwischen Darmstadter Kreuz und Pfungstadt haben wir 4 Kilometer stockenden Verkehr. A7 Hannover-Kassel zwischen Dreieck Dramatal und Hannmünden-Hedemünden. 2 Kilometer Stau wegen eines defekten LKW auf der mittleren Spur. Außerdem liegt kurz dahinter ein Gegenstand. Das waren die größten Staus. Alle Infos immer bei uns in der FFH-App. Und ein Blitzer in Wiesbaden auf dem Gustav-Stresemann-Ring hinter einer Bushaltestelle. Hier ist Tempo 50 erlaubt. Jonas hat ihn gesehen und gemeldet über die FFH-App. Jonas, danke schön. Ich bin Daniel Fischer. Hallo.
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anderthalb Wochen Ferien bei uns in Hessen. Herbstferien. Und geht's euch tatsächlich auch so? Man muss ja nicht Kinder haben, um das festzustellen. Aber es fahren immer mehr Menschen in den Herbstferien weg. Also früher, ich weiß nicht, war das nicht so gang und gäbe, oder? Hatte ich zumindest den Eindruck. Immer mehr Menschen nutzen die Herbstferien, um sich irgendwo in die Sonne zu legen. Und das bestätigt tatsächlich auch die Tourismusbranche, die sagt, das liegt daran, weil über den Sommer unsere liebsten Urlaubsländer, also Italien, Spanien, Griechenland zum Beispiel, Frankreich, eben so bullig heiß sind, dass viele sagen, weißt du was, im Sommer bleiben wir zu Hause und fahren erst im Herbst hin, wenn es da etwas entspannter temperaturmäßig ist. Aber egal wie, also ich meine, ich freue mich auch jetzt über freie Straßen, nur ein halbvolles Büro oder Werkstatt und dann gucken wir uns neidisch halt die Bilder an von denjenigen, die gerade was vom Strand posten. Also, wenn ihr gerade Urlaub habt, uns vielleicht in der Sonne hört, geht ja alles mittlerweile. Oder ihr noch fahrt, dann habt einen tollen Urlaub, schöne Herbstferien und kommt heile wieder. 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
14: Viele Hinweise zum Mord am Frankfurter Bierkönig. Bundesregierung hebt Wachstumsprognose an. Das Wetter wolkig, immer wieder Regen.
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14: Ich bin Peter Toussaint, guten Tag. Fast 30 Jahre blieb der Mord am Bierkönig von Mallorca, Manfred Meisel, unaufgeklärt. Aber jetzt gibt's möglicherweise einen Durchbruch. FFH-Reporter Yannick Schick, die Ermittler waren ja an die Öffentlichkeit gegangen und dann kamen mehr als 50 Hinweise rein.
15: Ja, und darunter sind vielversprechende, auch aus dem damaligen direkten Umfeld von Meisel, sagt mir die Frankfurter Staatsanwaltschaft. Was für Hinweise, das verrät sie nicht. Könnte aber sein, dass Menschen, die damals geschwiegen haben, heute bereit sind, auszusagen. Ermittler hatten den Mord nach fast 30 Jahren neu aufgerollt. Wir haben darüber berichtet. Am Abend war der Fall auch Thema in der ZDF-Sendung Aktenzeichen XY. Meisel hatte auf Mallorca den Kultclub Bierkönig groß gemacht, wurde dann in einer Finca zusammen mit seinem Sohn und einer Mitarbeiterin kaltblütig erschossen.
14: Gut zwei Drittel der Deutschen sehen die AfD als Bedrohung für unsere Demokratie. Das steht im aktuellen ZDF-Politbarometer. Knapp ein Drittel glaubt das laut der Umfrage nicht. FFH-Reporter Jan-Henne Reitze.
16: Wie sollte mit der AfD umgegangen werden? Darauf hat die Umfrage keine klare Antwort. Etwas mehr als die Hälfte der Befragten ist gegen ein Verbotsverfahren. 45% sagen, die anderen Parteien sollten grundsätzlich nicht mit der AfD zusammenarbeiten. Eine Mehrheit von 53% ist dagegen dafür, dass je nach Thema über eine Kooperation entschieden wird. Eindeutig ist dagegen die Meinung zum geplanten Reformpaket der Bundesregierung. 80% sehen Belastungen darin eher ungerecht verteilt.
14: Die deutsche Wirtschaft ist widerstandsfähig. Fähiger als gedacht. Das sagt das Wirtschaftsministerium und die Bundesregierung hebt ihre Wachstumsprognose deutlich an. Und zwar von 0,5 auf 1,3% in diesem Jahr. Das liegt demnach vor allem an Exporten, staatlichen Investitionen und Verteidigungsausgaben. Im Frankfurter Kino Sinestar Metropolis hat es in der Nacht gebrannt. Im Gebäude war laut Feuerwehr ziemlich viel Rauch, aber die Sprinkleranlage hatte bereits ausgelöst. Verletzt wurde niemand. Warum es gebrannt hat, ist noch nicht klar. Trotz Absage des Mainzer Oktoberfests, immerhin, wenn ihr für die erste Woche Tickets habt, bekommt ihr das Geld schnellstmöglich zurück. Was mit den Tickets für die zweite Woche ist, will der Veranstalter nach eigenen Angaben noch sagen. Aus dem Fest wird nichts, weil laut Stadt unter anderem ein Brandschutzgutachten fehlt.
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6: Das ist jetzt richtig herbstlich. Also nicht nur ein bisschen, sondern richtig. Ihr merkt schon den ganzen Tag über Regenschauer und die halten auch an. Die Temperaturen 13 bis 17 Grad. Kommende Nacht trocken, morgen dann auch erstmal ganz gut und dann später wieder neuer Regen, 11 bis 16 Grad. Der Samstag, so wie heute, extrem durchwachsen und auch windig, vielleicht sogar stürmisch. So, wir gucken auf die Straßen. Hier ist der FFH-Verkehrsservice. A67 Darmstadt-Mannheim zwischen Darmstädter Kreuz und Pfungstadt. 4 Kilometer stockender Verkehr. Dann haben wir die A7 Würzburg Richtung Fulda zwischen Bad Brückenau-Wildflecken und Bad Brückenau-Volkers. 8 Kilometer stockend. A7 Hannover-Kassel zwischen Dreieck-Drammetal und Hahnmünden-Hedemünden. 8 Kilometer Stau und stockend wegen eines defekten LKW auf der mittleren Spur. Ihr braucht eine halbe Stunde länger. Alle Infos für eure Strecke auch immer aktuell bei uns in der FFH-App und ein Blitzer auf der B3 in der Ortsdurchfahrt von Butzbach, Höhe einer Bäckerei, da ist Tempo 50 erlaubt. Andreas hat ihn gesehen und gemeldet über die 069 19 72 5. Andreas, Dankeschön.
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6: Trotz Grau, trotz Regen, aber so ist es im Oktober. Schön, dass ihr da seid und eine tolle Mittagspause.
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1: 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Wir haben gerade schon festgestellt, ne, es sind Ferien und deshalb ist zum Glück etwas weniger los auf unseren Straßen. Aber er ist verlässlich unterwegs. Morgens sitzt er bei Anke und danach steigt er ins Auto.
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3: Sag mal, geht's noch, du Tesla-Trottel? Packt der Klimastreber mit seinem Stromkasten allen Ernstes auf einem Verbrennerparkplatz? Das müsste mal verboten werden. Zugegeben, eins haben wir gemeinsam. Ich bin jetzt auch geladen.
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16: 13.28 Uhr gleich. Hallo auf die Straßen. A7 Würzburg Richtung Fulda zwischen Bad Brückenau-Wildflecken und Bad Brückenau-Volkers. 6 Kilometer stockender Verkehr. Dann haben wir noch die A7 Hannover-Kassel zwischen Dreieck Drammetal und Hanmünden-Hedemünden. 4 Kilometer stockend wegen eines defekten LKW auf der mittleren Spur. Und grundsätzlich die Bitte, fahrt vorsichtig. Aquaplaning-Gefahr, es hat schon lange nicht mehr geregnet. Die Straßen sind rutschig. Geblitzt wird zwischen Neuhof und Flieden, Höhe Schweben. Hier ist Tempo 70 erlaubt. Olli hat ihn gesehen und gemeldet über WhatsApp. Olli, danke schön. Ich bin Daniel Fischer. Hallo.
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0: 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Ich muss mir was Neues ausdenken, denn das, was ich die ganze Woche erzählt habe, das gilt jetzt bei diesem Wetter einfach nicht mehr. Ich habe die ganze Zeit gesagt, hey, wir nutzen das aus. Nochmal Temperaturen, 24, 25 Grad. Vielleicht ist es der letzte Sommertag. Wir müssen alle raus. Heute bleibt eher drin. Also ja, man kann auch mal rausgehen mit den entsprechenden Klamotten. Aber es lockt halt nicht mehr so. Trotzdem sind Ferien, trotzdem wollen wir alle was erleben. Und was wo geht? Hier kommt die Antwort.
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2: Ah, die Leseratten und Bücherwürmer unter uns freuen sich. Die Frankfurter Buchmesse hat morgen auch endlich für uns Normalleser geöffnet. Bis Sonntag könnt ihr dann durch die Hallen stöbern. Ich liebe ja, dass es da einfach so nach frisch gedruckten Büchern und Seiten riecht. Das ist einfach ganz toll. Da gibt es natürlich auch Autoren, die man treffen kann, kann das ein oder andere Goodie abgreifen. Und neben tausenden von Büchern aus allen Genres dieser Welt erwarten euch Live-Lesungen. Cosplay-Künstler sind da unterwegs in richtig krassen Kostümen. Und es gibt einen Kinderbereich mit spannenden Aktionen. Also viel Spaß. Tickets für die Buchmesse gibt's online. Ich habe euch den Link mal auf ffh.de und in die App gepackt. Ganz viel Spaß auf der Buchmesse Frankfurt.

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10: Lasterfahrer nach Unfall auf A4 verschwunden. Literaturnobelpreis für Kanadierin Anne Carson. Das Wetter grau bis 17 Grad.
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10: Ich bin Peter Toussaint. Guten Tag. Ein Laster kippt um und der Fahrer verschwindet. Nach diesem Unfall auf der A4 ist die Vollsperrung bei Wildeck aufgehoben. Der Paketelaster wurde geborgen, sagt die Polizei. Aber vom Fahrer fehlt immer noch jede Spur. FFH-Reporterin Eva-Maria Lauber.
11: Die Polizei sucht mit einem Großaufgebot nach dem Mann, auch mit Spürhunden. Er wurde heute Morgen von Ersthelfern aus dem LKW geholt. Seitdem ist er verschwunden, sagt mir die Polizei. Warum und ob er verletzt ist, das ist völlig unklar. Passiert war der Unfall heute Morgen um kurz nach 4. Der LKW blieb quer über der Fahrbahn liegen und musste aufwendig geborgen werden.
10: Sie sind ein Streitthema, aber die Bundesregierung will die geplanten Reformen trotzdem schnell umsetzen. Das kam beim Koalitionsausschuss raus, der rund 4 Stunden lang zusammengesessen hat. FFH-Reporterin Diana Kramer.
12: Wirtschaftswachstum, sichere Arbeitsplätze und der gesellschaftliche Zusammenhalt sollen im Zentrum der weiteren Arbeit der Koalition stehen, heißt es, und die geplanten Reformen zügig zum Abschluss gebracht werden. Einigkeit gab es in der Frage der Abgrenzung von politischem Extremismus, rechts wie links. Die Fraktionschefs sprechen in der Erklärung von einer historischen Bewährungsprobe für die Demokratie. Man sei aber fest entschlossen, das Land nicht den Extremisten zu überlassen.
10: Der Literaturnobelpreis geht in diesem Jahr an die Kanadierin Anne Carson. Das hat die Schwedische Akademie in Stockholm mitgeteilt. Sie nennt das Werk der 76-Jährigen kühn und erfinderisch. Sie habe neue Formen für die zeitgenössische Literatur geschaffen.
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10: Die deutsche Wirtschaft könnte in diesem Jahr stärker wachsen als bisher erwartet. Die Bundesregierung hebt ihre Prognose von 0,5 auf 1,3% an. Die Folgen des Irankriegs belasten die Konjunktur laut Wirtschaftsministerium weniger als befürchtet. Für Wachstum sorgen demnach vor allem Exporte, staatliche Investitionen und Verteidigungsausgaben. Schauen wir noch zur Börse, da verliert der DAX aktuell 1% auf 24.851 Punkte.
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8: Das ist heute ganz schön verregnet. Wir hatten ja richtig starken Regen teilweise, sodass wir das auch auf den Straßen bei uns im FFH-Land gespürt haben. Temperaturen bis allerhöchstens 17 Grad. Dazu weht auch stellenweise ordentlicher Wind. Morgen sieht es ganz ähnlich aus. Und der Blick aufs Wochenende zeigt, Samstag vermutlich der schönere Tag, weil es da so gegen Mittag, Nachmittag so ein bisschen aufhört und ein bisschen aufreißt und sich die Sonne blicken lässt. Ansonsten ändert sich aber groß erstmal gar nichts. Der FFH-Verkehrsservice um gleich 2:02. Ich habe eine Meldung von der A7 Würzburg Richtung Fulda zwischen Bad Brückenau-Wildflecken und Bad Brückenau-Volkers. 6 Kilometer Stop and Go. A7 Hannover Richtung Kassel zwischen Dreieck Drammetal und Hannmünden-Hedemünden. 5 Kilometer Stop and Go. Und zwar, weil auf der mittleren Spur gerade ein defekter LKW steht. Das sorgt natürlich für Behinderungen. A60 Mainz-Rüsselsheim. 2 Kilometer Stau zwischen Mainz-Spitzdreieck und dem Bischofsheim. Ich dachte, da kommt Bischofsheimer Dreieck. Ich weiß gar nicht, ob es Bischofsheimer Dreieck gibt, aber in dem Fall heißt es zwischen Mainz-Spitzdreieck und Bischofsheim. Dort befindet sich eine ungesicherte Unfallstelle. Und Philipp hat uns noch einen Blitzer gemeldet auf der B456 zwischen Weilmünster und Dietenhausen. In beiden Richtungen wird da geblitzt und ihr dürft 100 fahren.
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8: Mit Sprachrecht wird bei Bibi Rexha ganz groß geschrieben. Ja, tatsächlich hat sie bei der Erstellung dieses Songs irgendwie auch ihre Fans gefragt, hier, was sagten ihr? Und die haben gesagt, hier, da fehlt noch ein Stück und haben tatsächlich mitbestimmt und wohl auch abstimmen dürfen, wann dieser neue Song erscheint. Das liegt alles in der Vergangenheit, weil da ist er schon. Bibi Rexha, New Religion, hier bei Hitradio FFH. Hi.

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0: sitzen da.
1: Könnte dieser Welttag der Buchhandlungen ja wohl nicht kommen, ne? Deshalb haben wir uns gedacht, komm, wir machen sie weiter weltberühmt. Eure liebsten kleinen, von mir aus auch großen, schnuckeligen Buchhandlungen in der Region. Und an der 069 19 72 5 ist jetzt Conny aus Weilburg. Conny, du gehst am liebsten in die Residenzbuchhandlung in Weilburg. Sag mal, warum?
2: Die treffen immer meinen Geschmack. Und das Schönste ist, Kinderbücher zu kaufen.
1: Ehrlich? Liest du die dann auch oder verschenkst du die?
2: Ich verschenke die, aber ich gucke vorher immer rein. Und wenn die Frau Habib einem erklärt, für welches Alter oder um was es geht, das macht so einen Spaß, da blüht man richtig auf.
1: Ah, okay, also so Leute, die ihren Job auch wirklich so mit Herz und mit viel Liebe und Leidenschaft noch ausführen.
2: Ja, und die Frau Habib hat die Kinderbuchabteilung und es macht einfach nur Spaß.
1: Okay, aber dann gib mir doch mal einen Tipp, weil ich habe jetzt so viele Freundinnen um mich rum, die haben kleine Kids. Was war denn so das letzte tolle Kinderbuch, das du gekauft hast?
2: Das eine Buch war zum Beispiel für ein Kind, das war 9 Monate. Das konnte dann auch da drauf liegen. Mir war das überhaupt nicht bewusst, dass Kinder mit 9 Monaten schon so verschiedene Sachen wahrnehmen können. Mhm. Aber den Namen kann ich jetzt nicht mehr sagen.
1: Aber gut, das ist ja nicht schlimm. Also das kann man ja dann ein bisschen ergoogeln. Ja, da ist es wieder das blöde Internet. Nee, man kann einfach in die Buchhandlung gehen, in die nächste.
2: Immer in die Buchhandlung und habe immer Spaß.
1: So muss das sein.
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14: Ich grüße euch um kurz vor 3:30. Wir haben auf der A7 Würzburg Richtung Fulda gerade stockenden Verkehr zwischen Bad Brückenau-Wildflecken und Bad Brückenau-Volkers. Und zwar habe ich schon gesagt, wie lange? 6 Kilometer. A659, 2 Kilometer staut sich zwischen Kreuz Weinheim und Viernheim Ost und zwar in Fahrtrichtung Mannheim. Da laufen gerade noch die Bergungsarbeiten nach einem Unfall, der ist passiert in der Baustelle. Und ein Dankeschön geht raus an die Annalena, die hat uns nämlich Bescheid gegeben, dass heute in Fulda Iringshausen. Ein Blitzeranhänger steht auf der Feckerhagener Straße. Da wird in Höhe der Kirche geblitzt. 30 sind erlaubt.
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1: Wer weiß?
0: Nee, das wollte ich jetzt nicht. Da wollte ich eigentlich hin. Achtung, auf der B42 Wiesbaden Richtung Rüdesheim zwischen Hattenheim und Östrich liegt ein Müllsack auf der Fahrbahn. Seid hier bitte ganz besonders vorsichtig. Ja, versprochen ist versprochen. Wir schicken den Radiopreis, also diese Trophäe, auf Tour. Und wir starten natürlich bei Emily Pawelko aus Borken. Mit ihr habe ich damals ausgemacht, falls ich das Ding gewinne, erwähne ich sie in der Dankesrede stellvertretend für alle FFH-Hörerinnen und Hörer. Und jetzt kommt's.
1: Und wer weiß, vielleicht telefonieren wir dann nochmal miteinander und ich sag dann deinen Namen so stellvertretend in der Dankesrede, vorausgesetzt ich gewinne überhaupt. Das weiß man ja auch nicht.
2: Ja, natürlich. Ich drücke dir auf jeden Fall ganz fest die Daumen.
1: Danke.
2: Und würde mich freuen, nochmal zu hören.
0: Ja, und gut. Es hat ja geklappt, ne? Danke an alle Hörerinnen und Hörer, die tagtäglich Radios einschalten. Stellvertretend für das FFH-Land grüße ich Familie Pawelko aus Borken. So haben wir das ausgemacht. Ich raste aus, das finde ich so geil. Ja, ich habe mein Versprechen gehalten, obwohl ich super aufgeregt war. Und als unser Talisman starten wir mit der Radiopreiswandertour quer durch Hessen natürlich bei ihr. Marvin ist schon auf dem Weg zu ihr, um ihr den Preis zu übergeben. Das hört ihr hier in der Stunde um 20 vor 4.
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12: Riesenschaden nach Feuer in Frankfurter Kino. Weg frei für Sondierungsgespräche in Berlin. Das Wetter herbstlich bis 17 Grad.
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12: Ich bin Peter Toussaint, guten Tag. Feuer im Kino, im großen CineStar Metropolis in Frankfurt. Jetzt ist klar, dabei ist letzte Nacht ein Millionenschaden entstanden, hat die Polizei mitgeteilt. FFH-Reporter Lennart Nickel.
13: Mitten in der Nacht gehen im dritten Stock die Brandmelder los. Flammen schlagen durch einen Raum, ganz in der Nähe eines Kinoprojektors. Zeugen sagen, sie hätten vorher einen lauten Knall gehört, sagt mir die Polizei. 4 Personen schaffen es noch unverletzt raus. Der Schaden? Über 1 Million Euro. Nicht nur wegen des Feuers, unter anderem hat die ausgelöste Sprinkleranlage auch für Wasserschäden gesorgt. Warum es gebrannt hat, wird noch ermittelt. Das Kino bleibt laut Betreiber jetzt erstmal geschlossen.
12: Eine Regierung aus Linken, Grünen und SPD in Berlin rückt einen Schritt näher. Die drei Parteien nehmen Sondierungsgespräche auf, haben sie mitgeteilt. Und sie sprechen sich zusammen gegen Antisemitismus aus. Hintergrund sind mehrere Vorfälle bei der Linken, die Besorgnis auch bei den potenziellen Koalitionspartnern ausgelöst hatten. Dauerstress und ständige Erreichbarkeit machen immer mehr Beschäftigte krank. Die Krankenkasse AOK verzeichnet deutlich mehr Fehltage durch psychische Probleme. Betroffene fallen laut der Auswertung im Schnitt fast 4 Wochen lang aus. Besonders hoch ist die Belastung demnach für Menschen in Kitas, in der Pflege oder im Callcenter. Wer im Gefängnis sitzt, aber nicht sagt, wo seine Beute ist, der kommt auch nicht früher raus. Das hat das Frankfurter Oberlandesgericht entschieden. Ein Betrüger wollte auf Bewährung freikommen, aber laut Gericht hilft er nicht wirklich dabei mit, dass die Polizei seine Beute findet. Das waren damals 2,3 Millionen Euro. In Herleshausen und in Wiesbaden übernehmen diese Woche die Kinder das Kommando. In beiden Orten gibt es eine Kinderstadt. Dort arbeiten, verdienen und entscheiden die Kinder selbst, fast wie in einer echten Stadt. Evelyn Kraft von der Jugendförderung des Werra-Meißner-Kreises hat unserem Reporter gesagt:
10: Also wir machen die Kinderstadt, um spielerisch Demokratie zu lernen. Natürlich auch zu lernen, was macht ein Beruf auch aus. Ich kann täglich wechseln, die Berufe. Ich kann mich neu ausprobieren, ich kann mich neu erfinden. Und auch der eine Junge hat schon gesagt, er hat hier neue Freunde kennengelernt. Also auch hier die Zusammensetzung ist immer wieder eine neue. Das ist einfach irgendwie so das Besondere bei uns an dem Projekt.
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14: Das ist ein bisschen schöner. Also es hat ja ganz schön viel geregnet heute, fast überall im FFH-Land. Ich weiß nicht, wie es bei euch aussieht, aber hier momentan ist es hier ein bisschen heller. Ein bisschen Platz für die Sonne haben wir schon. Temperaturen allerhöchstens 17 Grad. Morgen sieht es leider ganz ähnlich aus und auch das Wochenende eher herbstlich wechselhaft. Wobei Samstag der schönere Tag von beiden wird. Der FFH-Verkehrsservice um gleich 2:02. Ich habe eine Meldung von der A3 Frankfurt Richtung Köln zwischen Frankfurter Kreuz und Mönchhof-Dreieck. 3 Kilometer Stau an mittlerweile geräumter Unfallstelle. Dann die A7 Würzburg Richtung Fulda zwischen Bad Brückenau-Wildflecken und Bad Brückenau-Volkers. 6 Kilometer Stop and Go. Und die A659 Weinheim Richtung Mannheim zwischen Kreuz Weinheim und Viernheim Ost. Bergungsarbeiten nach einem Unfall in der Baustelle. Der Verkehr wird hier gerade über die Standspur geleitet. 2 Kilometer staut sich da. Und das waren jetzt die größten Staus. Wenn ihr noch mehr Infos braucht, einfach nachschauen bei uns in der FFH-App. Da seht ihr auch, wo geblitzt wird, weil ihr alle so fleißig meldet. Luca zum Beispiel hat uns Bescheid gegeben. In Marburg auf der Konrad-Adenauer-Brücke, wenn ihr zur B3 fahrt, wird geblitzt. 30 sind da erlaubt.
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14: Um 3:15, wie versprochen, mit dem Greatest Hit von Madonna.
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0: Wo sind sie? Die kleinen, besten, schnuckligen Buchhandlungen bei uns im FFH-Land. Wir wollen sie heute nochmal feiern, weil sie das Rampenlicht einfach verdient haben. Ihr könnt gerne Werbung machen. Wer ist jetzt an der 069 19 72 5?
1: Ja, Viola Nackter König ist hier.
0: Ich muss jetzt mal ganz kurz frech nachfragen. Viola Nackter König?
1: Nein, Nathke.
0: Nathke.
1: Aber das ist auch schön.
0: Okay, ich bleib bei Viola, wenn das okay ist. Hallo, ja, hier ist Evren. Okay.
1: Hi.
0: Hi. Welche Buchhandlung magst du uns empfehlen?
1: Genau, also ich liebe meine Buchhandlung in Borken, Hessen.
0: Ja.
1: Das ist die Buchhandlung Mönch und die Inhaberin oder Geschäftsführerin, wie auch immer, ist die Katja Schmitz. Und das Tolle an dem Laden ist, sie weiß meistens mehr und länger, was ich schon gelesen habe. Und wenn meine Lieblingsautoren irgendwas Neues draußen haben, sagt sie mir Bescheid.
0: Ist das cool. Die das weiß also ganz cool. Genau. Also angenommen, hier die Viola, die liest gerne Fitzek. Ach, und guck mal, weißt
1: genau
0: du, Viola?
1: Fitzek und Strobel.
0: Ach, das ist okay. Ach, guck mal. Hier, Strobel hat einen neuen Roman raus, musst du unbedingt lesen.
1: Total irre geil.
0: Okay, das ist ja cool. Im Grunde genommen ist das ja auch so ein bisschen das, was mittlerweile diese ganzen KI-Funktionen von den ganzen Portalen übernehmen, so dir immer was vorzuschlagen, was du angeblich gerne liest.
1: Ja, Katja ist einfach besser als eine KI. Und es ist einfach herzlich, es ist schön, ich fühle mich wohl in dem Laden.
0: Och, ein schöneres Kompliment hättest du nicht geben können. Dankeschön.
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0: Mag ich. Tom Gregory.
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2: Um gleich 4:05 zwei wichtige Meldungen, die gerade reingekommen sind. Achtung, auf der A4 Kirchheim-Eisenach zwischen Kirchheimer Dreieck und Bad Hersfeld liegt ein Reifen auf der Fahrbahn und ein Holzteil liegt auf der A66 Frankfurt Richtung Wiesbaden zwischen Diedenbergen und dem Wiesbadener Kreuz. Auch da bitte vorsichtig. Das komplette Update von den Straßen gibt's gleich hier nach der Werbung.
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7: Um 4:02. Hallihallo. Wir schauen auf die A5 Kassel Richtung Frankfurt. Da hat es zwischen Bad Homburger Kreuz und dem Nordwestkreuz Frankfurt einen Unfall gegeben auf der linken Spur. 2 Kilometer Stau. A6 Heilbronn-Mannheim. Hier hat es gekracht zwischen Kreuz Mannheim und dem Firnheimer Kreuz. Deshalb 4 Kilometer Stau. Und noch die B3 Gießen Richtung Marburg. Auch hier leider Stau wegen eines Unfalls zwischen Weimar Nord und Kappel. 2 Kilometer derzeit. Das Ganze ist passiert auf der linken Spur. Und im Stau selbst hat es leider auch noch mal einen Unfall gegeben. Passt gut auf euch auf. Das waren jetzt die größten Staus. Alle Infos auch für eure Strecke könnt ihr jederzeit nachschauen bei uns in der FFH-App.
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0: Wisst ihr, was das ist? Das ist der Startschuss für die große Radiopreis-Wandertour quer durchs FFH-Land, denn die ist gestartet. Weil der ohne euch ja quasi nicht möglich gewesen wäre, macht er bei euch einfach mal Halt. Los geht es bei der Tour natürlich in Borken bei Emily Pawelko und ihrer Family. Die habe ich auch stellvertretend für alle Hessinnen und Hessen damals erwähnt in der Dankesrede da auf der Bühne. Das war der Deal. Marvin ist dahin gefahren und sag mal, Marvin, hat sie die Radiopreisshow denn eigentlich überhaupt gesehen?
1: Natürlich hat sie das. Ja. Hat sie auf jeden Fall gemacht mit ihrer Mama, der Melanie, zusammen. Neben denen sitze ich jetzt erstmal. Hallo, ihr zwei.
2: Hallo, freut mich.
0: Hoffentlich bist du losgefahren und hast das Ding jetzt nicht hier vergessen. Also hast du den Radpreis mitgenommen?
1: Ich bin ganz ehrlich und ich kenne mich ja auch. Ja. Ich hätte ihn tatsächlich fast einfach im Funkhaus stehen lassen.
0: Genau.
1: Und dann hätte ich hier noch eine aufmalen müssen als Ersatz. Aber tatsächlich habe ich ihn mitgebracht. Das Ding, das ist aus Glas, ist ungefähr so schwer wie eine Weinflasche, würde ich sagen. Und so groß wie ein DIN A4 Blatt. Und jetzt hole ich das Ding mal raus. Und Emily, ich denke mal, du hast noch nie einen deutschen Radiopreis in der Hand gehabt. Du hast jetzt das erste Mal in der Hand. Wie fühlt es sich jetzt an?
2: Also ich würde sagen, der Vergleich mit der Weinflasche ist schon sehr gut.
1: Ja.
2: aber ganz anders, als ich es mir tatsächlich vorgestellt hätte in echt.
0: Wie hast du ihn dir denn vorgestellt?
2: Ja, man kennt ja den Bambi beispielsweise. Mhm. Und ich habe mir das tatsächlich wie eine Statue mäßig eher vorgestellt und nicht aus Glas.
1: Okay.
0: Ich muss sagen, das wäre der Sache auch näher gekommen, wenn man mir quasi auch noch eine Statue dann erstellt hätte. Muss man auch sagen. In Offenbach.
1: Ja, natürlich, ja klar. Aber in Freiheitsstatuengröße
0: ja,
1: wahrscheinlich.
0: Genau. So, wo steht denn das Ding?
3: Ich habe ein schönes Plätzchen im Wohnzimmer auserkoren. Ich habe so einen kleinen halbrunden weißen Tisch stehen mit ein paar Dekoteilen. Und da würde er, glaube ich, ganz gut sich zwischenmachen.
1: Ich finde auch, das ist der perfekte Platz, weil der ist schon so sehr prominent. Der macht sich da sehr gut. Habt ihr denn sonst noch irgendwas mit dem Ding vor? Nehmt ihr den irgendwo mit hin?
3: Ich habe im Moment frei und bin eigentlich nur zu Hause. Leider ist kein Urlaub geplant, sonst hätte ich mir den Urlaub genommen. Aber ich werde natürlich sehr gut drauf aufpassen.
0: Das glaube ich dir, aber das ist ja auch schön, ne? Wenn du dann den ganzen Tag zu Hause sitzt, dir das Ding anschauen kannst, so nach dem Motto so, ach, ist der schön.
3: Wer macht dann den Haushalt in der Zeit?
0: Der Marvin kann da bleiben.
1: Ja, genau.
0: Der Marvin kann da bleiben mal ein paar Tage und sich auch mal kümmern.
1: Na, da muss ich leider passen, die Woche ist ganz schlecht bei mir.
0: Ach ja, also der Radiopreis ist auf Wandertour zu euch quer durch Hessen. Es ist mir nicht leicht gefallen, ihn ziehen zu lassen. Hat ja doch eine große Bedeutung für mich. Passt gut auf das Ding auf.
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14: Nach Unfall verschwunden, Lasterfahrer wieder da. Schufa warnt, immer mehr Menschen in der Schuldenfalle. Das Wetter wolkig bis 17 Grad.
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14: Ich bin Peter Toussaint, guten Tag. Die Polizei hat den verschwundenen Lasterfahrer von der A4 gefunden. Sie hat 10 Stunden lang mit Drohnen und Spürhunden nach ihm gesucht. Der Mann war nach einem Unfall bei Wildeck plötzlich weg. FFH-Reporterin Eva-Maria Lauber.
15: Ihm geht es augenscheinlich gut, er hat keine schweren Verletzungen, sagt mir die Polizei. Er wurde an den Rettungsdienst übergeben. Wo genau er gefunden wurde, sagt die Polizei nicht. Und warum der Mann nach dem Unfall verschwunden ist, das ist völlig unklar. Die Ermittlungen gehen weiter. Sein mit Paketen beladener Laster war heute Morgen um 4 Uhr umgekippt. Der LKW blieb quer auf der Fahrbahn liegen. 8 Stunden dauerten die Bergungsarbeiten, bis die Autobahn wieder freigegeben werden konnte.
14: Der Bund stützt die Pflegeversicherung mit einem Darlehen von bis zu 700 Millionen Euro. Laut Gesundheitsministerium ist das System damit bis Jahresende abgesichert. Die Krankenkassen hatten davor gewarnt, dass das Geld bald nicht mehr für alle Leistungen reichen könnte. Teure Lebensmittel und hohe Energiekosten treiben immer mehr Menschen in die Schuldenfalle. Laut Schufa rutschten im vergangenen Jahr besonders viele Verbraucher zum allerersten Mal ins Minus. Vor allem die 30- bis 49-Jährigen müssen demnach immer häufiger Privatinsolvenz anmelden. Von einer massenhaften Pleitewelle der Deutschen könne aber keine Rede sein. Der Billigflieger Ryanair streicht sein Flugangebot in Deutschland spürbar zusammen. Im kommenden Winter fallen nach Unternehmensangaben rund 10% der Sitzplätze weg. Besonders betroffen ist demnach der Flughafen Berlin-Brandenburg. Als Grund für die Kürzungen nennt die Airline die hohen staatlichen Gebühren und Steuern in Deutschland. Die Aufregung steht vielen regelrecht ins Gesicht geschrieben. An den hessischen Hochschulen wuselt in diesen Tagen wieder tausende Erstsemester über den Campus. Einführungswochen laufen aktuell unter anderem in Frankfurt, Marburg und Gießen. Und FFH-Reporterin Ella Karatas hat sich für uns in Darmstadt mal unter die Studis gemischt.
5: Hier bei der Erstsemester-Einführung im Staatstheater war es proppenvoll. Die Stimmung reicht von super fröhlich bis hin zu absolut aufgeregt. Für viele ist dieser neue Lebensabschnitt am Anfang noch total überwältigend. Andere haben mir gesagt, dass sie es kaum noch abwarten können. Bevor es nächste Woche richtig ernst wird und die Vorlesungen starten, steht jetzt Spaß im Vordergrund. Bei einer Stadtrallye und verrückten Spielen lernen die Studis den Campus und die Stadt kennen. Vor allem aber finden sie so ihre ersten Freunde für die Studienzeit.
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17: Das ist teilweise sonnig, zumindest aktuell, örtlich. Ansonsten weiterhin ziemlich bewölkt, wechselhaft und teilweise verregnet. Die Temperaturen schaffen es ja heute auf gar keinen Fall mehr über die 20-Grad-Marke hinaus. Auch morgen nicht und auch zum Wochenende nicht. Wobei ich sagen kann, also morgen ist auch nochmal ziemlich herbstlich, aber das ist ja, finde ich, vollkommen in Ordnung für so einen 8. Oktober. Samstag vielleicht ein bisschen mehr Platz am Himmel für unsere schöne Sonne, die wir gerne haben.
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17: Der FFH Verkehrsservice, und damit schalte ich direkt rüber in die Verkehrszentrale Deutschland zu Nils Grunwald.
19: Gute Nachrichten kommen aber auch von der A5 Kassel-Frankfurt. Zwischen dem Bad Homburger Kreuz und dem Nordwestkreuz Frankfurt 3 Kilometer Stau, und gerade ist die Unfallstelle geräumt worden. Da geht es jetzt also wieder vorwärts. In der Gegenrichtung stockt der Verkehr aber auch ab Frankfurt-Niederrad. Die A6 Heilbronn-Mannheim, zwischen dem Kreuz Mannheim und dem Firnhammer Kreuz 4 Kilometer Stau wegen eines Unfalls auf der rechten Spur. Und die A671 Wiesbaden in Richtung Mainz zwischen Hochheim Süd und Gustavsburg, ja, die gewohnten 2 Kilometer Stau an der Baustelle. Das waren die größten Staus. Alle Infos gibt es auch für eure Strecke in unserer FFH-App.
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17: Kurz vor 4 haben wir es. Boah, kennt ihr das? Wenn ihr irgendwie keine Zeit hattet, Mittag zu essen, der Hunger wird immer größer und dann ist endlich Zeit. So war es bei mir vor 20 Minuten. Und ich habe die gesamte Portion einfach dermaßen reingeschaufelt. Also es war nicht nur zu viel Essen, es war auch viel zu schnell. Ich weiß nicht, ob ich weiter moderieren kann. Oh Gott.
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0: Wir reden immer vom Ladensterben in unseren Innenstädten und wie furchtbar das ist. Ja, ist es. Und ja, wir werden jetzt nicht mehr mit einer Radioshow die Welt verändern, das wissen wir. Aber wir können wenigstens so ein bisschen die Bühne freimachen, Bewusstsein dafür schaffen und für die kleinen Lädchen bei euch in der Region Werbung machen. Ganz speziell die kleinen schnuckligen Buchhandlungen in Hessen. Darum geht es heute. Die könnt ihr bei mir weltberühmt machen. So wie jetzt Martina aus Groß-Umstadt, nämlich die Umstädter Bücherkiste.
1: Das war letztes Jahr Hessens beste Dorfbuchhandlung.
0: Aha.
1: Und das völlig zu Recht. Erst gestern Abend war ich wieder auf einer tollen Krimi-Lesung von der Sophie Bonnet, die Krimis schreibt, die in der Provence spielen. Und so gibt es immer wieder tolle Angebote in unserer Buchhandlung. Im Sommer haben wir ganz erfolgreich eine Spielplatz-Vorlesewoche durchgeführt. Das war auch eine tolle Sache. Die Umstädter Bücherkiste. Nur dort kaufen wir unsere Bücher.
0: Wie schön. Vorlesen am Spielplatz, was eine tolle Idee. Also zum Welttag der Buchhandlung machen wir eure liebsten Buchläden in der Region weltberühmt. 069 19 72 5 anrufen oder einfach so wie Martina eine Sprachnachricht schicken.
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0: Also wenn mein Mann Armin nachmittags meine Sendung hören würde, was er nicht tut, weil er sich denkt, ich ertrage die schon den ganzen Tag, dann hätte er jetzt lauter gemacht bei Mattia Bazar. Die Sendung hier bei Hitradio FFA. Gleich gibt's neue Musik von Take That und Michael Patrick Kelly. Die haben sich zusammengetan. Geile Kombi, Feel My Love. Und wir schalten natürlich um kurz vor halb auch nochmal rüber in die einzelnen hessischen Regionen zu unseren FFH-Hessen-Reportern.
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0: Vom Hotelbett über den Wäschewagen bis zur Kaffeetasse. Das Frankfurter Mövenpick Hotel ist insolvent und dicht. Deshalb, FFH Reporter Michael Maxen, wird jetzt das gesamte Inventar verkauft.
12: Ja, erstmal online, ab Dienstag nächste Woche, dann auch direkt vor Ort im Hotel. Und da gibt's echt einiges zu holen. Viele Betten, da kosten die meisten im Schnitt so grob 200 Euro. Es gibt aber auch die Wasserkocher aus den knapp 300 Zimmern. Schuhlöffel oder das Geschirr aus dem Restaurant, da wird's dann auch preiswerter.
0: Witzig. Was sind so die Bestseller? Also was ist am gefragtesten?
12: Vor allem die Hotelklassiker wie der Zimmer-Safe oder die Minibar. Beliebt sind aber bestimmt auch die Lounge-Möbel aus der Hotelbar oder die Geräte aus dem Fitnessraum. Die Freihandelbank kostet zum Beispiel aber auch 1.500 Euro. Wer möchte, kann sich auch das Bügeleisen kaufen, mit dem einst die Hemden der Gäste glattgezogen wurden. Also es gibt wirklich zehntausende Dinge und alles muss raus.
0: Ja, sehr cool, da lohnt sich doch mal gleich ein bisschen rumzustöbern. Könnt ihr gerne machen, den Link gibt's bei ffh.de und in der App.
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0: kurz vor 16:30 haben wir es und kriegen jetzt das Update direkt aus der Verkehrszentrale Deutschland von Nils Grunwald.
13: Mit zwei Achtungmeldungen auf der A3 Köln-Frankfurt am Wiesbadener Kreuz läuft eine Person in der Abfahrt zur A66 Richtung Wiesbaden. Bitte fahrt hier in beiden Richtungen vorsichtig und nochmal Achtung auf der A3 Frankfurt-Köln zwischen Bad Camberg und Limburg Süd eine Metallplatte auf der Fahrbahn. Bitte passt auch hier auf. Die A5 Frankfurt-Kassel zwischen Frankfurt-Niederrad und dem Bad Homburger Kreuz 5 Kilometer stockender Verkehr. Auf der A6 Heilbronn-Mannheim zwischen dem Kreuz Mannheim und dem Firnheimer Kreuz 4 Kilometer Stau nach dem Unfall auf der rechten Spur und auf der A7 Hannover-Kassel zwischen Hannmitten-Lutherberg und Kassel-Nord 3 Kilometer Stau. Das waren die größten Staus. Alle Infos gibt's auch für eure Strecke in unserer FFH-App.
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0: Wenn ihr Kinder habt, wisst ihr, die haben gefühlt alle drei Monate eine neue Lieblingsserie oder eine Leidenschaft, vor allen Dingen Sammelleidenschaft. Gestern war es noch Paw Patrol, ne? Heute ist es Feuerwehrmann Sam, morgen dann Call of Duty. Da ist es gar nicht so leicht mitzukommen. Merkt im Übrigen auch Boris Mainzer.
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2: Um was geht's denn bei Lego Ninjago?
3: Um den grünen Ninja.
2: Und wer ist es?
3: Lloyd.
2: Und was ist an dem besonders?
3: Dass sein Onkel der Sohn vom ersten Spinjitzu-Meister war. Der war voll berühmt, weil er hat irgendeine Technik gelernt, wo dann so ein Feuerkreis kommt und er ist da drin. Und das können die Ninjas auch.
2: Alles klar. Hast du viel Lego?
3: Ja.
2: Und wo spielst du mit den Sachen immer?
3: In mein Zimmer. Ich habe ein Tempel aufgebaut, dort sind ein paar Drachen und die Figuren halt.
2: Und die meisten Figuren sind dann in so einer Kiste drin.
3: Oder ein Staubsauger.
2: Ja, das passiert, ja. Was hast du zuletzt von Lego geschenkt bekommen?
3: Einen grünen Drachen mit Lloyd.
2: Stimmt. Den hast du richtig schnell aufgebaut gehabt. Auf der Packung stand nämlich 7 Jahre und du hast gerade mal eine halbe Stunde dafür gebraucht.
3: Nein. Das heißt, man muss 7 sein, damit man das aufbauen darf.
2: Ach so.
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15: Riesenschaden nach Kinobrand in Frankfurt. Polizei erschießt Angreifer in Tuttlingen. Das Wetter wolkig, ab und zu Regen.
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15: Ich bin Peter Toussaint, guten Tag. Feuer im Kino, im großen CineStar-Metropolis in Frankfurt. Jetzt ist klar, dabei ist letzte Nacht ein Millionenschaden entstanden, hat die Polizei mitgeteilt. Das Kino bleibt laut Betreiber jetzt erstmal geschlossen. FFH-Reporter Jan Heinemann.
16: Mitten in der Nacht gehen die Brandmelder los. Flammen schlagen durch einen Raum ganz in der Nähe eines Kinoprojektors. Zeugen sagen, sie hätten vorher einen lauten Knall gehört, sagt mir die Polizei. Zu dem Zeitpunkt sind keine Gäste mehr im Kino. 4 Reinigungskräfte schaffen es noch rechtzeitig raus. Der Schaden über 1 Million Euro, auch wegen einer ausgelösten Sprinkleranlage, die für Wasserschäden gesorgt hat. Warum es gebrannt hat, wird jetzt ermittelt.
15: Gegenwind für SPD-Finanzminister Klingbeil und die geplante Steuerreform. Er hat im Bundestag heute für seine Pläne zur Einkommenssteuer geworben. Aber es gibt nicht nur Kritik von der Opposition. Auch der eigene Regierungspartner Union ist unzufrieden. FFH-Reporter Jan-Henner Reitze.
7: Eine Familie mit zwei Kindern, in der beide Elternteile für ein mittleres Einkommen arbeiten gehen, habe durch die Reform 600 Euro mehr im Jahr zur Verfügung, argumentiert Klingbeil, der von einer Entlastung für die Mitte der Gesellschaft spricht. Finanziert werden soll das durch höhere Steuern für alle, die besonders viel verdienen. Die Opposition sagt, angesichts stark steigender Preise bringe die Reform nichts. Noch mehr Entlastung wünscht sich auch die Union. Klingbeil gab sich offen für Ideen.
15: Schüsse und Panik am Rathaus im baden-württembergischen Tuttlingen. Dort hat es einen tödlichen Schusswechsel mit der Polizei gegeben. Ein 27-Jähriger hat laut Landeskriminalamt mit einer Pistole direkt auf die alarmierte Polizei geschossen. Die feuerte demnach zurück und traf den Mann tödlich. Laut Polizei ein bereits bekannter Afghane. Die Fußball-Bundesliga geht am Wochenende wieder los. Nach der XXL-Länderspielpause starten auch die Teams aus dem FFH-Land am Wochenende wieder. Adi Hütter, Trainer von Eintracht Frankfurt, hat vor dem Spiel in Leipzig am Samstag gerade erst wieder seine Spieler zusammen.
17: Fakt ist, dass wir heute das erste Training gemeinsam gehabt haben, wo ich alle Spieler auf dem Platz gehabt habe und die aus Reisen zurückkommen. Deswegen haben wir heute ja ein bisschen moderater trainiert. Klar ist es für einen Clubtrainer immer unangenehm, wenn er so eine dreiwöchige Pause ist. Nichtsdestotrotz haben wir versucht, bestmöglich alles aufzuarbeiten und auch mit denen, die hier geblieben sind, gut zu trainieren.
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18: Das ist vielerorts jetzt wieder ein bisschen heller, nicht mehr ganz so nass. Dennoch, die Wolken verschwinden nicht gänzlich. Nein, morgen treiben sie auch noch Schabernack bei uns im FFH-Land. Es bleibt also herbstlich wechselhaft. Temperaturen sind ja ordentlich nach unten gerutscht. Maximal 17 Grad. So sieht es auch die nächsten Tage aus. Und zum Wochenende gibt es definitiv am Samstag etwas mehr Sonnenschein als am Sonntag.
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18: 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Jetzt um 5:02 mit dem Update von Nils Grunwald aus der Verkehrszentrale Deutschland.
20: Achtung auf der A661 Egelsbach-Oberursel. Zwischen Bad Homburg und Oberursel liegen Styroporplatten auf der Fahrbahn. Die tun zwar vielleicht nicht großartig weh, aber die werden immer mal rumgeweht. Deswegen bitte fahrt hier besonders vorsichtig. Die A6 Heilbronn-Mannheim zwischen dem Kreuz Mannheim und dem Firnheimer Kreuz. 4 Kilometer Stau, angeräumte Unfallstelle. Die A7 Hannover Richtung Kassel zwischen Hannmütten-Lutherberg und Kassel-Nord. 6 Kilometer stockend in der Gegenrichtung. 3 Kilometer Stau zwischen dem Dreieck Kassel-Süd und Kassel-Ost. Nebenan auf der A49 Kassel Richtung Gießen zwischen Kreuz Kassel Mitte und Kassel Aue Stadion ebenfalls 3 Kilometer stockender Verkehr. Das waren die größten Staus. Alle Infos gibt's auch für eure Strecke in unserer FFH-App.
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18: Hallihallo, schön, dass ihr mit dabei seid um 5:15. Und wie versprochen, handfeste Musik für euren Donnerstagnachmittag von Survivor, Burning Heart. 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Hi.

0: ist ja für viele erst recht Lesezeit. Und ja, auch die Buchmesse läuft gerade. Am Wochenende können wir ja alle rein, ne? Und heute ist auch noch Welttag der Buchhandlung. Dementsprechend feiern wir natürlich nochmal eure liebsten, schönsten kleinen Buchläden in der Region, so wie jetzt Annette aus Allendorf-Lumda.
1: Meine Lieblingsbuchhandlung ist die Buchhandlung Reinhardt in Grünberg. Mhm. Kannst du auch alles bestellen, was du willst.
0: Ja.
1: Die sind sowas von zuvorkommend und so gut sortiert in also das ganze Repertoire. Und wie gesagt, was nicht da ist, wird bestellt.
0: Ja, das ist schön. Ich habe mich auch, während du erzählt hast, schon mal ein bisschen auf die Homepage gemacht. Und das ist total schön. Die haben das Motto da direkt, wir lieben Lesen. Das ist schon mal
1: ja.
0: Und man sieht auch so ein bisschen die Einrichtung. Also man kann da auch, wenn man möchte, so ein bisschen in den Büchern versacken, so wie das aussieht, sich hier
1: ja,
0: hinsetzen.
1: Die haben extra eine Sitzecke, wo du dann auch mal ein Buch reinlesen kannst, wenn du dir nicht sicher bist, ob das jetzt doch was für dich ist.
0: Ja.
1: Dann cool. Auch viel für Kinder und ist eingebettet in die Altstadt von Grünberg.
0: Ja, ich sehe es gerade, überall so schöne Fachwerkhäuschen.
1: Ja, genau. Du kannst da auch super gut, ich sag mal, das verbinden oben mit mal Einkehr in die Eisdiele oder unten beim Bäcker. Alles super.
0: Ja, das ist ja schön. Okay. Und ihr, das ganze Team wird auch vorgestellt. Hier sehe ich gerade hier die Frau Sottke, die Frau Leise. Ah ja, cool. Okay.
1: Also die haben das von dem Herrn Reinhardt, der diese Buchhandlung ursprünglich mal hatte, übernommen.
0: Mhm.
1: Und ich finde es so schön, dass es fortgeführt wird.
0: Ja.
1: Und man muss doch diese Dinge, die man vor Ort hat, einfach unterstützen.
0: Ja, sonst geht das nämlich schief. So wie zum Beispiel bei der einen privat geführten Buchhandlung bei uns in Offenbach und dann
1: können
0: die sich nicht mehr halten. Deshalb ist es umso wichtiger.
1: Ja.
0: Deshalb schreiben wir uns vielleicht alle auf die Fahne, weniger ins Netz zu gehen, ne? Dafür mehr in die kleinen Läden vor Ort.
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0: ganz liebliche Sounds.
1: Kann man durchaus so bezeichnen, oder? Den Song von Olivia Dean, Man I Need. Spiele ich euch gleich. Und natürlich ist es auch Zeit, mal wieder rüberzuschalten zu unseren FFH Hessen-Reportern. Um kurz vor halb machen wir das einmal hier nachmittags, ne? Und die erzählen uns, was es Neues gibt in den einzelnen hessischen Regionen.
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17: Ich bin Lennart Nickel in Frankfurt. Millionenschaden beim Frankfurter Kino Sinister Metropolis an der Eschenheimer Anlage. Heute früh, kurz nach Mitternacht, kommt es zu einem großen Feuerwehreinsatz in der Innenstadt. Mitten im Kinocenter brennt es. Polizeisprecherin Sina Martin, gibt es Verletzte?
18: Es wurden keine Personen verletzt. Die zu diesem Zeitpunkt anwesenden Reinigungskräfte konnten das Gebäude unverletzt verlassen.
17: Zeugen haben den Angaben der Polizei nach vor dem Brand einen lauten Knall gehört. Was ist in der Nacht eigentlich eigentlich passiert, Frau Martin?
18: Der Brand entstand vermutlich im Bereich eines Kinosaals im dritten Obergeschoss. Die aktivierte Sprinkleranlage wirkte dem Brand entgegen. Hierdurch entstand zusätzlich ein Wasserschaden im gesamten Gebäude. Die Kriminalpolizei hat die Brandursachenermittlung aufgenommen.
17: Nicht nur wegen des Feuers, sondern auch wegen des Wassers überall droht dem Kino jetzt nach Einschätzung der Polizei ein Millionenschaden. Die Kriminalpolizei ermittelt zu der Brandursache. Die Kinobetreiber sagen, erst einmal bleibt das CineStar Metropolis geschlossen. Wann es wieder öffnen kann, ist derzeit noch unklar.
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1: Das ist der FFH-Verkehrsservice um gleich 6:02. Natürlich mit dem Update von Nils Grunwald aus der Verkehrszentrale Deutschland.
19: In Nordhessen ist auf den Autobahnen immer noch sehr viel los. Die A7 Hannover-Kassel zwischen Hannmütten-Lutherberg und Kassel-Nord. 6 Kilometer stockender Verkehr in der Gegenrichtung. 3 Kilometer Stau zwischen dem Dreieck Kassel-Süd und Kassel-Ost. Die A49 Kassel Richtung Gießen zwischen dem Kreuz Kassel-Mitte und Kassel-Aue-Stadion. 3 Kilometer stockender Verkehr. Und die A659 ganz unten im FFH-Land Weinheim in Richtung Mannheim. Zwischen dem Kreuz Weinheim und Firnheim-Ost 2 Kilometer Stau wegen Bergungsarbeiten nach einem Unfall in der Baustelle. Nur eine Spur ist frei. Das waren die größten Staus. 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
11: Viele Hinweise zum Mord am Frankfurter Bierkönig. Literaturnobelpreis für Kanadierin Anne Carson. Das Wetter wolkig, ab und zu Regen.
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11: Ich bin Peter Toussaint. Guten Abend. Der Mord am Bierkönig von Mallorca, dem Frankfurter Manfred Meisel. Fast 30 Jahre blieb er unaufgeklärt. Doch jetzt gibt es möglicherweise einen Durchbruch. FFH-Reporter Yannick Schick, die Ermittler waren ja an die Öffentlichkeit gegangen und dann kamen mehr als 50 Hinweise rein.
12: Ja, und darunter sind vielversprechende, auch aus dem damaligen direkten Umfeld von Meisel, sagt mir die Frankfurter Staatsanwaltschaft. Was für Hinweise, das verrät sie nicht. Könnte aber sein, dass Menschen, die damals geschwiegen haben, heute bereit sind, auszusagen. Ermittler hatten den Mord nach fast 30 Jahren neu aufgerollt. Wir haben darüber berichtet. Am Abend war der Fall auch Thema in der ZDF-Sendung Aktenzeichen XY. Meisel hatte auf Mallorca den Kultclub Bierkönig groß gemacht, wurde dann in einer Finca zusammen mit seinem Sohn und einer Mitarbeiterin kaltblütig erschossen.
11: Der Bund stützt die Pflegeversicherung mit einem Darlehen von bis zu 700 Millionen Euro. Laut Gesundheitsministerium ist das System damit bis Jahresende abgesichert. Die Krankenkassen hatten davor gewarnt, dass das Geld bald nicht mehr für alle Leistungen reichen könnte. Die kanadische Schriftstellerin Anne Carson gewinnt den Literaturnobelpreis. Das hat die Schwedische Akademie in Stockholm mitgeteilt. Die 76-Jährige bekommt die Auszeichnung demnach für ihr kühnes und erfinderisches Werk. FFH-Reporterin Sigrid Harms.
13: Die Schwedische Akademie erreichte Anne Carson nur wenige Minuten vor der offiziellen Verkündung. Die 76-Jährige sagte am Telefon, sie sei gerade in Island, wo sie dem Wind lausche. Das Nobelkomitee hob hervor, dass Carson die Grenzen der Literatur aufbreche. Sie verbinde antike und moderne Texte, Gedichte und Essays, aber auch Literatur mit Theater, Tanz und bildender Kunst.
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11: Wer regelmäßig im Fernverkehr pendelt, kann erstmal nicht auf neue Zugverbindungen von privaten Anbietern hoffen und damit auf günstigere Tickets. Die Deutsche Bahn muss Konkurrenten auf Top-Strecken keinen Platz machen. Die Bundesnetzagentur wollte die Bahn zwingen, ein Viertel der Schienenkapazitäten für andere Anbieter zu reservieren. So ein Zwang ist aber rechtswidrig, hat das Verwaltungsgericht Köln entschieden. Schauen wir noch an die Börse. Der DAX schließt mehr als 1% im Minus. bei 24.806 Punkten.
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15: Ja, seit heute vollzieht sich ein Klamottenwechsel in Hessens Kleiderschränken. Die Regenjacken kommen zum Vorschein. Aber die kommende Nacht wird meist trocken, 10 bis 5 Grad, das ist recht frisch. Morgen früh dann wieder Regen und das geht auch den ganzen Tag bei 11 bis 16 Grad und dann auch so Richtung Wochenende. Der Samstagvormittag verregnet, am Nachmittag mal Auflockerung, maximal 17 Grad und auch der Sonntag ist wechselhaft.
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15: Hui, da ist ein bisschen was. Nee, da ist gerade ein bisschen was verschwunden. Umso besser. Der FFH-Verkehrsservice. Erstmal guten Abend auf die Straßen. Wir haben die A7 Hannover-Kassel. Zwischen Hannmünden-Lutherberg und Kassel-Nord 6 Kilometer stockender Verkehr. In der Gegenrichtung haben wir 3 Kilometer Stau zwischen dem Dreieck Kassel-Süd und Kassel-Ost. Und dann die A671 in beiden Richtungen zwischen Hochheim-Süd und Gustavsburg 2 Kilometer an der Baustelle. Stau. So, das war's auch schon. Gute und sichere Fahrt für euch.
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15: Ich bin Uta Schmidt. Hallo, schön, dass ihr dran seid. Die Bundesregierung will 10 Milliarden Euro in die Hand nehmen, um Otto-Normalverbraucher von der Einkommensteuer zu entlasten. Wer profitiert, wer zahlt mehr, darum geht's gleich. Außerdem teurer Döner. In Berlin gibt's den Kultsnack jetzt für 10.000 Euro. Und Kinder, die dauernd am Computer hängen, also vorm Bildschirm, die könnten davon kurzsichtig werden. Auch ein Thema in dieser Stunde.
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0: verrücktes Wetter gerade. Ich kann hier beim Studiofenster rechts rausgucken vom Gebäude. Da regnet's und links ist es trocken. Ja, so ist es im Oktober. Hier bei Hitradio FFH. Das ist jetzt das Thema. Weniger Einkommensteuer für die meisten von uns. Darum ging es nämlich heute im Bundestag. Die geplante Einkommensteuerreform der Koalition stand zur Diskussion. Finanzminister Lars Klingbeil verteidigt seinen Gesetzentwurf.
1: Wir entlasten die Bürgerinnen und Bürger in unserem Land mit 10 Milliarden Euro. Und ich will hier betonen, das ist angesichts der schwierigen Haushaltslage, in der sich unser Land befindet, keine geringe Summe.
0: Vor allem Menschen mit kleinen Einkommen und Familien sollen davon profitieren. Die Kosten vor allem für Lebensmittel und Energie steigen ja ständig, sagt Klingbeil. Da muss am Ende des Jahres wenigstens von der Steuer was bleiben, betont er und rechnet vor.
1: Wir erhöhen den Grundfreibetrag, wir erhöhen den Kinderfreibetrag, wir erhöhen das Kindergeld und wir erhöhen den Arbeitnehmerpauschbetrag. Eine Familie mit zwei mittleren Einkommen und zwei Kindern wird im Jahr 2028 in Summe über 600 Euro im Jahr mehr Geld in der Tasche haben.
0: 600 Euro im Jahr 2028, dauert also noch ein bisschen. Ja, die können dann die Spritpreise ein bisschen abfedern, die 600 Euro, falls die dann immer noch so hoch sind und die private Haushaltskasse ein bisschen entlasten. Klingbeil weiß aber auch, wo das Geld herkommen soll. Er will es von denen nehmen, die besonders viel haben.
1: Damit das alles bezahlt werden kann, nehmen wir die sehr hohen Einkommen in unserem Land stärker an die Verantwortung. Das macht unser Steuersystem, aber auch unser Land gerechter. Die Reichensteuer wird etwas früher greifen. Außerdem führen wir eine Steuer für die Superreichen in unserem Land, für die allerhöchsten Einkommen ein, die mehr als 280.000 Euro im Jahr haben.
0: So ist es mit der schwarz-roten Koalition abgesprochen. Kritiker sagen, es sei nur eine kleine Reform. Wirklich mehr Geld hätten die Begünstigten am Ende nicht. Eher weniger.
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0: nach 6.
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0: 10.000 Euro. So viel kostet ein Döner in Madame Tussauds Wachsfigurenkabinett in Berlin. Da wird der Kultsnack nämlich jetzt ausgestellt. Genau genommen der beliebte Gemüsedöner von Mustafas Gemüsekebab in der Hauptstadt. So einen Wachsdöner herzustellen ist ganz schön aufwendig. Die einzelnen Teile, also Fladenbrot, Salat, Zwiebelstückchen, wurden eingefroren und nach der gefrorenen Vorlage dann aus Wachs hergestellt und dann wieder zum Döner zusammengesetzt. Ich dachte, die machen das so an einem Stück und feilen. Nee, da wurde jedes einzelne wurde da reingebaut. Und der Besitzer des Originaldöners, also von Mustafas Gemüsekebab, der hat das künstliche Endprodukt abgenommen und für gut befunden.

0: Feierabend mit FFH jetzt, eurem Feierabend-Update. Gleich hier die Nachrichten für eure Region.
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12: Vom Hotelbett über den Wäschewagen bis zur Kaffeetasse. Das Frankfurter Mövenpick Hotel ist insolvent und dicht. Deshalb, FFH-Reporter Michael Maxen, wird jetzt das gesamte Inventar verkauft.
13: Ja, erstmal online, ab Dienstag nächste Woche, dann auch direkt vor Ort im Hotel. Und da gibt's echt einiges zu holen. Viele Betten, da kosten die meisten im Schnitt so grob 200 Euro. Es gibt aber auch die Wasserkocher aus den knapp 300 Zimmern. Schuhlöffel oder das Geschirr aus dem Restaurant, da wird's dann auch preiswerter.
12: Witzig. Was sind so die Bestseller? Also was ist am gefragtesten?
13: Vor allem die Hotelklassiker wie der Zimmer-Safe oder die Minibar. Beliebt sind aber bestimmt auch die Lounge-Möbel aus der Hotelbar oder die Geräte aus dem Fitnessraum. Die Freihandelbank kostet zum Beispiel aber auch 1.500 Euro. Wer möchte, kann sich auch das Bügeleisen kaufen, mit dem einst die Hemden der Gäste glattgezogen wurden. Also es gibt wirklich zehntausende Dinge und alles muss raus.
12: Sehr cool, da lohnt es sich doch mal gleich ein bisschen rumzustöbern. Könnt ihr gerne machen, den Link gibt's bei ffh.de und in der App.
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0: Hier ist der FFH-Verkehrsservice um 18.28 Uhr. Nur eine Meldung, und zwar für die A7 Kassel-Hannover. Zwischen Dreieck Kassel-Süd und Kassel-Nord haben wir 3 Kilometer Stau wegen eines Unfalls an der Baustelle. In der Baustelle, um die Baustelle herum, da auf jeden Fall. Ansonsten keine Meldung, gute und sichere Fahrt für euch.
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0: führt zu viel Zeit vorm Bildschirm, bei Kindern zu Kurzsichtigkeit. Hitradio FFH jetzt am Welttag des Sehens. Vielen Augenkrankheiten kann man vorbeugen. Was kann man da im Alltag gezielt für unsere Augengesundheit tun? FFH-Reporter Finn Wiens hat sich schlau gemacht, Finn. Viel Bildschirmzeit, die kann zu müden Augen führen, das wissen wir. Und bei Kindern heißt es zu Kurzsichtigkeit. Ist das so?
1: Möglicherweise schon, da wird aber gerade noch viel dran geforscht. Hinweise gibt's aber, dass längeres Fokussieren auf Smartphone oder Tablet dazu führen könnte, dass die Entwicklung des Augapfels bei Kindern gestört wird und so dann eben Kurzsichtigkeit entsteht. Viele Studien, die zeigen allerdings auch einen Zusammenhang zwischen fehlendem Tageslicht und Kurzsichtigkeit. Wichtig wäre wohl also, dass die Kinder viel draußen spielen und nicht zu lang am Stück auf ganz nahe Dinge schauen. Wenig Bildschirmzeit, das ist ja nicht nur für die Augen, sondern auch für die allgemeine Entwicklung von Kindern gut.
0: Viele Vitamine helfen, unsere Augen gesund zu halten. Nüsse sind gut, grünes Gemüse, viel Schlaf ist wichtig und ganz entscheidend Sonnenschutz. Eine Sonnenbrille ist nicht nur schick, sondern schützt die Augen das ganze Jahr übrigens, nicht nur im Sommer. Finn, wir Erwachsenen sitzen häufig den ganzen Tag vorm Bildschirm beruflich. Was ist mit der 20-20-20-Regel? Das habe ich mal gehört, das heißt, ich soll regelmäßig irgendwie woanders hingucken, oder?
2: Doch auch gilt es jetzt.
0: Ups, das ist der falsche Ton. Da schauen wir mal, ob wir den richtigen finden. Da ist er.
2: Stützen die Stadt.
0: Nö. Oh man. So.
1: Möglicherweise schon. Da wird aber gerade noch viel dran.
0: Okay, den liefere ich nach. Da habe ich gerade irgendwie Chaos veranstaltet. Sorry. Jetzt machen wir erstmal den Verkehrsservice. Der ist ja sicherlich auch wichtig. Gerade reingekommen, diese Meldung. FFH-Verkehrsservice um 18.43 Uhr. Achtung auf der A7 Kassel-Fulda. Zwischen Guxhagen und Melsungen liegen Reifenteile auf der linken Spur. Bitte fahrt hier besonders vorsichtig. So, und die 20-20-20-Regel, die finde ich spannend, die kriegt ihr gleich noch.

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8: Nach Unfall verschwunden, Lasterfahrer wieder da. Festnahme nach 600 Kilo Koksschmuggel, das Wetter ein Mix aus Wolken und Regen.
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8: Ich bin Lorenzo Rendon Valencia, guten Abend. Die Polizei hat den verschwundenen Lasterfahrer von der A4 gefunden. Sie hatte 10 Stunden lang mit Drohnen und Spürhunden nach ihm gesucht. Der Mann war nach einem Unfall bei Wildeck plötzlich weg. FFH-Reporterin Eva-Maria Lauber.
9: Ihm geht es augenscheinlich gut. Er hat keine schweren Verletzungen, sagt mir die Polizei. Er wurde an den Rettungsdienst übergeben. Wo genau er gefunden wurde, sagt die Polizei nicht. Und warum der Mann nach dem Unfall verschwunden ist, das ist völlig unklar. Die Ermittlungen gehen weiter. Sein mit Paketen beladener Laster war heute Morgen um 4 Uhr umgekippt. Der LKW blieb quer auf der Fahrbahn liegen. 8 Stunden dauerten die Bergungsarbeiten, bis die Autobahn wieder freigegeben werden konnte.
8: Eine Regierung aus Linken, Grünen und SPD in Berlin rückt einen Schritt näher. Die drei Parteien nehmen Sondierungsgespräche auf, haben sie mitgeteilt. Und sie sprechen sich zusammen gegen Antisemitismus aus. Hintergrund sind mehrere Vorfälle bei der Linken, die Besorgnis auch bei den potenziellen Koalitionspartnern ausgelöst hatten. Insgesamt fast 600 Kilo Kokain in Koffern und Kartons nach Frankfurt gebracht. Ermittlern des Zolls ist am Flughafen ein großer Schlag gegen den Drogenschmuggel gelungen, haben sie mitgeteilt. FFH-Reporter Jan Heinemann.
10: Seit dem Sommer haben Rauschgiftermittler die Verdächtigen im Visier. 3 Männer im Alter zwischen 17 und 38 Jahren. Vor gut 2 Monaten geht eine Übergabe schief. Dabei werden 130 Kilo Kokain sichergestellt. Die Kurierfrau wird festgenommen. Jetzt dann Zugriff am Flughafen. Dort hatte das Trio offenbar vor, eine weitere Lieferung einzuschmuggeln. Vor Ort klicken die Handschellen. Die 3 Verdächtigen sitzen jetzt in Untersuchungshaft.
8: In der Handball-Champions League hat die MT Melsung das französische Top-Team Nantes zu Gast. Doch im Vorfeld des wichtigen Duells wird nur über den Kreisläufer und Kapitän der deutschen Nationalmannschaft gesprochen, Johannes Goller. FFH-Reporter Marius Franke.
11: Nach nur 3 Monaten will Goller aus familiären Gründen zurück nach Flensburg. Es gehe ihm gesundheitlich nicht gut hier in Nordhessen, so der 28-Jährige. Die MT steckt in der Klemme und sucht im Hintergrund nach Lösungen, möglicherweise eine hohe Ablösesumme, denn Goller hat bis 2031 Vertrag. Sportlich ließ sich Goller aber bislang nichts anmerken. Die Hoffnung ist, dass er auch heute im wichtigen Duell ums Weiterkommen in der Königsklasse Leistung zeigt. Leistung braucht auch die HSG Wetzlar. Im Bundesliga-Abstiegskampf müssen sie heute nach Stuttgart.
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3: Ja, da können wir endlich mal die schönen Herbstklamotten ausführen. Ne? Die sind jetzt angesagt, Regenjacken zum Beispiel. Die kommende Nacht wird aber meistens trocken bei 10 bis 5 Grad. Also es ist schön frisch. Morgen früh wieder Regen, die Tagestemperaturen dann bei 11 bis 16 Grad. Und das Wochenende ist nicht viel anders. Am Samstag kommt der Regen eher am Vormittag. Nachmittags gibt es auch mal Chancen für Sonne und Auflockerung. Maximal 17 Grad. Am Sonntag ist es insgesamt durchwachsen.
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3: Der FFH-Verkehrsservice, selten an einem Donnerstag um diese Uhrzeit nichts zu melden, aber umso besser. Gute und sichere Fahrt für euch.
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3: Mit Uta Schmidt. Guten Abend. Und wer hätte das gedacht? Unsere Wirtschaft wächst stärker als erwartet. Außerdem zuversichtliche Hessen-Fußballer in Liga 1 und 2 und Demokratie üben in der Ministadt, wie Kinder das spielend lernen. Auch darum geht's in dieser Stunde.
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0: Endlich ist sie vorbei, die XXL-Länderspielpause.
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0: Höchste Zeit, ne, dass der Clubfußball bei den Männern am Wochenende wieder startet. Eintracht Frankfurt spielt am Samstagabend in Leipzig. Ja, da kommen ungute Erinnerungen hoch. Letztes Jahr gab es bei den Sachsen eine 0:6 Klatsche. Trainer Adi Hütter konnte erst heute wieder mit allen zurückgekehrten Spielern trainieren.
2: Zuerst freuen wir uns, dass wir das 18.30 Uhr Spiel am Samstag haben gegen einen sehr, sehr guten Gegner. Wir haben natürlich in der Offensive ihre Qualität als Mannschaft. Nichtsdestotrotz müssen wir einfach auch versuchen, in Leipzig mutig zu sein. Wir glauben an unsere Stärken und natürlich müssen wir sehr, sehr gut verteidigen, immer hellwach sein und speziell was die zweite Halbzeit betrifft.
0: So langsam klingt er ein bisschen wie Franz Beckenbauer, ne? So, ja gut, okay. Schauen wir auf unseren Zweitligisten, Darmstadt 98. Die Lilien sind Tabellenletzter und spielen Samstagmittag gegen Aufsteiger. Die Lilien sind Tabellen, das muss ich nochmal nachgucken. Samstagmittag auf jeden Fall gegen Aufsteiger Cottbus. Hier hofft Trainer Kohfeldt auf jeden Fall auf die Trendwende.
3: Die muss sich jetzt langsam abschließen, diese Findungsphase. Da sind wir uns auch alle klar. Also wir sind jetzt Mitte Oktober. Ich will jetzt hier auch nicht bis Weihnachten sitzen und von der Findungsphase reden. Das wäre aus meiner Sicht auch Quatsch. Sondern da müssen wir jetzt durch.
0: So sieht's aus. Was ist noch interessant an diesem Wochenende in der Liga? Mainz spielt Samstagnachmittag zu Hause gegen Leverkusen. Die Bayern am Samstag erstmals 15.30 Uhr bei Angstgegner in Anführungszeichen Augsburg. Und morgen Abend geht's los mit Dortmund gegen Bremen.
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0: 15 Minuten nach 7 haben wir's. Gute Zeit.
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0: Genau dafür. Unsere Wirtschaft wächst stärker als erwartet. Und das trotz anhaltender Krisen mit globalen Auswirkungen wie zum Beispiel dem Iran-Krieg. Die Bundesregierung korrigiert ihre Wachstumserwartungen für das laufende Jahr deutlich nach oben, nämlich auf 1,3%. Anstatt nur auf, wie erwartet, 0,5%. Also das ist ein ordentlicher Unterschied. Die deutsche Wirtschaft habe sich als widerstandsfähiger erwiesen als erwartet, sagt Wirtschaftsministerin Reiche.
2: Doch auch gilt es jetzt genau hinzuschauen, wie wir die Wachstumstreiber denn verstärken können. Vor allem stützen die staatlichen Investitionen in Infrastruktur, in Sicherheit und Verteidigung diesen Wachstumskurs.
0: Also vor allem das Investitionspaket der Bundesregierung schiebt die Wirtschaft an. Auch der Welthandel meldet überraschend hohes Wachstum, vor allem durch Investitionen in künstliche Intelligenz in diesem Fall.

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8: Um 19.28 Uhr haben wir keine Meldungen über Verkehrsstörungen. Das ist ein sehr schöner, ruhiger Abend auf Hessenstraßen. Gute und sichere Fahrt für euch.
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0: 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Euer Feierabend-Update in FFH jetzt. Es wird ja viel geredet über die Demokratie. Hier wird sie gemacht und geübt in sogenannten Ministädten für Kinder. Wir haben zwei von ihnen besucht. Eine gab es in Herleshausen und FFH-Reporterin Leonie Kilian war für uns in Wiesbaden.
1: Ich bin Leonie Kilian in Wiesbaden oder genauer gesagt in Mini-Wiesbaden. Eine fiktive Stadt organisiert von Kindern. Im Stadtteilzentrum Schelmgraben gibt es verschiedene Geschäfte wie zum Beispiel Beauty-Salons oder eine Holzwerkstatt. Luis, du arbeitest bei den Nachrichten. Über was berichtet ihr?
2: Manchmal denken wir uns was aus, was vielleicht auch gar nicht stimmt. Und gestern wurde jemand entführt. Also ein Junge hat ein anderes Kind entführt.
1: Und eine fertige Nachrichtensendung, die klingt dann so.
3: Ihr habt gestern in den Nachrichten gesehen, dass ein Kind entführt wurde. Wir haben ein Interview mit dem wahrscheinlichen Täter geführt.
1: Nora, du bist die gute Laune-Bürgermeisterin. Was machst denn du in deinem Amt?
4: Also, wenn Kinder Ideen haben, wie sie Mini-Wiesbaden besser haben wollen, dann erzählen sie das den Gute-Laune-Bürgermeistern. Und auch wenn ich Ideen habe für die Gute-Laune, dann werden die dann, wenn das so geht, umgesetzt.
1: Ich habe jetzt am Eingang 5 Mini-Europäer bekommen und ich würde sagen, davon kaufe ich mir jetzt hier mal Zuckerpopcorn. So, dann gebe ich euch mal meine 5 Mini-Europäer und hier, ich greife mal rein und probiere mal. Er schmeckt auf jeden Fall sehr frisch, so wie man es aus dem normalen Kino kennt.
0: Ja, das will ich doch meinen. Kids lernen Demokratie. Diese Europäer sind übrigens sind die Währung da. Auch sehr schön. Also, die lernen Demokratie und wie man Popcorn macht. Das kann ja nicht schaden. In Ministädten.
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5: Riesenschaden nach Kinobrand in Frankfurt. Ryanair kürzt das Flugangebot. Das Wetter ein Mix aus Wolken und Regen.
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5: Ich bin Lorenzo Rendon Valencia. Guten Abend. Feuer im Kino im großen Sinister Metropolis in Frankfurt. Jetzt ist klar, dabei ist vergangene Nacht ein Millionenschaden entstanden, hat die Polizei mitgeteilt. Das Kino bleibt laut Betreiber erstmal geschlossen. FFH-Reporter Jan Heinemann.
6: Mitten in der Nacht gehen die Brandmelder los. Flammen schlagen durch einen Raum ganz in der Nähe eines Kinoprojektors. Zeugen sagen, sie hätten vorher einen lauten Knall gehört, sagt mir die Polizei. Zu dem Zeitpunkt sind keine Gäste mehr im Kino. 4 Reinigungskräfte schaffen es noch rechtzeitig raus. Der Schaden über 1 Million Euro, auch wegen einer ausgelösten Sprinkleranlage, die für Wasserschäden gesorgt hat. Warum es gebrannt hat, wird jetzt ermittelt.
5: Gegenwind für SPD-Finanzminister Lars Klingbeil und die geplante Steuerreform. Im Bundestag hat er heute für seine Pläne zur Einkommenssteuer geworben. Doch es gibt nicht nur Kritik von der Opposition, auch der eigene Regierungspartner Union ist unzufrieden. FFH-Reporter Jan-Henner Reitze.
7: Eine Familie mit 2 Kindern, in der beide Elternteile für ein mittleres Einkommen arbeiten gehen, habe durch die Reform 600 Euro mehr im Jahr zur Verfügung, argumentiert Klingbeil, der von einer Entlastung für die Mitte der Gesellschaft spricht. Finanziert werden soll das durch höhere Steuern für alle, die besonders viel verdienen. Die Opposition sagt, angesichts stark steigender Preise bringe die Reform nichts. Noch mehr Entlastung wünscht sich auch die Union. Klingbeil gab sich offen für Ideen.
5: Es sollte eine Routinekontrolle sein. Jetzt ist ein Behördenmitarbeiter in der Oberpfalz tot. Ein Kollege von ihm wurde schwer verletzt. Die beiden Männer wollten laut Polizei bei einem Waffenbesitzer vorbeischauen. Der Mann soll dann auf sie geschossen haben. Aktuell verschanzt sich der mutmaßliche Schütze noch in einem Wohnhaus. Der Billigflieger Ryanair streicht sein Flugangebot in Deutschland spürbar zusammen. Im kommenden Winter fallen nach Unternehmensangaben rund 10% der Sitzplätze weg. Als Grund für die Kürzungen nennt die Airline die hohen staatlichen Gebühren und Steuern in Deutschland. Jürgen Klopp steht ab sofort als Bronzefigur im 4-1-Museum des FC Liverpool. Allerdings in der geschrumpften Version. Die Statue ist gerade mal 46 cm groß. Sie zeigt den Ex-Trainer in seiner typischen Pose mit Kappe und geballter Faust. Der Mini-Klopp ist ein Geschenk der Fans für seine erfolgreiche Zeit bei dem Verein.
8: Dann sind ja auch die Zähne kleiner, ne?
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8: Ach ja, ja, jetzt können wir die Wintersachen, die Herbstsachen langsam rausholen heute. Der Wetterwechsel bringt einen Klamottenwechsel in Hessens Kleiderschränken. Die

0: vielleicht mal einen Strahl Sonne bei maximal 17 Grad. Der Sonntag insgesamt wechselhaft. Das ist schon die ganze Zeit ein recht ruhiger Donnerstagabend. Ja, so gibt es die, glaube ich, nur in den Ferien. Auf jeden Fall haben wir keine Meldungen. Gute und sichere Fahrt für euch.
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0: Ich bin Uta Schmidt, hallo. Und wir klären hier gleich mal eine ganz wichtige Frage, die uns, glaube ich, alle immer betrifft. Wenn man so mit einer Horde mal essen geht, ne? Und dann macht man hinterher alles auf eine Rechnung und dann wird dann so mühsam rausklabustert, wer da was zu bezahlen hat. Und der Letzte, der hat dann noch 5 Flaschen Wasser da stehen, weil die anderen die vergessen haben. Muss ich die dann dringend zahlen, wenn ich der Letzte bin auf der Rechnung? Ne? Das ist eine interessante Frage, die klären wir gleich. Nach sehr schönen Hits, wie ich finde, Kygo ist dabei, Hozier und Fats & Small.
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0: Den letzten beißen oft die Hunde. Wer zahlt die Zeche im Restaurant?
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0: Ja, diese Situation kennen wir doch alle. Wir sind mit Freunden im Restaurant, essen, trinken, haben einen schönen Abend. Irgendwann löst sich die Gruppe nach und nach auf. Jeder bezahlt seine Rechnung und am Ende bleiben noch Getränke übrig, die niemand bezahlt hat. Muss der oder die Letzte am Tisch dann dafür zahlen? FFH-Reporter Thomas Bremser klärt auf. Thomas, ich bin die Letzte am Tisch. Es sind noch 3 Aperol Spritz offen. Ich hatte aber nur Wasser. Muss ich das dann zahlen?
2: Nein, sagen Fachanwälte, nimmt der Kellner von jedem Gast einzeln die Bestellung auf, dann hat jeder Gast quasi einen eigenen Vertrag mit dem Wirt und schuldet nur das, was er bestellt hat. Anders sieht's aus, wenn zu Beginn eine gemeinsame Rechnung vereinbart wurde. Wenn ich also zum Beispiel sage, heute geht alles auf mich, dann muss ich nachher natürlich auch alles zahlen.
0: Ja, ist ja manchmal so eine Grauzone, ne? Der Kellner kann das ja nicht wissen. Aber der kann mich nicht festhalten und zwingen zu zahlen, wenn ich die Getränke gar nicht bestellt habe.
2: Genau, das darf er nicht. Ich darf einfach gehen. In der Realität zahlt der letzte Gast natürlich oft, was noch auf der Rechnung offen ist und holt sich das Geld im Zweifel von den anderen zurück.
0: Ja, ist sonst auch peinlich. Ich kann ja nicht die Zeche prellen da irgendwie. Ist immer eine doofe Situation, ne? Also beim nächsten gemeinsamen Essen am besten drauf achten und sich, ja, aufschreiben, was alles gegessen und getrunken wurde. Dann gibt's auf jeden Fall am Ende keinen Ärger über die Rechnung. Oder einfach selbst als Erstes gehen. Wobei, ich bin immer bei den Letzten. Oh.

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3: Einen schönen Abendgruß auf die Straßen um 20 Uhr und gleich 27 Minuten. Es ist nichts los, wir haben keine Meldungen über Verkehrsstörungen und weiterhin gute und sichere Fahrt für euch.
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Hier ist Hitradio FFH, jetzt euer Feierabend-Update. Ganz entspannt geht's hinein in diesen, ja, etwas kuscheligen und draußen ungemütlichen Donnerstagabend. Wir schauen schon mal so ein bisschen auf morgen. Morgen wird der Friedensnobelpreis bekannt gegeben, beziehungsweise der, der ihn bekommt oder die. Ja, kann auch mal eine Organisation sein. Also im letzten Jahr ist ja so ein bisschen was durchgesickert. Dieses Jahr halten da wirklich offensichtlich alle dicht. Man hat so gar keine Ahnung, es wird spannend werden. Vielleicht hat ja auch Donald Trump noch Hoffnung, dass er endlich mal bedacht wird. Warten wir es ab. Also, Friedensnobelpreis, morgen ein Thema und hier jetzt gleich ein Thema. Jason Derulo mit Acapulco, das läuft hier schon. Ace of Base sind dabei und Harry Styles. Euch einen famosen Abend.

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4: Ich bin Thomas Pleskin. Die Bundesregierung hat ihre Wachstumsprognose deutlich nach oben korrigiert. Für dieses Jahr erwartet sie nun ein Plus von 1,3%, nachdem im Frühjahr nur mit 0,5% gerechnet worden war. Das Wirtschaftsministerium begründet den besseren Ausblick vor allem mit stärkeren Exporten sowie staatlichen Investitionen und höheren Verteidigungsausgaben. Wirtschaftsministerin Katharina Reiche warnt aber davor, die Erholung schon als stabil anzusehen. Für immer mehr Menschen in Deutschland wird es offenbar schwieriger, Rechnungen und Kreditraten pünktlich zu bezahlen. Nach einer Schufa-Auswertung stieg der Anteil der Verbraucher mit Zahlungsstörungen im vergangenen Jahr um 0,2 Punkte auf 8,1%.
5: Die Experten sehen noch keine richtige Verschuldungskrise, aber der Schufa werden von Unternehmen oder Banken deutlich mehr Fälle gemeldet. Viele Menschen tauchen zum allerersten Mal mit Zahlungsproblemen auf. Ihr Anteil wuchs um 12%. Es wurden auch mehr Privatinsolvenzen beantragt, mehr als die Hälfte davon von 30- bis 49-Jährigen und weitere 13% von 20- bis 29-Jährigen. Gründe für den Anstieg der Überschuldung sind laut Schufa vor allem die höheren Preise für Lebensmittel und Energie. Ursula Winkler, Nachrichtenredaktion.
4: Im oberbayerischen Landkreis Erding ist weiter unklar, ob dort tatsächlich ein Puma unterwegs ist. Die Suche der Behörden blieb bislang ohne eindeutiges Ergebnis. Ein Jäger hatte das verdächtige Tier mit einem Nachtsichtgerät gefilmt.
6: Ob es sich bei dem gefilmten Tier tatsächlich um einen Puma handelt, ist weiter unklar. Die Aufnahmen eines Jägers werden deshalb noch untersucht. Die Polizei will auch am Wochenende verstärkt in der Region unterwegs sein. Gleichzeitig warnen die Beamten vor KI-generierten Puma-Bildern, die falsche Hinweise liefern und die Ermittlungen behindern. Die Bevölkerung soll weiter aufmerksam bleiben, Hunde anleinen und verdächtige Beobachtungen sofort der Polizei melden. Aus München, Julia Wasilkow.
4: Zum Sportfußball. Alexander Čeferin will für weitere 4 Jahre UEFA-Präsident bleiben. Der Slowene kündigte seine Kandidatur nach dpa-Informationen bei einem Treffen in Berlin an. Die Wahl findet im April beim UEFA-Kongress in Astana statt. Einen Gegenkandidaten gibt es bisher nicht. Damit scheidet Čeferin zugleich als möglicher Herausforderer von FIFA-Präsident Gianni Infantino aus.
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7: Ja, die Zeichen stehen jetzt zumindest bis zum Wochenende auf sehr herbstlich. Da ist viel Regen dabei. Heute Nacht eher trocken. Temperaturen gehen aber runter bis auf 5 Grad. Unter Umständen 10 bis 5 Grad haben wir im FFH-Land. Und morgen geht es dann auch wieder mit Regen los. Durchwachsenes Wetter. Der Freitag relativ grau und viel nass. Temperaturen bis maximal 17 Grad. Am Samstag Vormittagsregen. Der Nachmittag etwas besser, etwas freundlicher. Ein paar Aufklärungen sind dabei. Auch Temperaturen wieder so bis 16, 17 Grad in der Spitze. Der Sonntag wechselhaft. Der FFH-Verkehrsservice ist hier jetzt mit einer Meldung. Achtung bitte auf der A45 Hanau-Aschaffenburg. Vollsperrung zwischen Hanauer Kreuz und Alzenau Nord. Aktuell 2 Kilometer Stau wegen eines Unfalls auf der linken Spur. Ansonsten ist aber alles gut auf den Straßen. Hoffentlich und offensichtlich gute und sichere Fahrt für euch.
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2: Ich bin Dirk Zeitler. Nach der Abgeordnetenhauswahl in Berlin haben Linke, Grüne und SPD bekannt gegeben, Sondierungsgespräche über eine mögliche Regierung aufzunehmen. Als Grundlage haben die drei Parteien eine Vereinbarung zu den Themen Antisemitismus und organisierter Kriminalität getroffen.
3: Wir stärken jüdisches Leben und wir nehmen keinen Kontakt zu Personen aus der organisierten Kriminalität auf. Wer sich nicht dran hält, fliegt aus der Regierung oder gleich ganz aus der Partei. Dass so eine Vereinbarung nötig ist, liegt an der Berliner Linkspartei, deren Wahlsieg unter anderem ein Clanchef mitgefeiert hatte. Innerhalb von Grünen und SPD gibt es Warnungen vor einer Zusammenarbeit. Jan-Henner Reitze, Nachrichtenredaktion.
2: Die Airlines der Lufthansa Group setzen ihre Flüge in die saudi-arabische Hauptstadt Riad vorübergehend aus. Die Verbindungen sollen bis einschließlich 16. Oktober gestrichen werden. Hintergrund seien die aktuellen Entwicklungen im Nahen Osten. Zuvor hatte die Houthi-Miliz einen neuen Raketenangriff auf den Flughafen von Riad für sich reklamiert. Saudi-Arabien teilte mit, mehrere Geschosse seien abgefangen worden. Wegen hoher Lebenskosten und der Konjunkturschwäche kämpfen immer mehr Menschen mit unbezahlten Rechnungen. Im vergangenen Jahr sei der Anteil der Verbraucher mit Zahlungsstörungen auf 8,1% gestiegen. Das zeigt eine Schufa-Auswertung. Im Vorjahr habe der Wert noch bei 7,9% gelegen.
4: Die Experten sehen noch keine richtige Verschuldungskrise, aber der Schufa werden von Unternehmen oder Banken deutlich mehr Fälle gemeldet. Viele Menschen tauchen zum allerersten Mal mit Zahlungsproblemen auf. Ihr Anteil wuchs um 12%. Es wurden auch mehr Privatinsolvenzen beantragt, mehr als die Hälfte davon von 30- bis 49-Jährigen und weitere 13% von 20- bis 29-Jährigen. Ursula Winkler, Nachrichtenredaktion.
2: Bei einer Waffenkontrolle in der Oberpfalz ist ein Mitarbeiter des Landratsamts Neumarkt erschossen worden. Eine zweite Person wurde schwer verletzt. Nach bisherigen Erkenntnissen hatte ein Waffenbesitzer in Berngau auf die beiden Behördenmitarbeiter geschossen und sich anschließend in einem Wohnhaus verschanzt. Die Polizei umstellte das Gebäude. Spezialkräfte waren am Abend weiter im Einsatz.
5: Zum Wetter, die aktuelle Vorhersage des Deutschen Wetterdienstes. Überwiegend grau und nass, Regen breitet sich von Nordwesten bis in den Osten und Südosten aus. Auch einzelne Gewitter sind möglich. Die Temperaturen liegen zwischen 12 und 22 Grad. Morgen bleibt es vielerorts wolkig bis bedeckt mit neuem Regen. Nur im Süden und Südosten zeigt sich nach Nebelauflösungen länger die Sonne. Dort bleibt es zunächst trocken. Die Höchstwerte erreichen 11 bis 17 Grad.
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6: Es ist 2:10 Uhr und wir haben gute Nachrichten für euch. Uns liegen aktuell keine Meldungen über Verkehrsstörungen vor. Wir wünschen euch weiterhin noch eine gute Fahrt.

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3: Ich bin Dirk Zeitler. Wegen hoher Lebenshaltungskosten und der Konjunkturschwäche kämpfen immer mehr Menschen mit unbezahlten Rechnungen. Im vergangenen Jahr sei der Anteil der Verbraucher mit Zahlungsstörungen auf 8,1% gestiegen. Das zeigt eine Schufa-Auswertung. Im Vorjahr habe der Wert noch bei 7,9% gelegen.
4: Die Experten sehen noch keine richtige Verschuldungskrise, aber der Schufa werden von Unternehmen oder Banken deutlich mehr Fälle gemeldet. Viele Menschen tauchen zum allerersten Mal mit Zahlungsproblemen auf. Ihr Anteil wuchs um 12%. Es wurden auch mehr Privatinsolvenzen beantragt, mehr als die Hälfte davon von 30- bis 49-Jährigen und weitere 13% von 20- bis 29-Jährigen. Gründe für den Anstieg der Überschuldung sind laut Schufa vor allem die höheren Preise für Lebensmittel und Energie. Ursula Winkler, Nachrichtenredaktion.
3: Nach der Abgeordnetenhauswahl in Berlin haben Linke, Grün und SPD bekannt gegeben, Sondierungsgespräche über eine mögliche Regierung aufzunehmen. Als Grundlage haben die drei Parteien eine Vereinbarung zu den Themen Antisemitismus und organisierter Kriminalität getroffen.
5: Wir stärken jüdisches Leben und wir nehmen keinen Kontakt zu Personen aus der organisierten Kriminalität auf. Wer sich nicht dran hält, fliegt aus der Regierung oder gleich ganz aus der Partei. Dass so eine Vereinbarung nötig ist, liegt an der Berliner Linkspartei, deren Wahlsieg unter anderem ein Clanchef mitgefeiert hatte. Innerhalb von Grünen und SPD gibt es Warnungen vor einer Zusammenarbeit. An der Regierung beteiligt war die Linkspartei in Berlin schon mehrfach. Allerdings sind in den vergangenen Jahren wegen des Themas Antisemitismus mehrere Mitglieder aus der Partei ausgetreten. Jan-Henner Reitze, Nachrichtenredaktion.
3: Bei russischen Drohnenangriffen auf die ukrainische Hauptstadt Kiew sind mindestens 4 Menschen getötet worden. Nach Angaben von Bürgermeister Vitali Klitschko wurden zudem 19 Menschen verletzt. Die Angriffe führten auch zu Ausfällen im Stromnetz. Zeitweise stand die U-Bahn still. Im Westen der Stadt gab es außerdem Probleme mit der Wasserversorgung. Nach rund 8 Monaten im All sind 2 US-Amerikaner, ein Russe und eine Französin von der internationalen Raumstation ISS zur Erde zurückgekehrt. Ihre Dragon-Kapsel landete im Pazifik vor Los Angeles. Die Crew war seit Februar auf der Raumstation und absolvierte während ihres Einsatzes auch 4 Außeneinsätze. Vor wenigen Tagen war die Besatzung von einer anderen Crew abgelöst worden. Zum Wetter, die aktuelle Vorhersage des Deutschen Wetterdienstes. In der Nacht zieht sich der Regen immer weiter an die Alpen zurück. Dort sinkt die Schneefallgrenze auf etwa 1800 Meter. Im Norden gibt es noch einzelne Schauer, sonst lockert es vielerorts auf und bleibt meist trocken. Später kommt im Westen und Nordwesten neuer Regen auf. Die Temperaturen sinken auf 9 bis 2 Grad. Tagsüber zeigt sich im Süden und Südosten noch länger die Sonne, sonst breiten sich von Westen dichte Wolken und Regen aus. Dazu 10 bis 18 Grad.
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6: Es ist 10:55 Uhr und wir haben 2 Meldungen für euch. Erstmal Achtung auf der A6, Heilbronn Richtung Nürnberg. Zwischen Kreuz Weinsberg und Bretzfeld liegt ein Spanngurt auf der linken Spur. Bitte fahrt hier besonders vorsichtig. Und auf der A5 Frankfurt Richtung Kassel, zwischen Parkplatz Schäferborn und Friedberg, sind aktuell 4 Kilometer Stau wegen einer Baustelle. Fahrt also weiterhin vorsichtig.

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7: Ich bin Dirk Zeitler. Die Bundesregierung hat ihre Erwartungen an die Wirtschaft nach oben korrigiert. Sie geht nun für dieses Jahr von einem Wachstum von 1,3% aus. Im Frühjahr hatte sie noch 0,5% erwartet.
8: Industrieprodukte made in Germany sind im Ausland gefragter als gedacht, auch weil Unternehmen dort wegen der vielen weltweiten Krisen vorsichtshalber Vorräte anlegen. Außerdem profitiert die deutsche Wirtschaft von den schuldenfinanzierten staatlichen Investitionen in Infrastruktur und Verteidigung. Die erhöhte Wachstumsprognose nennt Wirtschaftsministerin Reiche vor diesem Hintergrund zwar eine gute Nachricht, für einen langfristigen Aufschwung aus eigener Kraft seien aber weitere Reformen nötig.

0: Jan-Henner Reitz zur Nachrichtenredaktion.
1: Der Zentralrat der Juden kritisiert die Antisemitismusvereinbarung von Berliner Linken, Grünen und SPD als unzureichend. Das gemeinsame Papier könne entschlossenes Handeln nicht ersetzen, sagte Zentralratspräsident Schuster. SPD und Grüne stünden in der Pflicht, konkrete, auch personelle Konsequenzen einzufordern. Die Vereinbarung war Bedingung für Sondierungsgespräche nach mehreren Vorfällen bei der Linken. Die bevorstehende Grippewelle wird traditionell für steigende Krankentage unter Beschäftigten sorgen. Über das ganze Jahr betrachtet sorgen vor allem psychische Erkrankungen für Fehlzeiten im Job und das mit langen Ausfallzeiten. Das geht aus einer Auswertung der AOK hervor.
2: Auch wenn Atemwegserkrankungen weiterhin die häufigste Ursache für Krankmeldungen sind, sie dauern meist nicht lange. Die meisten sind bei Grippe oder Erkältung im Schnitt knapp 6 Tage krankgeschrieben. Beschäftigte mit psychischen Erkrankungen fehlten dagegen im vergangenen Jahr durchschnittlich fast einen Monat. Besonders betroffen davon sind laut der AOK-Studie Beschäftigte in Callcentern und in der Pflege- oder Kinderbetreuung. Als größte Risikofaktoren für Depressionen oder Burnout sehen Experten neben der Dauerbelastung und ständigen Erreichbarkeit im Job auch politische Krisen. Diana Kramer, Nachrichtenredaktion.
1: UEFA-Präsident Severin will weitermachen. Der Slowene hat seine Kandidatur für eine weitere Amtszeit als Präsident der Europäischen Fußballunion angekündigt. Die Wiederwahl ist für den kommenden April geplant. Damit scheidet Severin als möglicher Gegenkandidat von FIFA-Chef Gianni Infantino bei der Wahl des FIFA-Präsidenten aus. Zum Wetter, die aktuelle Vorhersage des Deutschen Wetterdienstes. Nachts zieht sich der Regen immer weiter in die Alpen zurück. Dort sinkt die Schneefallgrenze auf etwa 1800 Meter. Im Norden gibt es noch einzelne Schauer, sonst lockert es vielerorts auf und bleibt meist trocken. Später kommt im Westen und Nordwesten neuer Regen auf. Die Temperaturen sinken auf 9 bis 2 Grad. Tagsüber zeigt sich im Süden und Südosten noch länger die Sonne. Sonst breiten sich von Westen dichte Wolken und Regen aus. Dazu 10 bis 18 Grad.
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4: Am Donnerstagabend um 2 Minuten vor Mitternacht mit freien Straßen im gesamten FFH-Land. Also fahrt schön vorsichtig, dass es auch so bleibt und kommt sicher an euer Ziel.

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1: Ich bin Doc Zeidler. Nach den Schüssen bei einer Waffenkontrolle in der Oberpfalz gibt es ein zweites Todesopfer. Die Polizei hat den Tod einer Behördenmitarbeiterin bestätigt. Ein Sprecher des Polizeipräsidiums Oberpfalz erklärte, man gehe davon aus, dass sie bereits im Zuge der Schüsse unmittelbar gestorben sei. Der bewaffnete Tatverdächtige hat sich in dem Wohnhaus verschanzt. Im Bundestag ist in erster Lesung über die Pläne der Bundesregierung für eine Einkommensteuerreform debattiert worden. Während SPD-Finanzminister Klingbeil für die Pläne warb, gab es Kritik von der Opposition. Und auch der Regierungspartner Union ist nicht vollkommen zufrieden.
2: Eine Familie mit zwei Kindern, in der beide Elternteile für ein mittleres Einkommen arbeiten gehen, habe durch die Reform 600 Euro mehr im Jahr zur Verfügung, argumentiert Klingbeil, der von einer Entlastung für die Mitte der Gesellschaft spricht. Finanziert werden soll das durch höhere Steuern für alle, die besonders viel verdienen. Die Opposition sagt, angesichts stark steigender Preise bringe die Reform nichts. Noch mehr Entlastung wünscht sich auch die Union. Klingbeil gab sich offen für Ideen. Jan-Henner Reitz zur Nachrichtenredaktion.
1: Die bevorstehende Grippewelle wird traditionell für steigende Krankentage unter Beschäftigten sorgen. Über das ganze Jahr betrachtet sorgen vor allem psychische Erkrankungen für Fehlzeiten im Job. Das geht aus einer Auswertung der AOK hervor.
3: Auch wenn Atemwegserkrankungen weiterhin die häufigste Ursache für Krankmeldungen sind, sie dauern meist nicht lange. Die meisten sind bei Grippe oder Erkältung im Schnitt knapp 6 Tage krankgeschrieben. Beschäftigte mit psychischen Erkrankungen fehlten dagegen im vergangenen Jahr durchschnittlich fast einen Monat. Besonders betroffen davon sind laut der AOK-Studie Beschäftigte in Callcentern und in der Pflege- oder Kinderbetreuung. Als größte Risikofaktoren für Depressionen oder Burnout sehen Experten neben der Dauerbelastung und ständigen Erreichbarkeit im Job auch politische Krisen. Diana Kramer, Nachrichtenredaktion.
1: Ex-Bundeskanzler Gerhard Schröder war in Moskau und hat dort ein besonderes Wiedersehen gefeiert. Laut Kreml hat der 82-Jährige an Putins Geburtstagsfeier teilgenommen. Der russische Präsident habe seinen alten Freund spontan zu sich nach Hause eingeladen. Schröders enge Russland-Verbindungen stehen seit Jahren in der Kritik. Zum Wetter, die aktuelle Vorhersage des Deutschen Wetterdienstes. Nachts zieht sich der Regen immer weiter in die Alpen zurück. Dort sinkt die Schneefallgrenze auf etwa 1800 Meter. Im Norden gibt es noch einzelne Schauer, sonst lockert es vielerorts auf und bleibt meist trocken. Später kommt im Westen und Nordwesten neuer Regen auf. Die Temperaturen sinken auf 9 bis 2 Grad. Tagsüber zeigt sich im Süden und Südosten noch länger die Sonne. Sonst breiten sich von Westen dichte Wolken und Regen aus. Dazu 10 bis 18 Grad.
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4: Gleich 1 Uhr am Freitag, sehr, sehr früh. Und wir haben eine gute Nachricht für alle, die jetzt noch auf den Straßen unterwegs sind. Da haben wir keine Meldungen über Verkehrsstörungen vorliegen. Kommt gut und sicher an euer Ziel und ganz viel Spaß mit Avril Lavigne.

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3: Ich bin Doc Zeitler. Bei einer Waffenkontrolle in der Oberpfalz sind eine Mitarbeiterin und ein Mitarbeiter des Landratsamts Neumarkt erschossen worden. Das teilte die Polizei mit. Der bewaffnete Tatverdächtige hielt sich in der Nacht immer noch in einem Wohnhaus in Berngau verschanzt. Der Mann soll bei einer routinemäßigen Überprüfung auf die beiden Beschäftigten geschossen haben. Die bevorstehende Grippewelle wird traditionell für steigende Krankentage unter Beschäftigten sorgen. Über das ganze Jahr betrachtet sorgen vor allem psychische Erkrankungen für Fehlzeiten im Job. Das geht aus einer Auswertung der AOK hervor.
4: Auch wenn Atemwegserkrankungen weiterhin die häufigste Ursache für Krankmeldungen sind, sie dauern meist nicht lange. Die meisten sind bei Grippe oder Erkältung im Schnitt knapp 6 Tage krankgeschrieben. Beschäftigte mit psychischen Erkrankungen fehlten dagegen im vergangenen Jahr durchschnittlich fast einen Monat. Besonders betroffen davon sind laut der AOK-Studie Beschäftigte in Callcentern und in der Pflege- oder Kinderbetreuung. Als größte Risikofaktoren für Depressionen oder Burnout sehen Experten neben der Dauerbelastung und ständigen Erreichbarkeit im Job auch politische Krisen. Diana Kramer, Nachrichtenredaktion.
3: Im Bundestag ist in erster Lesung über die Pläne der Bundesregierung für eine Einkommenssteuerreform debattiert worden. Während SPD-Finanzminister Klingbeil für die Pläne warb, gab es Kritik von der Opposition. Und auch der Regierungspartner Union ist nicht vollkommen zufrieden.
5: Eine Familie mit 2 Kindern, in der beide Elternteile für ein mittleres Einkommen arbeiten gehen, habe durch die Reform 600 € mehr im Jahr zur Verfügung, argumentiert Klingbeil, der von einer Entlastung für die Mitte der Gesellschaft spricht. Finanziert werden soll das

0: durch höhere Steuern für alle, die besonders viel verdienen. Die Opposition sagt, angesichts stark steigender Preise bringe die Reform nichts. Noch mehr Entlastung wünscht sich auch die Union. Klingbeil gab sich offen für Ideen. Jan-Henner Reitz zur Nachrichtenredaktion.
1: Frankreich reagiert auf die anhaltenden Schulproteste. Premier Le Cornu hat den kurzfristigen Einsatz von über 3000 Vertretungslehrern angekündigt. Vor allem für die 114 Gymnasien, wo der Lehrermangel am drängendsten sei. Der Premier stellte auch zusätzliches Geld in Aussicht. Die Regierung werde Änderungsanträge zum Haushalt 2027 einbringen, so Le Cornu. Zum Wetter, die aktuelle Vorhersage des Deutschen Wetterdienstes. Nachts zieht sich der Regen immer weiter in die Alpen zurück. Dort sinkt die Schneefallgrenze auf etwa 1800 Meter. Im Norden gibt es noch einzelne Schauer, sonst lockert es vielerorts auf und bleibt meist trocken. Später kommt im Westen und Nordwesten neuer Regen auf. Die Temperaturen sinken auf 9 bis 2 Grad. Tagsüber zeigt sich im Süden und Südosten noch länger die Sonne. Sonst breiten sich von Westen dichte Wolken und Regen aus. Dazu 10 bis 18 Grad.
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3: 2:02 haben wir es und wir blicken auf freie Straßen im gesamten FFH-Land. Also kommt gut und sicher an euer Ziel.